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1: In der Nacht bleibt es im Allgäu meist niederschlagsfrei. Der Himmel zeigt sich wechselnd bis stark bewölkt. Stellenweise ist auch Nebel möglich. Die Tiefstwerte liegen zwischen 1 und 6 Grad. Zum Wochenbeginn erwartet uns ruhiges Herbstwetter. Am Montag wechseln sich Wolken und sonnige Phasen ab. Regen ist dort kaum in Sicht. Auch in den darauffolgenden Tagen bleibt es überwiegend trocken. Vor allem der Dienstag verspricht viel Sonnenschein und freundliche Bedingungen. Im weiteren Wochenverlauf steigen die Temperaturen spürbar an. Am Mittwoch sind bis zu 18 Grad drin. Am Donnerstag werden örtlich sogar 19 Grad erreicht. Während es tagsüber zunehmend mild wird, bleiben die Nächte mit 1 bis 6 Grad noch recht frisch. Zum Freitag hin nimmt die Bewölkung wieder zu. Aus Nordwesten nähert sich eine Kaltfront, die das ruhige Wetter beendet und neue Regenschauer zu uns in die Region bringt.
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2: Normaler Verkehr im Sendegebiet. Ich wünsche euch eine gute Fahrt.
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1: Ich bin Doc Zeitler. US-Präsident Trump hat verkündet, dass die Ukraine und Russland künftig auf Angriffe ihrer Energieanlagen verzichten. Es ist allerdings nicht Trumps erste Ankündigung dieser Art.
2: Erst vor rund 4 Wochen hatte Trump behauptet, Moskau und Kiew würden die Angriffe auf die Energiesektoren einstellen. Doch die angebliche Vereinbarung hielt keine 24 Stunden. Und auch diesmal scheint am Versprechen nicht viel dran zu sein. Selenskyj sagte kurz darauf, er wisse gar nichts von der Einigung. Aber der Ukrainer verspricht, wenn Putin seine Angriffe auf Energieanlagen stoppt, will Selenskyj dem Beispiel folgen. Selenskyj bietet außerdem an, Neuwahlen abzuhalten, sollte Trump Putin von einer 60-tägigen allgemeinen Waffenruhe überzeugen. Trump hatte zuvor die Ablösung des ukrainischen Präsidenten gefordert. Aus Washington, Jan-Christoph Freibert.
1: Die CDU kämpft nach 3 krachend verlorenen Landtagswahlen und Umfragewerten unter 20% um ihre Glaubwürdigkeit. Bei einer Führungsklausur in Berlin sucht die Partei nach einem Weg aus einer der schwersten Krisen ihrer Geschichte. Generalsekretärin Hoppermann dämpfte gleich zu Beginn die Erwartungen. Die Klausur sei nicht die eine Wunderwaffe, sondern der Beginn eines Prozesses. Es gehe darum, Vertrauen zurückzugewinnen. In Mecklenburg-Vorpommern stehen die Zeichen auf Rot-Rot-Grün. Rund 3 Wochen nach der Landtagswahl wollen SPD, Linke und Grüne heute mit Koalitionsverhandlungen beginnen.
3: Bei der Wahl war die AfD stärkste Kraft geworden, hatte alleine aber keine Mehrheit geschafft. Eine rot-rot-grüne Koalition hätte eine hauchdünne. Die Grünen betonten bei einem Parteitag, alle 3 möglichen Koalitionspartner seien sehr klar beim Thema Rechtsextremismus. Eine Zusammenarbeit mit der AfD werde es nicht geben. Viel Zeit bleibt nicht, das Dreierbündnis zu schmieden. Nächste Woche tritt der Landtag zu seiner konstituierenden Sitzung zusammen. Danach bleiben 4 Wochen Zeit, um den Ministerpräsidenten oder die Ministerpräsidentin zu wählen. Aber dem Koalitionsvertrag sollen vorher noch Parteitage zustimmen. Ursula Winkler, Nachrichtenredaktion.
1: Zum Fußball. Der SC Freiburg ist neuer Tabellenführer in der Bundesliga. Gegen Schalke 04 haben die Freiburger 2:1 gewonnen. Im Rhein-Derby hatte 1. FC Köln mit 2:1 gewonnen. Gladbach bleibt damit auch nach 5 Spielen punktlos und steht als Tabellenletzter da.
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4: In der Nacht bleibt es im Allgäu überwiegend ruhig und trocken. Der Himmel ist teils stärker bewölkt. Örtlich können sich Nebel oder Hochnebel bilden. Die Temperaturen sinken auf 1 bis 6 Grad. Der Montag startet in die neue Woche mit weitestgehend trockenem Herbstwetter. Neben einigen Wolkenfeldern gibt es im Tagesverlauf auch sonnige Abschnitte. In den folgenden Tagen setzt sich der Hochdruckeinfluss weiter fort. Besonders am Dienstag stehen die Chancen auf viel Sonnenschein gut. Dazu wird es allmählich milder. Am Mittwoch steigen die Temperaturen auf bis zu 18 Grad. Am Donnerstag sind örtlich sogar 19 Grad möglich. Die Nächte bleiben zunächst kühl. Tagsüber fühlt sich das Wetter dagegen zunehmend angenehm an. Am Freitag kündet sich eine Wetteränderung an. Eine Kaltfront aus Nordwesten bringt mehr Wolken und lässt die Schauerneigung dann wieder zunehmen.
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5: Normaler Verkehr im Allgäu. Ich wünsche euch eine gute Fahrt.
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1: In der Nacht bleibt es im Allgäu meist niederschlagsfrei. Der Himmel zeigt sich wechselnd bis stark bewölkt. Stellenweise ist auch Nebel möglich. Die Tiefstwerte liegen zwischen 1 und 6 Grad. Zum Wochenbeginn erwartet uns ruhiges Herbstwetter. Am Montag wechseln sich Wolken und sonnige Phasen ab. Regen ist dort kaum in Sicht. Auch in den darauffolgenden Tagen bleibt es überwiegend trocken. Vor allem der Dienstag verspricht viel Sonnenschein und freundliche Bedingungen. Im weiteren Wochenverlauf steigen die Temperaturen spürbar an. Am Mittwoch sind bis zu 18 Grad drin. Am Donnerstag werden örtlich sogar 19 Grad erreicht. Während es tagsüber zunehmend mild wird, bleiben die Nächte mit 1 bis 6 Grad noch recht frisch. Zum Freitag hin nimmt die Bewölkung wieder zu. Aus Nordwesten nähert sich eine Kaltfront, die das ruhige Wetter beendet und neue Regenschauer zu uns in die Region bringt.
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2: Normaler Verkehr im Sendegebiet. Ich wünsche euch eine gute Fahrt.

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1: Ich bin Dirk Zeitler. Die CDU kämpft nach 3 krachend verlorenen Landtagswahlen und Umfragewerten unter 20% um ihre Glaubwürdigkeit. Bei einer Führungsklausur in Berlin sucht die Partei nach einem Weg aus einer der schwersten Krisen ihrer Geschichte. Generalsekretärin Hoppermann dämpfte gleich zu Beginn die Erwartungen. Die Klausur sei nicht die eine Wunderwaffe, sondern der Beginn eines Prozesses. Es gehe darum, Vertrauen zurückzugewinnen. Beim Thema Rente hakt es in der Koalition. SPD-Fraktionschef Mierch hatte eine Idee, um die Blockade zu lösen. Er schlägt im Interview mit der Zeit vor, vor einem Kabinettsbeschluss auch die Fraktionen und Länderregierungschefs einzubinden.
2: Kann ein großer Rentengipfel den Knoten lösen? Der Streit dreht sich im Kern um das Ende der abschlagsfreien Rente nach 45 Beitragsjahren. Experten empfehlen die Abschaffung, Teile der SPD sind dagegen. Den Vorwurf der Blockade weist Fraktionschef Miersch aber zurück. Auch innerhalb der CDU gäbe es eine Riesendiskussion über die Rente, sagte er und verwies auf Ministerpräsidenten der Union, die auch für eine Beibehaltung sind. Unionsfraktionsvize Winkel hält nichts von einer Extrarunde. Die Regierung und der Koalitionsausschuss hätten sich schon darauf geeinigt, die Kommissionsempfehlungen als Gesamtpaket umzusetzen, sagte er. Ursula Winkler, Nachrichtenredaktion.
1: Sie stehen am Pantheon, kurven am Kolosseum vorbei und verstopfen die engen Straßen von Rom. Scharen von Golfkarts kutschieren Urlauber durch die historische Innenstadt. Doch der Trend sorgt für Ärger.
3: Ohrenbetäubendes Gehupe hier wieder mal, zuckelt ein Golfkart Richtung Vatikan und hält bei jedem Fotomotiv. Die Touris freut's und die Taxifahrer hier, die wettern. Die Dinger machen uns das Geschäft kaputt. Hunderte solcher Mini-Gefährte sind hier unterwegs. Einige Fahrer haben nicht mal einen Führerschein. Und die Behörden hier, die wollen das Chaos nun regeln, eventuell sogar wie in Florenz. Dort ist die Innenstadt schon für Golfkarts tabu. Aus Rom, Claudia Wächter.
1: Zum Fußball. Der SC Freiburg ist neuer Tabellenführer in der Bundesliga. Gegen Schalke 04 haben die Freiburger 2:1 gewonnen. Im Rhein-Derby hat der erste FC Köln gegen Gladbach mit 2:1 gewonnen. Gladbach bleibt damit auch nach 5 Spielen punktlos und steht als Tabellenletzter da.
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4: In der Nacht bleibt es im Allgäu überwiegend ruhig und trocken. Der Himmel ist teils stärker bewölkt. Örtlich können sich Nebel oder Hochnebel bilden. Die Temperaturen sinken auf 1 bis 6 Grad. Der Montag startet in die neue Woche mit weitestgehend trockenem Herbstwetter. Neben einigen Wolkenfeldern gibt es im Tagesverlauf auch sonnige Abschnitte. In den folgenden Tagen setzt sich der Hochdruckeinfluss weiter fort. Besonders am Dienstag stehen die Chancen auf viel Sonnenschein gut. Dazu wird es allmählich milder. Am Mittwoch steigen die Temperaturen auf bis zu 18 Grad. Am Donnerstag sind örtlich sogar 19 Grad möglich. Die Nächte bleiben zunächst kühl. Tagsüber fühlt sich das Wetter dagegen zunehmend angenehm an. Am Freitag kündet sich eine Wetteränderung an. Eine Kaltfront aus Nordwesten bringt mehr Wolken und lässt die Schauerneigung dann wieder zunehmen.
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5: Normaler Verkehr im Allgäu. Ich wünsche euch eine gute Fahrt.
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1: In der Nacht bleibt es im Allgäu meist niederschlagsfrei. Der Himmel zeigt sich wechselnd bis stark bewölkt. Stellenweise ist auch Nebel möglich. Die Tiefstwerte liegen zwischen 1 und 6 Grad. Zum Wochenbeginn erwartet uns ruhiges Herbstwetter. Am Montag wechseln sich Wolken und sonnige Phasen ab. Regen ist dort kaum in Sicht. Auch in den darauffolgenden Tagen bleibt es überwiegend trocken. Vor allem der Dienstag verspricht viel Sonnenschein und freundliche Bedingungen. Im weiteren Wochenverlauf steigen die Temperaturen spürbar an. Am Mittwoch sind bis zu 18 Grad drin. Am Donnerstag werden örtlich sogar 19 Grad erreicht. Während es tagsüber zunehmend mild wird, bleiben die Nächte mit 1 bis 6 Grad noch recht frisch. Zum Freitag hin nimmt die Bewölkung wieder zu. Aus Nordwesten nähert sich eine Kaltfront, die das ruhige Wetter beendet und neue Regenschauer zu uns in die Region bringt.
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2: Normaler Verkehr im Sendegebiet. Ich wünsche euch eine gute Fahrt.

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2: Ich bin Dirk Zeitler.
3: Die CDU kämpft nach 3 krachend verlorenen Landtagswahlen und Umfragewerten unter 20% um ihre Glaubwürdigkeit. Bei einer Führungsklausur in Berlin sucht die Partei nach einem Weg aus einer der schwersten Krisen ihrer Geschichte. Generalsekretärin Hoppermann dämpfte gleich zu Beginn die Erwartungen. Die Klausur sei nicht die eine Wunderwaffe, sondern der Beginn eines Prozesses. Es gehe darum, Vertrauen zurückzugewinnen. US-Präsident Trump hat verkündet, dass die Ukraine und Russland künftig auf Angriffe ihrer Energieanlagen verzichten. Es ist allerdings nicht Trumps erste Ankündigung dieser Art.
4: Erst vor rund 4 Wochen hatte Trump behauptet, Moskau und Kiew würden die Angriffe auf die Energiesektoren einstellen. Doch die angebliche Vereinbarung hielt keine 24 Stunden. Und auch diesmal scheint am Versprechen nicht viel dran zu sein. Selenskyj sagte kurz darauf, er wisse gar nichts von der Einigung, aber der Ukrainer verspricht, wenn Putin seine Angriffe auf Energieanlagen stoppt, will Selenskyj dem Beispiel folgen. Selenskyj bietet außerdem an, Neuwahlen abzuhalten, sollte Trump Putin von einer 60-tägigen allgemeinen Waffenruhe überzeugen. Trump hatte zuvor die Ablösung des ukrainischen Präsidenten gefordert. Aus Washington, Jan-Christoph Heibert.
3: Papst Leo muss operiert werden. Das 71 Jahre alte Oberhaupt der katholischen Kirche gab bei seinem Sonntagsgebet bekannt, dass bei ihm ein Knoten in der Lunge entdeckt worden sei, der sich im Anfangsstadium befinde.
5: Leo wirkte ruhig und gefasst, sagte, die Ärzte haben mir zu einer OP geraten, um den Knoten zu entfernen. Der Eingriff soll in den kommenden Tagen über die Bühne gehen. Weitere Einzelheiten nannte er nicht und viele Gläubige hier auf dem Petersplatz mussten erst einmal die Luft anhalten, waren völlig überrascht. Leo schien immer fit, er spielt Tennis, hat sogar ein eigenes Fitnessstudio hier in seinem Apartment und eigentlich steht für den kommenden Monat eine Reise nach Südamerika auf seinem Programm. Aus Rom, Claudia Wächter.
3: Zum Fußball. Der SC Freiburg ist neuer Tabellenführer in der Bundesliga. Gegen Schalke 04 haben die Freiburger 2:1 gewonnen. Im Rhein-Derby hat der erste FC Köln gegen Gladbach mit 2:1 gewonnen. Gladbach bleibt damit auch nach 5 Spielen punktlos und steht als Tabellenletzter da.
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6: In der Nacht bleibt es im Allgäu überwiegend ruhig und trocken. Der Himmel ist teils stärker bewölkt. Örtlich können sich Nebel oder Hochnebel bilden. Die Temperaturen sinken auf 1 bis 6 Grad. Der Montag startet in die neue Woche mit weitestgehend trockenem Herbstwetter. Neben einigen Wolkenfeldern gibt es im Tagesverlauf auch sonnige Abschnitte. In den folgenden Tagen setzt sich der Hochdruckeinfluss weiter fort. Besonders am Dienstag stehen die Chancen auf viel Sonnenschein gut. Dazu wird es allmählich milder. Am Mittwoch steigen die Temperaturen auf bis zu 18 Grad, am Donnerstag sind örtlich sogar 19 Grad möglich. Die Nächte bleiben zunächst kühl, tagsüber fühlt sich das Wetter dagegen zunehmend angenehm an. Am Freitag kündet sich eine Wetteränderung an. Eine Kaltfront aus Nordwesten bringt mehr Wolken und lässt die Schauerneigung dann wieder zunehmen.
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7: Normaler Verkehr im Allgäu. Ich wünsche euch eine gute Fahrt.

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1: In der Nacht bleibt es im Allgäu meist niederschlagsfrei. Der Himmel zeigt sich wechselnd bis stark bewölkt. Stellenweise ist auch Nebel möglich. Die Tiefstwerte liegen zwischen 1 und 6 Grad. Zum Wochenbeginn erwartet uns ruhiges Herbstwetter. Am Montag wechseln sich Wolken und sonnige Phasen ab. Regen ist dort kaum in Sicht. Auch in den darauffolgenden Tagen bleibt es überwiegend trocken. Vor allem der Dienstag verspricht viel Sonnenschein und freundliche Bedingungen. Im weiteren Wochenverlauf steigen die Temperaturen spürbar an. Am Mittwoch sind bis zu 18 Grad drin. Am Donnerstag werden örtlich sogar 19 Grad erreicht. Während es tagsüber zunehmend mild wird, bleiben die Nächte mit 1 bis 6 Grad noch recht frisch. Zum Freitag hin nimmt die Bewölkung wieder zu. Aus Nordwesten nähert sich eine Kaltfront, die das ruhige Wetter beendet und neue Regenschauer zu uns in die Region bringt.
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2: Normaler Verkehr im Sendegebiet. Ich wünsche euch eine gute Fahrt.
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2: Ich bin David Büchner. Findet die CDU einen Weg aus ihrer existenziellen Krise? Die Parteiführung beendet heute ihre zweitägigen Beratungen über die Konsequenzen aus den Niederlagen bei den Landtagswahlen. Gestern wurde dabei über Maßnahmen gesprochen, um die CDU wieder näher an die Lebenswirklichkeit der Menschen heranzuführen, sagte Generalsekretärin Franziska Hoppermann. Es geht bei dem Treffen aber auch darum, ob sich Bundeskanzler Friedrich Merz wieder stabilisieren kann. Nach dem Angriff der Houthi-Miliz auf den internationalen Flughafen der saudischen Hauptstadt Riad mit 12 Toten haben die jemenitischen Rebellen ihre Attacken fortgesetzt. Bundeswirtschaftsministerin Katharina Reiche sitzt nun wegen der Angriffe dort fest.
3: Reiche befand sich schon vor den Angriffen auf Konferenzen in Riad. Eigentlich wollte sie heute nach Deutschland zurückfliegen. Doch die geplante Rückkehr vom Flughafen aus Riad kann jetzt nicht wie vorgesehen stattfinden. Derzeit werde die notwendige Logistik für ihre Rückkehr zwischen den beteiligten Ministerien und Behörden abgestimmt, teilte eine Sprecherin am Abend mit. Wie das gelingen soll, ist derzeit aber noch offen. Dirk Zeitler, Nachrichtenredaktion.
2: Das Bundesverfassungsgericht verhandelt heute über die umstrittene Erbschaftssteuer. Die bayerische Staatsregierung will klären lassen, ob bestimmte Vorschriften verfassungswidrig sind. Bundesfinanzminister Lars Klingbeil sieht auf jeden Fall Reformbedarf.
4: Millionen und Milliarden schwere Vermögen werden in Deutschland oft nahezu steuerfrei vererbt. Das sei nicht gerecht, so Finanzminister Klingbeil. Es dürfe für das eigene Vorankommen im Leben nicht entscheidend sein, in welches Elternhaus man geboren worden sei. Klingbeil will eine Reform und sieht da wirtschaftsweise Unternehmer und Teile der Union hinter sich. Er will aber eine Entscheidung des Bundesverfassungsgerichtes abwarten. Bayern will in Karlsruhe ab heute klären lassen, ob der Bund allein die Erbschaftssteuer einheitlich regeln darf. Bayerns Ministerpräsident Söder plädiert für regionale Regelungen. Aus Berlin, Ronny Thorau.
2: Und zum Sport. Der SC Freiburg ist neuer Tabellenführer in der Fußball-Bundesliga. Die Mannschaft hat am Abend mit 2:1 gegen Schalke 04 gewonnen. Vorher hatte sich Köln ebenfalls mit 2:1 gegen Borussia Mönchengladbach durchgesetzt. Gladbach bleibt damit auch nach 5 Spielen punktlos Tabellenletzter.
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5: Es geht rein auch wettertechnisch in eine neue Woche und die startet gar nicht mal so schlecht. Zwischen 10 und 15 Grad liegen nämlich heute die Höchstwerte am Nachmittag. Dazu bleibt es trocken und es wird wieder freundlicher mit viel Sonnenschein und nur ein paar harmlosen Wolken. In der Nacht auf morgen, da wird's richtig frisch. Da haben wir nur 5 Grad am Bodensee und bis zu minus 3 Grad dann in den Alpentälern. Im Flachland ist es zudem neblig trüb. Morgen starten wir entsprechend mit etwas Hochnebel in den Dienstag. Danach wird's freundlich, tagsüber sogar etwas milder, 13 bis 17 Grad. Nachts zieht's dann zu und dann kann es auch schon erste Regentröpfchen geben. Die sind aber dann im Laufe des Mittwochs auch schon wieder verschwunden. Auch der Mittwoch zeigt sich herbstlich schön und sonnig.
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5: Da schaut's gut aus auf den Allgäuer Straßen. Keine Meldungen für euch um kurz nach 6.
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5: Auch da ist es momentan zumindest noch ruhig, was Blitzer und so weiter angeht. 0805 70 80 90.
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5: Einen schönen guten Morgen, kommt gut rein in die neue Woche und vom Wetter her haben wir ja gerade gehört, macht heute doch dann das Aufstehen richtig Spaß. Der ein oder andere erinnert sich vielleicht noch ans Wochenende. Oh, da ist so viel los gewesen hier bei uns im Allgäu. Und um diesen Gedanken noch ein bisschen nachhängen zu können, haben wir auch entsprechend Musik. Sanft geht es rein in diesen Montag. Schönen guten Morgen.
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0: Ihr hört den Allgäu-Wecker zum Start, nicht nur in diesen Montag, sondern zum Start in eine neue Woche. Der alte Teller von Oma, die verstaubte Kommode im Keller oder das geerbte Ölbild. Viele von uns haben Schätze zu Hause, bei denen wir uns fragen, ist das Kunst oder kann das weg? Oder besser noch, ist das vielleicht sogar eine wertvolle Antiquität? Einer, der es ganz genau wissen muss, ist Wolfgang Pauritsch. Er ist Kunsthändler, Auktionator und gehört seit Jahren zum festen Stamm der ZDF-Erfolgsshow Bares für Rares. Im Kaffeeklatsch hat er uns erzählt, nicht alles, was man im Keller oder Dachboden findet, ist wertvoll.
1: Es gibt eine Faustregel, das, was heute gefertigt wird, bis vor 50 Jahren zurück, ist neu. Von 50 bis 100 Jahren sagen wir Händler, es ist alt. Und erst ab 100 Jahre bis ganz weit zurück ist etwas antik, also eine Antiquität. Also wenn ich jetzt ein Möbelstück habe von 1910, ist es bereits antik. Ist es jetzt von 1930, ist es einfach nur noch alt. Aber es ist nicht immer alles wertvoll, was alt ist. Muss man wirklich unterscheiden. Es gibt auch Stücke, die wurden vor einem halben Jahr produziert. Der bekannteste Künstler in Deutschland ist zum Beispiel Gerhard Richter. Wenn du heute ein Bild von Gerhard Richter hast, das ist weltweit fast unbezahlbar geworden, obwohl es nicht alt ist, aber es ist Kunst.
0: 100 Jahre, das ist so die Faustregel, der Richtwert der Händler, aber bei Bares für Rares geht es ja um viel mehr als nur um nackte Zahlen und das Alter von Gegenständen. Oft hängen an den alten Stücken jahrzehntelange Familiengeschichten und auch echte Tränen. Das geht mitunter auch an den Profis nicht spurlos vorbei.
1: Wir sind jetzt im 15. Jahr Bares für Rares, die Zeit vergeht dermaßen schnell. Und das Schönste und Emotionalste, was ich gekauft habe, das war von einem älteren Herrn, ein Isabella Borgward Cabriolet. Der hat das Auto selber über mehrere Jahre restauriert und wollte das Auto verkaufen, um sich ein Segelboot zu kaufen. Und als ich ihm die Hand gab damals bei, ich glaube es waren 35.000 Euro, da flossen ihm die Tränen runter und auch mir. Aber das Auto hat einen neuen Besitzer gefunden, wird wieder gewertschätzt. Der Herr hat sein Segelboot und war im Prinzip sehr glücklich. Das war mein emotionalster Kauf, den ich bislang hatte, seit 15 Jahren.
0: Es sind eben nicht nur in Anführungszeichen alte Sachen, sondern echte Lebensgeschichten, die da über den Tisch wandern. Wie eine Diamantlupe funktioniert und wie das nochmal war mit der spektakulären Versteigerung einer historischen Leica-Kamera. Das ganze Gespräch mit Wolfgang Pauritsch lässt sich natürlich nachhören auf unserer Homepage allgäuhit.de. Und heute heißt es vom Theater auf den Friedhof. Die Kaufbeurer Künstlerin Barbara Birkner nutzt ihr Handwerk als Bühnenplastikerin heute für ein ganz besonderes Thema. Sie revolutioniert die heimische Abschiedskultur mit Kunst, die Trost spendet. Darüber spricht sie mit uns heute im Kaffeeklatsch, wie gewohnt zwischen 9 und 10.
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0: Schönen guten Morgen!

0: Hier ist der Allgäu-Wecker am Montag. Hallo, einen guten Start in die neue Woche. Die Frankfurter Buchmesse ist vorbei und hat uns natürlich jede Menge frische Inspiration für gemütliche Herbstleseabende geliefert. Es gibt, sind wir ehrlich, schließlich kaum was Besseres, als komplett in eine neue Geschichte einzutauchen und die Welt um sich herum einfach mal zu vergessen. Welcher Buchtrend liegt denn gerade auf eurem Nachttisch? Beziehungsweise welches Genre lest oder hört ihr am liebsten?
1: Ich höre total gern so True Crime Podcast, aber ich könnte es nicht so gut lesen, weil beim Lesen versetze ich mich da irgendwie zu doll rein.
2: Abenteuer, Thriller auch, eventuell Horror.
3: Entweder Klassiker wirklich, so ich mag gern so Hermann Hesse, und das zweite sind so Fantasy Bücher, so Game of Thrones und so.
4: Also Podcast höre ich nur Kaulitz und Kaulitz.
5: Spannung, also es muss immer was herausgefunden werden.
6: Also ich finde so romantische Bücher eigentlich auch immer ganz schön, aber irgendwie ist mir das manchmal ein bisschen zu kitschig.
7: Also die drei Fragezeichen, das ist mein absolutes Favorite zum Hören und Lesen, gerne Biografien.

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2: Heute starten wir mit Frühnebel in die neue Woche. Ein paar Wolken halten sich eventuell ein bisschen länger. Tagsüber wird's aber trocken und auch wieder schöner. Am Nachmittag bekommen wir 10 bis 15 Grad, ein bisschen Nordwind. Nachts zunehmend dann klar und bis am Morgen haben wir im Flachland etwas Nebel. In der Nacht sinken die Temperaturen auf, dann doch recht kalte 5 Grad im Bodenseegebiet und bis zu minus 3 Grad sind in den Alpentälern heute Nacht dann möglich. Morgen am Dienstag erst schön, abends dann mehr Wolken, aber tagsüber merken wir dann auch schon wieder die wärmeren Höchsttemperaturen mit der Sonne, 13 bis 17 Grad. Im Laufe des Mittwochs dann auch wieder schön und mild.
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2: Schaut gut aus auf den Allgäuer Straßen, aktuell keine Meldungen.
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2: Hömer, Bad Wörishofen steht ein Blitzer und zwar auf der Verbindungsstraße 2518 0805 70 80 90.
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2: Ja, das Wochenende, schönen guten Morgen. Das war ja so ein bisschen da zweigeteilt. Also der Samstag, der war jetzt nicht wirklich so, dass man sagt, man möchte sich ein bisschen länger draußen aufhalten. Da hat es geregnet, es war windig, es war einfach nur ungemütlich. Ja, das ein oder andere Laub ist auch von den Bäumen runtergekommen. Rutschiges Herbstlaub birgt natürlich viele Gefahren, vor allem für uns Fußgänger, aber auch Radfahrer. Doch wer ist eigentlich verantwortlich für das Wegmachen auf dem Bürgersteig, auf dem Gehsteig? Ist es der Mieter, der Vermieter oder aber die Stadt oder Kommune? Und wer haftet auch bei einem Unfall? Alle diese Infos beantworten wir gleich hier bei mir im Allgäuer Wecker. Einen schönen guten Morgen!

0: Schönen guten Morgen. Rein geht's in diesen Tag mit dem Allgäuer Wecker. Richtig bunt ist es ja gerade da draußen. Das Herbstlaub bringt ordentlich Farbe zu uns. So schön das aber ist, auch in den Gärten die unterschiedlichen Rottöne, Gelbtöne. Auf den Gehwegen kann es auch schnell mal ganz schön rutschig werden, vor allem wenn es nass ist. Für Hausbesitzer und teilweise aber auch Mieter heißt das Besen raus. Aber wer muss denn da eigentlich kehren oder das Laub vom Gehsteig entfernen? Kollegin Angela Kress weiß das. Schönen guten Morgen, Angela. Wer ist denn grundsätzlich verantwortlich fürs Kehren?
1: Gehwege sind rechtlich erstmal Teil der öffentlichen Straße. Die Kommunen können aber die Anwohnerinnen und Anwohner verpflichten und das tun auch quasi alle. Heißt, der Hausbesitzer ist dran und der regelt dann im Mietvertrag oft, dass der Mieter Laub fegen muss. Und das trifft bei mehreren Wohnungen übrigens nicht automatisch die, die im Erdgeschoss wohnen. In ganz vielen Fällen gibt es aber Hausmeister oder Firmen, die sich darum kümmern. Das steht dann auch im Mietvertrag.
0: Okay, wie oft und wann muss das Laub denn dann weggemacht werden?
1: Also rund um die Uhr kehren muss natürlich niemand. Es hängt davon ab, wie viel Laub gerade runterfällt und auch, ob das Laub nass ist. Nach einem Herbststurm, sagen wir mal, kann Kehren öfter nötig sein als an einem trockenen Tag, an dem nur ein paar bunte Blätter runterfallen. Okay. Nachts um 3 muss natürlich auch keiner raus. Die Rechtsprechung sagt in der Regel so etwa ab 7 Uhr morgens und so bis 20 Uhr abends. Es geht auch gar nicht darum, dass der ganze Gehweg besenrein ist, sondern ein Streifen, an dem zum Beispiel ein Kinderwagen und ein Fußgänger sicher aneinander vorbeikommen.
0: Was passiert, wenn jemand auf dem Laub ausrutscht? Das ist ja wie eine Seifenlauge, manchmal schmierig und sich dabei auch verletzt.
1: Dann kann es richtig teuer werden. Behandlungskosten, Verdienstausfall, entstandene Schäden, sowas kann dann als Rechnung kommen. Aber es wird immer der konkrete Fall geprüft. Also war der Gehweg wirklich gefährlich? Hätte überhaupt schon gekehrt werden müssen und so weiter. Und der Hausbesitzer braucht für solche Fälle eine Versicherung.
0: Danke dir für diese Informationen, die doch dann sehr wichtig sind oder wichtig sein können. Rein geht's mit Edwin Collins, A Girl Like You. Schönen guten Morgen.
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0: Hallo, am Montag, hier ist der Allgäu Wecker. Kurzer Flashback in Sachen Sport, Eishockey. In der zweiten Eishockey-Liga erlebten die ECDC Memmingen Indians ein echtes Torspektakel, mussten sich aber im ersten historischen Duell gegen den IV Landshut deutlich mit 3-7 geschlagen geben. In der Oberliga Süd gab es dagegen einen Allgäuer Heimsieg. Der ESV Kaufbeuren zitterte sich in einer packenden Schlussphase zu einem 3-2 Erfolg gegen die Stuttgart Rebels. Weniger Spielglück hatten die anderen Allgäuer Clubs auswärts. Der IV Füssen belohnte sich trotz starker Leistungssteigerung nicht und unterlag den Heilbronner Falken knapp mit 1-2, während die EV Lindau Islanders nach einer wilden Aufholjagd am Ende mit 4-7 beim EC Peiting den kürzeren zogen. Baseball. Die Royal Bavarians haben sich erstmals die Vizemeisterschaft in der zweiten Baseball-Bundesliga gesichert. In einer wirklich packenden Finalserie gegen Regensburg holte das Allgäuer Team vor 200 Zuschauern zunächst einen hart umkämpften 10-9 Sieg im alles entscheidenden dritten Spiel. Dann mussten sich die Füssener allerdings dann mit 2-6 geschlagen geben. Schon ein bisschen bitter. Trotzdem feiert der Verein den zweiten Tabellenplatz als historischen Meilenstein für den Baseballsport hier bei uns in der Region. Volleyball. 2-5-Satz-Krimis, aber kein Sieg für die Allgäu-Strom-Wollis. Die Drittliga-Volleyballerinnen aus Sonthofen haben beim Doppelspieltag in Dresden 2 Punkte geholt. Gegen den SSV sowie den VCO Dresden reichte es nach hartem Kampf jeweils nur für ein knappes Aus im entscheidenden Tiebreak. Formel 1 Red Bull-Pilot Max Verstappen hat seinen ersten Singapur Grand Prix gewonnen im 10. Anlauf. Zweiter wurde Charles Leclerc im Ferrari vor WM-Spitzenreiter Kimi Antonelli im Mercedes. Nico Hülkenberg holt mit Audi als 8er WM-Punkte. Inga Schracke.
1: Ein buntes Feuerwerk über der nächtlichen Marina Bay. Max Verstappen strahlt übers ganze Gesicht. Es hat eine Weile gedauert, aber ich freue mich, gibt er zu und lobt sein Red Bull-Team. Die letzten Rennen sind wirklich gut für uns gelaufen. Jubelnd stand er auf dem Auto, sprang seiner Crew in die Arme und umarmte Lebensgefährtin Kelly und seinen Vater Jos. Mit Champagner überschütteten ihn Charles Leclerc und Kimi Antonelli gemeinsam mit seinem Renningenieur JP mit Champagner. Antonelli hat in Austin in 2 Wochen den ersten Matchball im Kampf um den WM-Titel. Als jüngster Pilot und erst dritter Italiener überhaupt.

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2: Ich bin Babit Büchner. Die CDU kämpft nach 3 verlorenen Landtagswahlen um ihre Glaubwürdigkeit. Heute endet eine 2-tägige Führungsklausur in Berlin, bei der die Partei einen Weg aus der Krise sucht.
3: Es geht um nicht weniger als die Zukunft der Kanzlerpartei. In bundesweiten Umfragen liegt die CDU inzwischen bei unter 20%, ein historisches Tief. Generalsekretärin Hoppermann hatte erklärt, man wolle die CDU wieder näher an die Lebenswirklichkeit der Menschen heranführen. Das fordern auch die Chefs der Landtagsfraktionen der Union. Die Menschen erwarten einen Politikwechsel, den sie im Alltag spüren, erklärte ihr Vorsitzender Sebastian Lechner aus Niedersachsen. Diana Kramer, Nachrichtenredaktion.
2: US-Präsident Donald Trump hat verkündet, dass die Ukraine und Russland künftig auf Angriffe ihrer Energieanlagen verzichten. Laut Kiew hat Moskau seine Attacken aber fortgesetzt und ein Heizkraftwerk getroffen.
4: Erst vor rund 4 Wochen hatte Trump behauptet, Moskau und Kiew würden die Angriffe auf die Energiesektoren einstellen. Doch die angebliche Vereinbarung hielt keine 24 Stunden. Und auch diesmal scheint am Versprechen nicht viel dran zu sein. Selenskyj sagte kurz darauf, er wisse gar nichts von der Einigung. Aber der Ukrainer verspricht, wenn Putin seine Angriffe auf Energieanlagen stoppt, will Selenskyj dem Beispiel folgen. Aus Washington, Jan-Christoph Heibert.
2: Im September war es in Europa weiter ungewöhnlich warm und trocken. In Westeuropa gab es zusammen mit dem September 2023 den wärmsten September seit Beginn der Aufzeichnungen, teilte der EU-Klimawandeldienst Copernicus mit. Die Temperatur lag 2,5 Grad über dem Mittel der Jahre 1991 bis 2020. Copernicus erwartet, dass die Temperaturen wegen des Wetterphänomens El Niño weltweit auch bis zum kommenden Jahr hochbleiben. Und zum Sport. Der SC Freiburg ist neuer Tabellenführer in der Fußball-Bundesliga. Die Mannschaft hat am Abend mit 2:1 gegen Schalke 04 gewonnen. Vorher hatte sich Köln ebenfalls mit 2:1 gegen Borussia Mönchengladbach durchgesetzt. Dabei gab es heftige Fankrawalle und das Spiel musste einige Minuten unterbrochen werden. Gladbacher Fans hatten Leuchtraketen in die Kölner Zuschauerränge geschossen.
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5: Ein bisschen Hochnebel haben wir zum Start in diesen heutigen Montag, aber der löst sich noch im Laufe des Vormittags auf und es wird richtig freundlich. Wir bekommen einen angenehmen Herbsttag. Am Nachmittag liegen die Höchstwerte zwischen 10 und 15 Grad. Dazu viel Sonnenschein, wenn Wolken, dann sind die wirklich nur ganz, ganz harmlos. In der heutigen Nacht, da wird es richtig kalt und frisch da draußen. Wir bekommen 5 Grad durchschnittlich im Bodenseebereich und bis zu minus 3 Grad in den Alpentälern. Also da ist dann schon der erste Bodenfrost da. Morgen ebenfalls ein bisschen Hochnebel. Danach schön abends viele Wolken. Die Temperaturen liegen zwischen 13 und 17 Grad. Im Laufe des Mittwoch allerdings schon wieder schöner und mild.
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5: B19 Kempten Richtung Sonthofen nach dem Tunnel. Da liegen Gegenstände auf der rechten Spur. Hier besondere Vorsicht.
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5: Geblitzt wird bei Bad Wörishofen und zwar auf der Verbindungsstraße 2518. Und wenn ihr weitere Blitzer habt für uns, jederzeit könnt ihr die kostenfrei direkt ins Studio melden über die 0805 70 80 90.
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5: 4200 Kilometer in 20 Tagen. Und das auf dem Fahrrad. Der Allgäuer Thomas Köppel hat, ich sag's mal so, das Unmögliche geschafft und ist die legendäre Route 66 von Chicago bis Los Angeles abgeradelt. Jetzt ist er angekommen, natürlich mit richtig strammen Wadeln. Das Ganze hat er gemacht für den guten Zweck. Gleich mehr hier bei mir im Allgäu-Wecker. Schönen guten Morgen.
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0: Sanft geht's in die neue Woche mit Ed Sheeran und dem Allgäuer Wecker. Schönen guten Morgen, hallo. Gleich ist es 10 nach 7, 4200 Kilometer. Und das Ganze in 20 Tagen auf dem Fahrrad. Der Allgäuer Thomas Köppel hat das Unmögliche möglich gemacht und ist die legendäre Route 66 von Chicago bis Los Angeles abgeradelt. Seine Family hat ihn begleitet und zwar im Wohnmobil. Das Beste daran, mit der Aktion sammelte er Spenden für den Verein Herzenswünsche Allgäu, der schwerkranken Kindern Wünsche erfüllt. Nach einem harten Endspurt im wilden Westen hat er sein Ziel nun erreicht und gerade die letzten Kilometer, die hatten es echt nochmals richtig in sich.
1: Die letzten Kilometer waren definitiv nochmal richtig, richtig hart. Nach fast 20 Tagen und über 4000 Kilometern war die Müdigkeit und vor allem die Erschöpfung natürlich enorm. Ich konnte teilweise gar nicht mehr richtig denken. Aber gleichzeitig wurde die Motivation auch immer größer, denn Santa Monica ist immer näher gekommen und irgendwann wusste ich dann auch, ich glaube, ich kann das schaffen und jetzt gibt es kein Zurück mehr. Und wir ziehen das bis Santa Monica durch.
0: Also wirklich Chapeau, Hut ab. Ich wäre wahrscheinlich nicht mal 2 Tage weit gekommen und war wahrscheinlich schon davor ausgestiegen. Und gerade auf den letzten Kilometern wurde es nochmals richtig anstrengend, hat er gerade berichtet, denn da gab es auch noch einige Schwierigkeiten. Logisch, oder?
1: Die Frage ist eher, welche Schwierigkeiten gab es nicht? Also es ist wirklich alles passiert, womit ich nicht gerechnet habe. Aber die größte Schwierigkeit war tatsächlich mental. Und ich glaube, ich bin bei dieser Challenge auch wirklich zum ersten Mal an meine psychische Grenze gekommen. Und es gab Momente, in denen ich mich echt gefragt habe, wie ich hier noch 1 Kilometer oder 1 Tag weitermachen soll. Aber genau dann hat mir der Gedanke an die Kinder unheimlich viel Kraft gegeben und letztendlich ging es immer nur darum, den nächsten Kilometer zu schaffen und an die Kids zu denken.
0: Aber neben all den Herausforderungen gab es natürlich auch viele, viele schöne Momente, die ihm da in Erinnerung auch bleiben werden und die er von seiner Tour mitnehmen konnte.
1: Also natürlich ist ganz klar der Ankunftsmoment nach 20 Tagen und 4200 Kilometer am Sonntag Monica Pier ein unbeschreiblicher und wahnsinniger Moment. Da hat dann meine Freundin und auch meine Mom gewartet und meine Freundin ist ja dann sogar noch fast einen Halbmarathon mitgelaufen und ich durfte den Moment mit den beiden teilen. Aber man sagt doch auch immer so schön, der Weg ist das Ziel. Und ich glaube, das war das Schönste vom Community Ride noch im Allgäu, der unglaublich schön für mich war. Zu der kompletten Reise, also der Kontakt mit den Menschen über Social Media, das Feedback, die Menschen, die ich auf der Reise getroffen habe, mit den Kindern im Hinterkopf, das war eigentlich wahrscheinlich der schönste Moment.
0: Das kann ich mir vorstellen. Und auch bei den Spenden, da ist doch einiges zusammengekommen. Mittlerweile sind es nämlich über 5.500 Euro für Herzenswünsche Allgäu. Wer die Aktion noch unterstützen möchte, der kann natürlich weiterhin spenden. Alle Infos dazu findet ihr auf Thomas Köppels Instagram-Seite oder bei uns natürlich auch auf allgäuhit.de. Gerne raufklicken und mitspenden. Und Thomas, plant er denn gedanklich schon irgendwo die nächste Challenge? Arbeitet da bereits was im Hinterkopf?
1: Ja, man denkt während der Challenge schon drüber nach, aber ich muss ehrlich sagen, ich muss jetzt erstmal durchatmen, meinem Körper die Ruhe gönnen. Ich bin ein absolutes Wrack und ich muss mal alles sacken lassen. Ich habe die letzten 20 Tage unheimlich viel erlebt und mental so viel investiert. Ich brauche jetzt erstmal ein paar Tage Ruhe. Aber irgendwie kenne ich mich auch und mit Sicherheit wird hier die ein oder andere Idee vielleicht noch entstehen. Es kommt auch noch an, was man wieder als Gemeinschaft entwickeln kann, ob es überhaupt Sinn macht. Das lasse ich alles auf mich zukommen. Geplant habe ich natürlich aktuell noch nichts. Aber wenn sie kommt, wird sie definitiv für einen guten Zweck wieder sein.
0: 4200 Kilometer auf dem Radl, 20 Tage unterwegs und dabei über 5500 Euro an Spendengeldern gesammelt. Was für eine tolle Leistung von Thomas Köppel. Und das alles für den guten Zweck, um schwer kranken Kids über den Verein Herzenswünsche Allgäu besondere Momente zu ermöglichen. Und ob und wann Thomas die nächste Challenge angeht, das erfahrt ihr natürlich als erstes bei uns bei Radio Allgäu Hit. Schönen guten Morgen, ihr hört den Allgäu Wecker.
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0: Hallo, am Montag mit dem Allgäuwecker rein in die neue Woche. Es hat schon ganz schön abgekühlt. Wir sind mitten im Herbst, jetzt gibt's noch die letzten schönen Herbsttage zu genießen, bevor es dann, ich möchte gar nicht dran denken, richtig kalt und trist wird. Außerdem haben wir noch knapp 2 Wochen Sommerzeit und es ist abends hell. Wir wollen mit Kai Zorn aus unserer Wetterredaktion über das Herbstwetter in dieser Woche sprechen. Hallo, schönen guten Morgen Kai, die Woche beginnt richtig schön, oder?
1: Ja, richtig schön. Wir haben zwar im Süden noch ein paar kompakte Wolken und in manchen Niederungen Nebel. Beides löst sich auf und dann bekommen wir viel, viel Sonnenschein. Um die Mittagszeit und am frühen Nachmittag sind einige Quellwolken unterwegs und im äußersten Osten, so von Hochfranken bis zum Bayerischen Wald, entstehen vereinzelte Schauer. Die Temperaturen steigen dazu auf Höchstwerte von 9 bis 15 Grad.
0: Geht dann die Woche so schön weiter?
1: Jein. Der Dienstag beginnt nach teils frostiger Nacht sonnig. Am längsten sonnig bleibt es im Osten. Sonst ziehen kompakte Wolken heran und die bringen dann am Nachmittag und gegen Abend ein bisschen Regen. Am Mittwoch haben wir im Süden noch viele Wolken mit Regen. Später lockern die Wolken auf und am Nachmittag setzt sich allgemein die Sonne durch. Am Donnerstag und Freitag ist es abseits teilweise sehr zäher Nebelfelder sonnig. Die Temperaturen starten noch am Dienstag bei 10 bis 16 Grad und liegen dann ab und nach Wochenmitte bei 12 bis 18 Grad mit Sonnenschein. Im Nebel bleibt es deutlich kälter.
0: Kannst du schon ein bisschen was zum kommenden Wochenende sagen?
1: Wahrscheinlich wird es am Samstag eine kleine Regenfront geben, die von Nord nach Süd über uns hinwegzieht und am Sonntag dann noch im Süden klemmt und in den Bergen sogar etwas Schnee bringt. Die Temperaturen gehen zurück und liegen am Samstag noch bei um und etwas über 10 Grad. Am Sonntag sind es nur noch im Schnitt 5 bis 11 Grad. Also da geht es dann schon eher Richtung Spätherbst rein von den Temperaturen her.
0: Danke dir, Kai. Jetzt genießen wir, würde ich sagen, erstmal schönes und dann auch eigentlich recht mildes Herbstwetter zum Start in die neue Woche.

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1: Die Temperaturen liegen am Nachmittag heute dann doch im angenehmen Bereich, 10 bis 15 Grad, ein bisschen Nordwind. Also so ganz ohne Jacke ist es dann draußen doch zu frisch. Ansonsten wird es ein freundlicher Start in die neue Woche werden. Wir haben Sonnenschein, wenn Wolken, dann nur harmlos. Also da kann man wirklich nicht meckern. Heute Nacht, also von heute auf morgen, da wird es richtig frisch draußen. 5 Grad, so weit sinken die Temperaturen im Bodenseeraum und bis zu minus 3 Grad. Kann es dann schon in den Alpentälern werden. Morgen erst freundlich, tagsüber sogar noch etwas milder, 13 bis 17 Grad. In der Nacht haben wir dann so einen kleinen Regenschauer-Switch, wobei im Laufe des Mittwochs es dann schon wieder freundlicher und schöner wird.
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1: Wir haben nach wie vor Gegenstände auf der Fahrbahn auf der B19 Kempten Richtung Sonthofen und zwar kurz nach dem Tunnel auf der rechten Spur.
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1: Da ist noch ein Blitzer aufgetaucht, ein neuer Blitzer. Der aktuellste steht in Leutkirch in der Poststraße. Und wenn ihr weitere Blitzer entdeckt, gerne reingeben, kostenfrei über die 0800 5 70 80 90.
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1: Schönen guten Morgen an diesem Montag. Kaufbeurer Gerüchteküche. Boah. Was denkt man denn da als erstes, wenn man das so vom Wording her nur hört? Brodelt da irgendwo was? Sind da irgendwelche Gerüchte im Umlauf, wo eigentlich gar nicht stimmen? Hat irgendjemand ein Gerücht in die Welt gesetzt, um Menschen zu ärgern? Ja, an Stammtischen, in WhatsApp-Gruppen etc., da wird halt oft miteinander geschwätzt auf gut Deutsch und dann wird irgendwas vielleicht auch missverstanden, so entstehen manchmal Gerüchte. Aber die Kaufbeurer Gerüchteküche, die gibt's jetzt ganz offiziell dort. Was es damit auf sich hat, das erklärt uns gleich allen Oberbürgermeister Stefan Bosse im Allgäu-Wecker. Schönen guten Morgen.
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0: Dann geht's in die neue Woche. Hier ist der Alba Wecker. Schönen guten Morgen. Hallo. Vielleicht kennt ihr das auch in WhatsApp-Gruppen an Stammtischen. Ja, die gibt's ja immer noch. Und eben überall dort, wo Menschen zusammenkommen, wird natürlich geredet, geplauscht, spekuliert. Und natürlich bei Social Media, Fluch unserer Zeit, könnte man da auch sagen. Was ja eigentlich als gute Idee mal angefangen hatte, ist inzwischen vor allem eins, eine Plattform für wirklich belanglose Unterhaltung und leider auch ziemlich viel ungefilterten Schwachsinn, mal auf Deutsch, auf den Punkt gebracht, oder? Kein Wunder, dass auch die Gerüchteküche dort schnell zum Überkochen kommt. Egal woher Gerüchte und eben auch einfache Fragen kommen, die Stadt Kaufbeuren hat dafür nun ein neues Format geschaffen, nennt sich die Kaufbeurer Gerüchteküche. Oberbürgermeister Stefan Bosse.
1: Man kriegt mit, dass vieles im Umlauf ist, Gerüchte, Fehlinformationen. Und da haben wir uns überlegt, wie können wir solche Dinge richtigstellen und haben das jetzt in die Gerüchteküche verpackt. Da soll dann im Prinzip erklärt werden, was sich hinter einzelnen Gerüchten verbirgt, wie wir auf Fragen antworten, die uns gestellt werden und, und. Es geht also einfach darum, die Fakten darzustellen, so wie sie sind, das möglichst kurz und prägnant. Und ich bin überzeugt, dass wir damit tatsächlich ein Informationsbedürfnis der Bevölkerung erfüllen.
0: Funktionieren soll das Ganze auch möglichst einfach.
1: Sie können uns schreiben, da gibt es eine E-Mail-Adresse, das ist die Pressestelle. Die sammeln diese Dinge und bereiten die Fakten auf und stellen es dann im Internet, in den sozialen Medien zur Verfügung und auf der Homepage.
0: Seit ein paar Tagen ist dieses neue Format bekannt und es gab natürlich auch schon gleich einige Anfragen.
1: Also es geht natürlich um unser Hallenbad. Wann wird es fertig? Jetzt hat zuletzt eine Pressemitteilung gelautet, es wird noch dieses Jahr fertig, sofort wieder große Aufregung. Ja, ihr habt doch gesagt Ende Oktober. Also hat man erklärt, wie diese Geschichte zustande gekommen ist und dass es nach jetzigem Stand bei Ende Oktober bleibt. Es geht um die Gehwegreparatur und Situation in Neugablonz, dass da überhaupt nichts mehr repariert werden würde. Also solche Dinge. Und tatsächlich hat sich eine Bürgerin an mich gewandt, die war der Meinung, an den Ampeln sind so weiße Kästchen und da würde jedes Auto gefilmt und erfasst. Und das sind nur die Sensoren, die feststellen, ob da ein Auto steht, dass die Ampel umschalten muss. Also solche Dinge wollen wir einfach künftig über die Gerüchteküche aus der Welt schaffen.
0: Und so können dann vielleicht auch Fragen und Angelegenheiten geklärt werden, bevor die eventuell ganz ungeahnte Dimensionen erreichen oder als Fake News dann auch viral gehen.
1: Genau, also das ist schon so ein Thema. Manches kriegst du ja erst nach einer gewissen Zeit mit. Da sagen die Leute, da geht was rum, das kann doch nicht sein. Und dem wollen wir einfach auch ein bisschen vorbeugen, früher die Fakten zur Verfügung stellen, dass sich die Diskussion auch vernünftig entwickeln kann. Ich glaube, das meiste, was in Umlauf ist, ist nicht mit böser Absicht in Umlauf gebracht. Vieles geht sicher auf Irrtümer, Fehlinformationen, Fehleinschätzungen zurück. Manches mag auch in böser Absicht in Umlauf gebracht worden sein, aber ist völlig egal. Wir versuchen mit dieser Gerüchteküche da Transparenz zu schaffen.
0: Die Antworten findet man dann auf der Homepage der Stadt und oder auf den Social-Media-Kanälen, sofern sie gegeben werden können.
1: Also was veröffentlicht werden kann, wird veröffentlicht. Aber wenn Sie jetzt zum Beispiel auf Themen im Zusammenhang mit diesen militärischen Einrichtungen in Kaufbeuren anspielen, da können wir natürlich auch nicht genau sagen, was los ist. Meistens wissen es wir selber nicht oder sind nicht auskunftsberechtigt. Aber das, was bei uns in der Zuständigkeit ist, das wollen wir offen und transparent darlegen.
0: Also, wer von einem Gerücht in Kaufbeuren gehört hat oder eine Frage zu einem Thema da hat, kann sich direkt an die Pressestelle der Stadt Kaufbeuren wenden. Eine kurze E-Mail an pressestelle@kaufbeuren.de genügt.
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0: Hier ist der Allgäu-Wecker Montag. Hallo, das Bundesverfassungsgericht verhandelt ab heute über die umstrittene Erbschaftssteuer. Die bayerische Staatsregierung will nämlich klären lassen, ob bestimmte Vorschriften verfassungswidrig sind. Bundesfinanzminister Lars Klingbeil sieht auf jeden Fall Reformbedarf. Die Erbschaftssteuer müsse gerechter werden, meint er gegenüber der deutschen Presseagentur. Ronny Thorau fasst zusammen.
1: Millionen und Milliarden schwere Vermögen werden in Deutschland oft nahezu steuerfrei vererbt. Das sei nicht gerecht, so Finanzminister Klingbeil. Es dürfe für das eigene Vorankommen im Leben nicht entscheidend sein, in welches Elternhaus man geboren worden sei. Klingbeil will eine Reform und sieht da wirtschaftsweise Unternehmer und Teile der Union hinter sich. Er will aber eine Entscheidung des Bundesverfassungsgerichtes abwarten. Bayern will in Karlsruhe ab heute klären lassen, ob der Bund allein die Erbschaftssteuer einheitlich regeln darf. Bayerns Ministerpräsident Söder plädiert für regionale Regelungen.
0: Die Erbschaftssteuer auf dem Prüfstand. Am Bundesverfassungsgericht geht's diese Woche gleich zweimal um die Erbschaftssteuer. Karlsruhe verhandelt unter anderem darüber, ob Unternehmenserben zu wenig Steuern zahlen.

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2: Ich bin David Büchner. Findet die CDU einen Weg aus ihrer existenziellen Krise? Heute endet eine zweitägige Führungsklausur dazu in Berlin. Der Ministerpräsident von Rheinland-Pfalz, Gordon Schnieder, ist der Ansicht, dass es dabei aber nicht darum gehen sollte, ob sich Bundeskanzler Friedrich Merz halten kann. Er sagte im ZDF:
3: Ich möchte jetzt keine Personaldiskussion, sondern ich möchte eine Diskussion über unsere Politik der nächsten Wochen und Monate. Da geht es um die Alltagsfragen der Menschen. Wir erleben heute, dass am Ende des Geldes noch ganz schön viel Monat übrig ist.
2: Ergebnisse der Klausur sollen am Mittag vorgestellt werden. Nach dem Rekordsommer mit Hitze und Dürre hat auch der September kaum Änderung gebracht. Erneut gab es Rekordtemperaturen, teilte der EU-Klimawandeldienst Copernicus mit. In Teilen Westeuropas hat sich die Trockenheit im Vergleich zum August sogar noch einmal verschärft.
4: Die Flüsse in Teilen Europas führen so wenig Wasser wie noch nie in einem September. Betroffen sind unter anderem Rhein, Donau und Weichsel. Die Trockenheit trifft gleich mehrere Bereiche. Schiffe können nur wenig Fracht transportieren, weil ihnen der nötige Tiefgang fehlt. In der Landwirtschaft mangelt es an Wasser für die Felder. Auch die Wasserversorgung gerät in einigen Regionen unter Druck. Der Regen zum Ende des Monats hat in einigen Regionen zwar geholfen, woanders war er aber so stark, dass es zu Überschwemmungen kam, etwa in Spanien und Frankreich. Thomas Bremser, Nachrichtenredaktion.
2: US-Präsident Donald Trump hat gestern überraschend verkündet, dass die Ukraine und Russland künftig auf Angriffe ihrer Energieanlagen verzichten. Laut Kiew hat Moskau seine Attacken aber fortgesetzt und ein Heizkraftwerk getroffen. Trumps Ankündigung hatte in der Ukraine zuerst für Überraschung gesorgt. Präsident Selenskyj erklärte dann jedoch, seine Regierung sei dazu bereit. Von russischer Seite gab es noch keine Reaktion. Und noch zum Sport. Der SC Freiburg ist neuer Tabellenführer in der Fußball-Bundesliga. Die Mannschaft hat am Abend mit 2:1 gegen Schalke 04 gewonnen. Vorher hatte sich Köln ebenfalls mit 2:1 gegen Borussia Mönchengladbach durchgesetzt. Gladbach bleibt damit auch nach 5 Spielen punktlos Tabellenletzter.
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5: Schon jetzt zeigt sich stellenweise die Sonne und das signalisiert uns heute, gibt es einen richtig angenehmen, schönen und vor allem trockenen Herbsttag. Zwischen 10 und 15 Grad liegen die Höchstwerte am Nachmittag. Dazu bleibt es, ich habe es gerade erwähnt, trocken und es wird freundlich mit viel Sonnenschein. Nachts allerdings, heute Nacht, da wird es ein bisschen frisch draußen. Da sinken die Temperaturen auf 5 Grad am Bodensee und bis zu minus 3 Grad dann in den Alpentälern, wie es so schön heißt. Im Flachland gibt es ein bisschen Nebel. Morgen erst Hochnebel, dann freundlich, tagsüber mild bis zu 17 Grad. In der Nacht allerdings haben wir schon wieder mehr Wolken, einzelne Regenschauer, aber im Verlauf des Mittwochs wird es dann erneut recht sonnig und mild.
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5: A96 Lindau Richtung München zwischen Memmingen Nord und Holzgünz. Dichter Verkehr plus 6 Minuten aktuell für euch.
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5: In Leutkirch, da steht der aktuellste Blitzer in der Poststraße in Memmingen, in der Fraunhofer Straße. Und wenn ihr weitere Blitzer für uns habt, gerne reingeben über die 0805 70 80 90.
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5: Schönen guten Morgen. Heute genießen wir schönes Herbstwetter. Aber trotzdem sprechen wir gleich über die Skiflugschanze. Ja, die ist normalerweise ja den wagemutigen Skispringern vorbehalten. Doch auch in diesem Jahr wird die beeindruckende Schanzenanlage zu einem herausfordernden Treppenlauf um funktioniert. Der Treppenlauf führt alle Teilnehmer über unglaubliche 1000 Stufen. Am kommenden Samstag ist dieses Event. Was da genau passiert, das klären wir hier bei mir im Allgäu-Wecker. Schönen guten Morgen.
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0: Schönen guten Morgen. Schon hat uns die neue Arbeitswoche wieder, Mensch, gleich 7:50. Ja, da warten ganz viele E-Mails im Büro auf euch. Aber wir kümmern uns jetzt zumindest gedanklich nicht um den heutigen Montag, sondern wir sind schon wieder am Wochenende und landen am kommenden Samstag beim 17. Oktober. Denn da findet wirklich was Spektakuläres statt an der Skiflugschanze Oberstdorf. Da gibt's wieder den Schanzenlauf der Feuerwehren. Normalerweise treten da ja die besten Skispringer der Welt an, fahren die Schanze runter und heben dann ab. Aber wie gesagt, an diesem Wochenende ist die Heini-Klopfer-Schanze Schauplatz eines beinharten Wettkampfs. Rettungsleute der Feuerwehren und des THW erklimmen diesen steilen Hang und die gesamte Schanze bis ganz nach oben. Und das, ja, jetzt kommt nämlich erst das Richtige, in voller Montur. Zuschauer sind natürlich herzlich willkommen, um die über 600 Feuerwehrleute aus 4 Ländern auch anzufeuern. Kollegin Inga Strake hat sich da für uns schon so ein bisschen schlau gemacht. Inga, was genau ist denn der Schanzenlauf?
1: Ja, was so nett klingt, ist eine richtige Tortur. 600 Feuerwehrleute und Mitglieder des THW laufen so schnell sie können in voller Montur die Skiflugschanze hoch. Peter Vogler, Kommandant der Freiwilligen Feuerwehr in Oberstdorf, organisiert das.
2: In voller Montur, wie man normalerweise bei der Brandbekämpfung in den Inneneinsatz geht. Also Datenschutzgerät mit Maske, mit Helm und die persönliche Schutzausrüstung. Datenschutzgerät ist so um die 18 Kilo. Ja, in voller Montur natürlich und nicht irgendwo mit kurzer Hose oder sonst was. Und das ist eben auch das Aushängeschild. Das macht das Ganze natürlich aber schon schwierig und auch sehr, sehr anstrengend.
1: Über 200 Höhenmeter, mehr als 1000 Stufen, steil bergauf, Trittwechsel, immer wieder, weil die Stufen nicht gleich sind. Erst noch mit Bodenkontakt, aber dann geht's in die Anlaufspur, hoch auf der Schanze, die quasi frei in der Luft hängt.
0: Kann man denn da noch mitmachen, Inga? Und ich habe auch schon gehört, es läuft sogar Prominenz mit.
1: Mitmachen leider nicht. Es haben sich nämlich in kürzester Zeit so viele angemeldet aus Deutschland, Österreich, Schweiz und Italien. Mehr geht nicht, sagt Peter Vogler.
2: Hätten wir nie gedacht, dass das so ein Riesenerfolg wird. Die letzten Jahre, auch dieses Jahr wieder, dass innerhalb von 14 Minuten der komplette Schanzenlauf ausgebucht ist.
1: Prominenz läuft auch mit. Die bekannten nordischen Kombinierer Vinzenz Geiger und Julian Schmid.
0: Es gibt ja auch einige berühmte internationale Läufe für Feuerwehren, aber was macht Oberstdorf da tatsächlich sowas von einzigartig?
1: Weltweit bekannt ist die Firefighter Combat Challenge aus den USA. In Europa gilt Toughest Firefighter Alive als Iron Man der Feuerwehr. Sogenannte Stairclimbs, also Treppenläufe, gibt's in vielen Städten. Aber der Lauf auf die Oberstdorfer Skiflugschanze ist einzigartig.
2: Ja, das Besondere am Schanzenlauf ist, dass es erstens einmal im Freien ist. Nicht irgendwie ein Treppenlauf wie in Städten. Man kann das praktisch alles bewundern von unten, wie die Atemschutzträger sich an der Seite hochkämpfen.
0: Boah, spektakulär, 1000 Stufen ins Glück, so nenne ich das Ganze mal, beim Schanzenlauf in Oberstdorf am kommenden Samstag, am 17. Oktober, bezwingen Feuerwehrleute, internationale Feuerwehrleute, die legendäre Skiflugschanze zu Fuß auf den 207 Metern Höhenunterschied sind nicht nur extreme Kondition, sondern auch Durchhaltevermögen gefragt.
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0: mit dem Allgäuwecker rein in eine neue Woche. Hallo an diesem Montag für den nächsten Song. Hat Ryan Tedder seine Gesundheit riskiert? Der Sänger und auch Songschreiber von One Republic hat nämlich immer davon geträumt, eine sehr tiefe, rauchige Stimme zu haben. Er findet, dass seine Stimme auf den ersten beiden Alben zu poppig klang. Also hat er bei den Aufnahmen zum dritten Album absichtlich seine Stimmbänder gestresst, zum Beispiel indem er Zigarren geraucht hat, bis er husten musste.
1: I'd like smoke a cigar and like intentionally inhale, which you're not supposed to do, just so I'd cough, just to get my voice to sound like rougher and warmer.
0: Und den ersten Song des Albums hat er auch absichtlich in einer tieferen Tonart gesungen, die ihm eigentlich gar nicht liegt. Ich weiß nicht, ob es die tiefe Stimme von Ryan Tedder war oder das musikalische Gesamtpaket, aber irgendwas an diesem Song hat die Menschen tatsächlich begeistert. Der Song war Counting Stars und hat One Republic heute vor 13 Jahren eine Nummer 1-Hit in England beschert. Hallo am Montag. Lele.

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2: Heute brauchen wir auf jeden Fall eine Sonnenbrille, denn die Woche startet herbstlich schön freundlich und mild. 10 bis 15 Grad werden es am Nachmittag werden. Ein bisschen Nordwind ist, gebe ich ja zu. Aber die Sonne macht doch das Ganze wieder wett. Heute Nacht wird's frisch, 5 Grad durchschnittlich im Bodenseebereich und bis zu minus 3 Grad in den Alpentälern. Wir schauen auf die kommenden beiden Tage. Morgen wird's richtig freundlich, schön und vor allem noch milder. 17 Grad in der Spitze können's morgen Nachmittag tatsächlich werden. In der Nacht gibt's ein paar Regentropfen, aber am Mittwoch wird's im Tagesverlauf auch wieder schöner, sonniger und noch milder.
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2: B31, Lindau Richtung Friedrichshafen zwischen Rehlings und Eriskirch. Dichter Verkehr, da braucht ihr momentan gute 20 Minuten länger, also das am besten mit einkalkulieren.
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2: In Leutkirch in der Poststraße wird geknipst, aber auch in Memmingen in der Fraunhofer Straße. Und wenn ihr weiteres mitbekommt oder entdecken solltet, ihr könnt es kostenfrei rein melden zu mir direkt ins Studio über die 0805 70 80 90.
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2: Schönen guten Morgen irgendwo. Sonne, glaube ich, gute Laune, oder? Wenn ich aus dem Fenster schaue und schon die ersten Leute am Gehsteig irgendwie vorbeilaufen sehe, jeder grinst. Ja, es ist ein bisschen frisch jetzt da draußen noch, aber Sonne macht einfach ein freundliches Gesicht, gute Laune. Nichtsdestotrotz ist heute an diesem 12. Oktober der Frustrationstag. Wäre vielleicht Freitag günstiger gewesen. Da hat sich dann doch im Laufe einer Arbeitswoche schon einiges angestaut. Es gibt Räume, da kann man seiner Wut freien Lauf lassen. Also wirklich Dinge kaputt machen, schreien womöglich auch. Und heute ist dazu ganz offiziell Gelegenheit, armer Frustrationstag. Und so einen Wutraum, den gibt's vermehrt in Amerika, aber auch hier bei uns in Deutschland, sogar bei uns im Allgäu. Wo das ist und was man dort machen kann, das klären wir hier bei mir im Allgäu-Wecker.
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0: Hier ist der Allgäu-Wecker am Montag. Hallo. Heute, wenn wir in den Aktionskalender gucken, ja, das sind ja manchmal ganz irrwitzige Aktionstage aufgelistet. Heute ist übrigens Frustrationstag, ja? So einen könnten wir immer wieder mal brauchen, denn einfach mal so richtig den Stress rauslassen und naja, alles kurz und klein schlagen. Und das wollten wir doch alle irgendwo mal machen. So im Hinterkopf hat das, glaube ich, jeder. Kann man und auch ganz legal und sogar hier bei uns im Allgäu. Da gibt's jetzt nämlich einen sogenannten Wutraumalpen-Crash, nennt sich das Ganze. Und das Konzept dahinter hat uns einer der Betreiber, Tobias Allgeier, erklärt.
1: Also es gibt verschiedene Größen bei uns und da gibt's halt dann Räume mit großen Möbeln, kleinen Möbeln, zerbrechliche Sachen. Dann habt ihr eben Waffen von uns, also Waffen im Sinne von Baseballschläger oder irgendwie Hammer oder sowas, um eben die Sachen zerstören. Wenn ihr kommt, kriegt ihr eine kleine Einweisung, dann könnt ihr euch umziehen. Wir haben so Blaumänner und eine Schutzbrille und ein bisschen Schutzausrüstung und dann könnt ihr eigentlich schon loslegen.
0: Wahnsinn, die Sachen zum Zerstören kommen, ja, die kommen von eBay, von Hotels, die Geschirre loswerden wollen oder von Leuten, die ihre alten Möbel nicht mehr brauchen. Und da könnt ihr dann nach Herzenslust drauf rumschlagen, das Ganze zerstören, weil manchmal tut's einfach nur gut, mal alles Aufgestaute rauszulassen.
1: Ich glaube, heutzutage bei dem ganzen Alltagsstress und bei dem Stress allgemein auf der Welt ist gut, wenn die Leute mal ihr Dampf irgendwo ablassen können. Und ich denke, da sind wir genau richtig dafür. Besser wie irgendwelche Sachen von Leuten unnötig kaputt zu machen.
0: Das auf jeden Fall. Und in den USA sind Wuträume schon ein richtiges Ding. In Deutschland sind sie aber noch ziemlich selten. In Bayern gibt es beispielsweise auch in Landshut oder Landsberg Räume, in denen ihr eure Wut rauslassen könnt. Zu 100% erlaubt und natürlich ohne, dass jemand verletzt wird.
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0: ist der Allgäu-Wecker am Montag. Hallo, einen guten Start in die neue Woche. Die Frankfurter Buchmesse ist vorbei und hat uns natürlich jede Menge frische Inspiration für gemütliche Herbstleseabende geliefert. Es gibt, sind wir ehrlich, schließlich kaum was Besseres, als komplett in eine neue Geschichte einzutauchen und die Welt um sich herum einfach mal zu vergessen. Welcher Buchtrend liegt denn gerade auf eurem Nachttisch? Beziehungsweise welches Genre lest oder hört ihr am liebsten?
1: Ich höre total gern so True Crime Podcast, aber ich könnte es nicht so gut lesen, weil beim Lesen versetze ich mich da irgendwie zu doll rein.
2: Abenteuer, Thriller auch, eventuell Horror.
3: Entweder Klassiker wirklich, so ich mag gern so Hermann Hesse. Und das zweite sind so Fantasy-Bücher, so Game of Thrones und so.
4: Also Podcast höre ich nur Kaulitz und Kaulitz.
5: Spannung, also es muss immer was herausgefunden werden.
6: Also ich finde so romantische Bücher eigentlich auch immer ganz schön, aber irgendwie ist mir das manchmal ein bisschen zu kitschig.
7: Also die drei Fragezeichen, das ist mein absolutes Favorite zum Hören und Lesen, gerne Biografien.
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2: Ich bin Birgit Büchner. Bärbel Baas tritt als Arbeitsministerin und als SPD-Chefin zurück. Das erklärte sie in einer Mitteilung. Sie begründet das unter anderem mit dem Tod ihrer Stieftochter. Sie brauche Zeit, um die Trauer zu verarbeiten. Gleichzeitig habe es in der persönlich schwierigen Zeit öffentliche Angriffe auf sie gegeben, auch aus den Reihen des Koalitionspartners, schreibt Baas. Die Union hatte ihr zuletzt vorgeworfen, den Gesetzentwurf zur Rentenreform zu verschleppen. Für den Koalitionspartner kommt der Paukenschlag zur Unzeit. Die CDU sucht selbst gerade nach Wegen aus der Krise. Seit gestern beraten die Spitzen der Partei auf einer Klausur in Berlin. Ergebnisse sollen am Mittag vorgestellt werden.
3: Bislang ist nichts nach außen gedrungen, welchen Kurs die CDU einschlagen will. Der Tenor vor dem Treffen war, man wolle zurück zu alter Stärke und wieder näher ran an die Lebenswirklichkeit der Menschen. Außerdem soll es darum gehen, Kanzler und Parteichef Friedrich Merz wieder zu stabilisieren. Seine Umfragewerte sind noch schlechter als die seiner Partei. Rückendeckung gab es am Abend von CSU-Chef Markus Söder. Der sagte in der ARD-Sendung Mioska, Friedrich Merz bleibt Bundeskanzler und nannte die schlechten Umfragewerte für ihn ungerecht. Diana Kramer, Nachrichtenredaktion.
2: US-Präsident Donald Trump hat gestern überraschend verkündet, dass die Ukraine und Russland künftig auf Angriffe ihrer Energieanlagen verzichten. Laut Kiew hat Moskau seine Attacken aber fortgesetzt und ein Heizkraftwerk getroffen.
4: Bei dem russischen Angriff auf das Gebiet Kharkiv gab es auch Tote und Verletzte. Zwar wirft die Ukraine Russland einen Verstoß gegen die angeblich für Energieobjekte geltende Waffenruhe vor, allerdings ist die Zustimmung Moskaus zu dem von US-Präsident Trump verkündeten Schritt nicht bekannt. Für Russlands Militär gelten die Angriffe auf Energieanlagen jetzt zu Beginn der kalten Jahreszeit als wichtiges Druckmittel. Kiew soll so gezwungen werden, sich auf Moskaus Forderungen für ein Kriegsende einzulassen. Im Moment aber stehen die Zeichen eher weiter auf Eskalation. Ulf Mauder, Nachrichtenredaktion.
2: Und zum Sport. Der SC Freiburg ist neuer Tabellenführer in der Fußball-Bundesliga. Die Mannschaft hat am Abend mit 2:1 gegen Schalke 04 gewonnen. Vorher hatte sich Köln ebenfalls mit 2:1 gegen Borussia Mönchengladbach durchgesetzt.
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5: Viel Sonnenschein schon jetzt am frühen Montagvormittag. Sonnenbrille raus und dann so ein bisschen Herbstwetter genießen. Könnt ihr natürlich auch am Nachmittag tun. Da steigen die Temperaturen auf 10 bis 15 Grad. Es bleibt tagsüber trocken. Und so ist es eigentlich auch in den kommenden Tagen. Die Nächte ist sehr frisch. Heute Nacht minus 3 Grad in den Alpentälern. Morgen bis zu 17 Grad und auch am Mittwoch wird es herbstlich schön und sonnig und mild.
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5: A96 München Richtung Lindau zwischen Kisleck und Wangen Nord. Vorsicht, da gab es einen Unfall. Die Unfallstelle noch ungesichert. Also vorsichtig in diesem Bereich unterwegs sein. Und dichten Verkehr gibt's momentan auf der B31 Lindau Richtung Friedrichshafen zwischen Langenargen, Oberdorf und Ehreskirch. Wie gesagt, immer wieder stockend und Stau. Momentan braucht ihr dort 10 Minuten länger.
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5: In Leutkirch steht ein Blitzer dort in der Poststraße und in Memmingen wird noch immer in der Fraunhofer Straße geblitzt. Wenn ihr weiteres und neueres für uns habt, jederzeit und kostenfrei, könnt ihr das durchgeben über die 0800 75 80 90.
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5: Heute geht's um Schönes, es geht um Kunst im Allgemeinen, ganz im Speziellen. Herzlich willkommen, Barbara Bürkner aus Kaufbeuren.
6: Hallo, guten Morgen. Vielen Dank, dass ich da sein darf.
5: Das ist so dein regulärer Name, wie er auch im Pass drinsteht, aber
6: genau.
5: Du hast auch einen Künstlernamen.
6: Genau, also als Künstlername habe ich tatsächlich Barbara Billy Bürkner. Mhm. Seit ich Kind bin, heiße ich Billy als Spitzname. Genau. Als ich meine erste Einzelausstellung in Kaufbeuren hatte, habe ich Flyer gemacht, wo nur Barbara Bürkner drauf stand. Oh. Und meine ganzen Freunde wussten überhaupt nicht, wer das ist.
5: Oh, das ist bitter.
6: Genau.
5: Also Triple B heute hier bei mir im Kaffeeklatsch. Es geht um Kunst. Vielleicht ein Stichwort, einen so einen kleinen Köder schon, was uns in dieser Stunde Kaffeeklatsch erwartet. Es ist speziell, was du machst.
6: Ja, es ist speziell. Ich habe mich vor jetzt 5 Jahren beruflich an der Schnittstelle von Kultur und Tod tatsächlich angesiedelt. Kam auf mich zu tatsächlich, so wie so vieles im Leben. Und das ist aber auch eine Schnittstelle, an der ich mich wahnsinnig wohlfühle.
5: Herzlich willkommen.

0: Yannick.
1: Also darf ich dich Billy nennen?
2: Ja, bitte, auf jeden Fall.
1: Dann bleiben wir bei Billy. Barbara Billy Birkner, Künstlerin aus Kaufbeuren. Wir gucken so ein bisschen in deine Vita hinein. Wie wird man Künstlerin? Das hört sich für viele ganz abstrakt an. Nee, was bist du von Beruf? Ja, Künstlerin. Das ist sowas im ersten Moment vielleicht gar nicht Greifbares, obwohl Kunst oftmals greifbar ist. Wie hat es dich in den Kunstbereich ja verschlagen, in Anführungszeichen?
2: Das ist eigentlich schon relativ schnell klar gewesen.
1: Ja.
2: Ist so ganz klassisch, Kunst war immer so mit mein bestes Fach in der Schule. Aber auch so der ganze Kreativbereich. Also ich habe als Kind schon in der ersten Klasse angefangen zu singen im Chor. Wir haben ganz, ganz viel daheim gebastelt. Wir haben Schmuck gemacht. Handwerklich habe ich total viel beigebracht bekommen. Ich sag jetzt mal, es wurde mir in die Wiege gelegt.
1: Ja, auf jeden Fall. Ein bisschen so ein Elternhaus prägt. Spielt der Papa Klavier oder die Mama, dann ist es irgendwo so ein bisschen naheliegend, dass der Nachwuchs auch vielleicht irgendwie ein Instrument lernt. Du hast mir schon ganz kurz geflüstert gehabt, deine Mama ist sehr kreativ, auch ja, Neugablons als Stichwort, Kopfbauer Neugablons. Da glitzert's und blinkt's.
2: Da glitzert und blinkt's, genau, das Stichwort Schmuck. Meine Mama hat eine Schmuckfirma in dritter Generation,
1: wow.
2: Also Neugablonser Schmuck, denke ich, ist im Allgäu im Begriff.
1: Definitiv.
2: Und meine Mama ist dazu übergegangen, eben wirklich selber Schmuck herzustellen, verkauft den auf verschiedenen Märkten und Messen. Und das prägt einen natürlich auch, wenn man darüber ins Geschäft kommt. Und es ist halt immer irgendwie so ein Kreativprozess da vorhanden mit bunten Perlen und Kreation. Das ist natürlich ein großes Thema gewesen.
1: Das ist ein großes Thema. Hast du dann Kunst studiert? Also es gab verschiedene Einflüsse von rechts und links, unterschwellig, vielleicht auch mal bewusst, mal nicht. Aber auf jeden Fall, du hast den Weg gefunden in die Kunst. Wie lässt sich Kunst definieren? Auch das ist sehr, sehr schwierig, weil sehr, sehr subjektiv und sehr individuell. Für jeden ist Kunst oder Kunstverständnis, Kunst an sich was anderes.
2: Ja, also die zweite Frage ist sehr groß. Ich beantworte erstmal die erste Frage. Ich habe tatsächlich nach der Schule, ich habe an der Voss Augsburg im Kunstzweig eben meinen Abschluss gemacht. Ich habe dann eine Ausbildung zur Bühnenplastikerin gemacht.
1: Wow.
2: Am Hessischen Staatstheater in Wiesbaden. Bühnenplastiker führen sozusagen die dreidimensionalen großen Skulpturen aus, die der Bühnenbildner entwirft.
1: Mhm.
2: Also sprich, ich habe gelernt, von 30 Zentimeter bis 3 Meter Skulpturen zu machen.
1: Krass.
2: Und ich habe dann danach tatsächlich auch noch die große Ehre gehabt, dass ich freie Kunst studieren konnte und durfte, aufgenommen wurde. Da habe ich an der HBK Saar in Saarbrücken studiert. Das war eben mit einem Schwerpunkt auf Bildhauerei und Public Art. Und dann, das war auch ziemlich cool, durfte ich noch Meisterstudierende von meinem Professor Georg Winter sein. Das ist so in Deutschland sowas Besonderes. Da wird man nochmal von seinem Professor ausgewählt. Besonders, ich weiß nicht, nach welchen Kriterien er mich ausgesucht hat, aber es war so, Billy, willst du nochmal 2 Jahre bei mir Meisterstudierende sein? Und da habe ich nicht Nein gesagt.
1: Wow. Ach. Ich bin ein bisschen platt, also von den bunten Perlen aus dem Kinderzimmer wirklich zu diesen ganz großen Plastiken. Ist das schon, dass Kunst für dich sehr sichtbar sein soll oder muss? Oder wie beschreibst du deine eigene Kunst? Oder beschreib mal deine eigene Kunst, das, was du machst.
2: Also meine eigene Kunst hat eigentlich immer was mit Geschichten zu tun. Also ich arbeite, egal, ob ich eine Urne mache, ob ich eine Rauminstallation mache oder eine Zeichnung, ich arbeite eigentlich immer mit was Vorhandenem. Also sprich, wenn ich jetzt zum Beispiel Kundenaufträge habe, ich höre mir die Geschichte an. Ich höre mir wirklich die Geschichte an von der Person und versuche, diese Geschichte künstlerisch zu erzählen. Das ist aber auch das Gleiche bei Rauminstallationen. Ich hatte 2018 von der Kaufbeurer Künstlerstiftung aus konnte ich eine Ausstellung machen und das war in einem wunderschönen Gewölbekeller in Kaufbeuren in der Sparkassenpassage unten drin. Und ich bin da reingekommen und mir war klar, ich muss mit diesem Raum arbeiten. Also es hat sich komplett falsch angefühlt, da jetzt ein Werk reinzustellen oder aufzuhängen, sondern mir war klar, nee, der Raum ist so besonders. Ich habe mich so in die Geschichte dann hinein vertieft von diesem Raum und die Geschichte künstlerisch erzählt.

0: Oh, Kreativität und Kunst hat eigentlich keine Grenzen. Das Ganze verbindet oder ist grenzenlos verschiedene Kulturen oder man lässt sich auch inspirieren aus anderen und von anderen Kulturen. Ist es bei dir auch? Du bist eigentlich wie so ein Schwamm, der alles Mögliche aufsaugt, dann rattert's und scheppert's in deinem Kopf und irgendwann ist was da.
1: Also das finde ich sehr schön, irgendwann ist irgendwas da, gut beschrieben. Mit dem Schwamm, das stimmt komplett. Also ich gehe durchs Leben und ich schaue, ich höre, ich fühle, ich versuche mit allen Sinnen, die es gibt, wahrzunehmen. Und das kann natürlich komplett daheim sein. Ich habe eine Arbeit entworfen, da habe ich tatsächlich mit Büromaterialien gearbeitet, weil die mich einfach so, man hat halt immer einen Textmarker irgendwie.
0: Das ist richtig.
1: Und daraus ist zum Beispiel eine Arbeit entstanden. Oder ja, du hast gerade einen Textmarker in der Hand. Ich habe eine Weile eben in Istanbul gewohnt und diese Stadt, die ist so lebendig und da ist es immer laut. Es ist immer was los. Es ist eine andere Kultur, eine andere Sprache und das habe ich natürlich aufgesaugt bis zum geht nicht mehr. Also es kann hier im Allgäu genauso wie auf einer Wanderung in einem Gespräch oder ich schaue mir irgendetwas an, sei es im Fernsehen, im Museum oder einfach nur auf der Straße. Und wenn dann irgendwas mich nicht mehr loslässt, dann merke ich, da muss ich ran.
0: Wie so ein Magnet.
1: Genau.
0: Was ist dein Material? Kann man das überhaupt so pauschal sagen? Du bist jemand, der was auf die Leinwand bringt. Du bist jemand, der aus einem Stein was schafft. Du bist, ja.
1: Also du hast gerade genau zwei Materialien angesprochen, mit denen ich nicht arbeite.
0: Okay, gut.
1: Also ich arbeite mit Materialien, die zu meinem Leben passen. Also ich bin, das muss ich leicht voraussetzen, keine Malerin. Also die Leinwand und ich, wir verstehen uns zwar, aber wir halten uns ein bisschen auf Abstand.
0: Ja.
1: Für mich ist es wichtig, leicht und flexibel arbeiten zu können. Stein oder Holz würde zu viel Materialaufwand bedeuten. Es würde bedeuten, ich wäre zu fest gebunden an einen Ort, wo ich meine Maschinen habe und damit arbeiten kann.
0: Okay, verstehe.
1: Das heißt für mich Flexibilität. Das ist sehr, sehr viel Papier. Tatsächlich arbeite ich sehr, sehr gern damit. Ich arbeite gern mit Stoff.
0: Ja, das ist schwingt und hat die Leichtigkeit an sich schon.
1: Genau.
0: Ja.
1: Ich hatte aber auch schon mit Plastikfolie zum Beispiel mal gearbeitet.
0: Ja.
1: Also bei mir ist es wirklich eher so, das Material folgt der Idee. Ich habe natürlich Lieblingsmaterialien oder Techniken, mit denen ich gerne arbeite. Aber wenn ich merke, eine Idee verlangt jetzt, dass ich mit Stein arbeiten müsste, dann würde ich mit Stein arbeiten.
0: Aber wie beschreibst du selbst deinen Style? Also wenn jemand dich fragt und hat jetzt den Namen gehört und sagt, hey Billy, es ist total crazy, was du machst, weil du bist in so vielen Genres daheim. Du bist aktueller Kunst nicht abgeneigt. Wie beschreibst du jemand oder was steht auf deiner Visitenkarte? Gibt es da eine? So viel Platz hat diese Visitenkarte gar nicht.
1: Nein, das ist tatsächlich auch gerade, ich habe jetzt nochmal neu gegründet sozusagen, Anfang September. Mir fehlt noch so der Slogan sozusagen, der ist noch nicht so ganz ausgereift. Von dem her, ja, also am besten mal gucken, was ich mache. Aber wie ich selbst beschreiben würde, ist, ich habe eher eine reduzierte Arbeitsweise. Mir geht's nicht darum, dass das möglichst groß, bunt, auffällig und martialisch irgendwie wäre, sondern mir geht es wirklich darum, die Idee auf den Punkt zu bringen. Und das kann mal ganz leise sein, das darf auch mal ein bisschen lauter sein, aber es geht wirklich, die Geschichte ist Ausgangspunkt. Und alles, was danach kommt, wie es visuell dann wirklich ist, das weiß ich am Anfang oft auch selber nicht.
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2: 10 bis 15 Grad, das sind die Höchstwerte heute Nachmittag. Das wird ein toller Wochenstart, vor allem mit viel Sonnenschein. Und auch in den kommenden Tagen ändert sich nicht wirklich was. Morgen neuerlicher Start mit ein bisschen Frühnebel, auch da bis zu 17 Grad am Nachmittag. Auch am Mittwoch wird es herbstlich schön. Und so geht's eigentlich in Richtung Wochenende. Mild, Temperaturen zwischen 10 und maximal 17 Grad. Dazu viel Sonnenschein, wenn Wolken, dann sind's harmlose Schönwetterwolken. Niederschlagsfrei bleibt's auch, also was wollen wir mehr?
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1: A96 München Richtung Lindau zwischen Kisleck und Wangen Nord. Da gab es einen Unfall. Aktuell läuft die Unfallaufnahme. Es hat sich allerdings schon ein Rückstau auf einer Länge von 2 Kilometern gebildet. 18 Minuten braucht ihr da momentan länger. Und einen Blick gibt's noch auf die B30 Ravensburg Richtung Biberach zwischen Bad Waldsee Süd und Bad Waldsee Nord. Auch hier dichter Verkehr plus 10 Minuten.
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1: In der Fraunhofer Straße in Memmingen wird noch immer fleißig geknipst. Und wenn ihr das ergänzen wollt, könnt ihr das tun. Kostenfrei über die 0805 70 80 90.
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1: Willi, du bist schon viel rumgekommen. Andere Länder, andere Einflüsse, auch innerhalb von Deutschland. Was bedeutet Kaufbeuren für dich, deine Heimatstadt?
2: Ja, vor allem halt genau das. Es ist meine Heimatstadt. Ich bin da groß geworden. Ich kenne, glaube ich, jeden Wald in- und auswendig um Kaufbeuren drumherum. Ich habe, meine Familie wohnt komplett wieder inzwischen dort. Meine Schwestern mit ihren Kids, meine Eltern. Ich habe unglaublich viele Freunde, die dort wohnen. Ich kenne mich da aus und ich fühle mich dort wohl.
1: Ist das so ein Hafen, wo du deinen Anker quasi setzen? Sagt man das? Also ankern?
2: Ankern setzen. Ja, kann man sagen. Mein Mann und ich versuchen tatsächlich Wege zu finden, wie wir zum Beispiel jetzt, die Winter sind jetzt nicht unser kompletter Favorit.
1: Ja.
2: Wir würden gern die Winter ein bisschen mehr rumreisen. Aber für uns beide ist schon, dass wir sagen, das Allgäu ist definitiv ein Hafen und vor allem die Sommer sind hier einfach grandios.

0: Billy, wo findet man dich? In deiner Heimatstadt Kaufbeuren. Denn ich glaube nicht, dass du im Haus deiner Eltern irgendwo einen Kellerraum hast.
1: Also, ich wohne neben meinen Eltern tatsächlich. in dem Haus meiner Großeltern.
0: Sehr schön.
1: Das ist tatsächlich ziemlich cool, weil der Opa hatte früher unten seine Werkstatt. Oben haben sie gewohnt. Mhm. Oder sein Büro hatte er unten. Und das ist inzwischen groß aufgeteilt, das Haus.
0: Ja.
1: Aber ich habe mein Atelier tatsächlich in Neugablonz.
0: Mhm.
1: Ich habe keine Öffnungszeiten in dem Sinne, sondern wenn jemand sagt, er möchte mit mir sprechen, ruft mich einfach an, wir machen einen Termin. Und das sage ich auch immer, ich habe keinen Showroom. Also es ist wirklich ein Atelier. Ne? Also wir sitzen in meinem Atelier und quatschen.
0: Also dann mach einmal einen Schnellrundgang mit uns zusammen im Atelier. Was sehen wir da? Ist es bunt? Ist es groß? Ist es, wie soll ich sagen, Stoffbahnen? Du hast von weichen Materialien und oftmals auch lichtdurchlässigen Materialien gesprochen. Nichts Starres, Steifes, Schweres. Was finden wir in deinem, wenn ich einmal von links nach rechts gucke, was flutet mich gedanklich?
1: Also ich glaube, du wirst sehr enttäuscht sein, wenn du mein Atelier siehst. Es ist vor allem aufgeräumt und weiß.
0: Nein, ganz steril.
1: Nein, nicht ganz steril natürlich. Ich habe zwei Sachen. Also ich habe das Atelier im Erdgeschoss und ich habe tatsächlich eine Werkstatt im Keller.
0: Mhm. Im Keller.
1: Da schaut es ziemlich wild aus, weil dort kann ich spritzen, malen, sprühen, sonstiges. Aber mir ist zum Beispiel wichtig, ich brauche immer einen Ort der Ruhe auch für mich.
0: Mhm.
1: Ich brauche Tageslicht. Ich tue im Atelier von über Recherche zu bestimmten Arbeiten. Ich mache dort ganz konzentriert Zeichnungen zum Beispiel. Ich treffe mich dort mit meiner Kundschaft. Es ist auch ganz profan einfach nur mein Büro.
0: Mhm.
1: Also von dem her, mein Atelier halte ich sauber und clean. Und der Keller ist wild. Aber wenn ich zum Beispiel merke, ich habe jetzt diese Idee und ich muss das jetzt umsetzen, dann schaue ich, dass ich irgendwo einen großen Raum bekomme und in diesem Raum wird dann eine Woche intensivst gearbeitet, um diese Idee auf Leinwand, Papier, in die Form auch immer, wie ich sie möchte, zu bekommen.
0: Das ist ein großer Teil von deinem Leben, auch aus unterschiedlichsten Geschichten machen. Also schöne, bleibende Erinnerungen machen, Geschichten erzählen, aufgreifen, umsetzen, realisieren. Das ist so der rote Faden bei dir. Aber du hast auch schon erzählt, durch das, dass du so viel aufsaugst, ist eigentlich irgendwo, in welche Ecke gehe ich? Und jetzt ist ein neuer Bereich, was heißt neuer Bereich, ist es gar nicht, aber du möchtest irgendwie alles unter einem Dach und Fach haben. Auch du hast für dich entdeckt, Kunst und Tod, du hast es ja eingangs auch schon formuliert, hat auch damit zu tun, dass mit dem Tod Geschichten erzählt werden, Lebensgeschichten für andere sichtbar werden.
1: Ja, also das ist ein großer Bereich, in dem ich gerade sehr aktiv arbeite.
0: Mhm.
1: Mit meinem Atelier Windflug bringe ich jetzt alles, was ich eigentlich bisher gemacht habe, so peu en peu zusammen.
0: Mhm.
1: Also aktuell findest du dort jetzt visuell gesehen auf der Webseite tatsächlich noch alles, was mit Tod zu tun hat.
0: Mhm.
1: Ich habe das früher sehr getrennt, alles, was mit Tod und Kultur zu tun hatte, meine freien Arbeiten, was ich als Kulturmanagerin gemacht habe. Also ich habe das alles immer so getrennt und ich kam mir so schizophren dabei vor, weil das für mich keinen Sinn ergibt, das eigentlich zu trennen. Und das darf jetzt alles langsam zusammenwachsen und eben auch zusammenkommen. Und der rote Faden von all meinem Arbeiten, egal was ich mache, ist eben das, ich erzähle die Geschichte von der Person, von dem Raum, von dem Gegenstand oder von einer Begegnung. Und das möchte ich zusammenbringen.
0: Wie macht man das sichtbar?
1: Auf der Webseite meinst du jetzt oder so generell?
0: Nein, Kunst und Tod. Also was ist da so ein bisschen von der Umsetzung her? Ist es Gestaltung von einem Trauerbild? Ist das, wie wird das sichtbar?
1: Ich denke, womit die meisten Menschen was sofort anfangen können, ist mit der Urne.
0: Mhm.
1: Da habe ich mich drauf spezialisiert, eben individuelle und personalisierte Urnen zu machen. Das heißt, bei individuellen Urnen wirklich, wir setzen uns hin, die Person erzählt mir aus dem Leben der verstorbenen Person oder auch von sich selber. Also ich habe auch Kundschaft, die das schon zu Lebzeiten sich ihre eigene Urne bei mir machen lassen. Und ich setze diese Lebensgeschichte und diese ganzen vielen Facetten setze ich künstlerisch um. Das ist das eine. Das andere ist, ich habe eine Urnenkollektion. Da arbeite ich mit verschiedenen Bestattungshäusern deutschlandweit zusammen, wo es eben meine Urnenkollektion gibt. Da gibt es so Urnen wie zum Beispiel den Weltenbummler, wo ich mit Ausschnitten von Karten, also von Landkarten arbeite. Es gibt die unendliche Melodie, also hier Radio.
0: Ja, ja.
1: Musik spielt im Leben von ganz, ganz vielen Menschen eine ganz große Rolle.
0: Ja.
1: Und so entstehen auch meine Kollektionsarbeiten, dass ich eben gucke, wo und wie ticken Menschen, was sind ihre Leidenschaften und wie könnte ich das in ein Kunstwerk umsetzen.
0: Wie hat sich eigentlich dieser Bereich, es soll ja ein Ganzes werden, auch bei dir im Atelier, Kunst und Tod bei dir so eingefunden? Gab es irgendwie einen Moment, wo du gesagt hast, boah, in dem Bereich, das ist schon sehr trist. Gab es irgendwie, wo du gesagt hast, ja, das muss man einfach anders machen. Das muss man lebendiger machen. Man muss ja das Leben irgendwo nochmals einfangen von den Personen.
1: Gab es. Es gab auch tatsächlich einen sehr prägnanten Moment in meinem Leben. Als meine Tante gestorben ist, zu der ich ein sehr, sehr inniges Verhältnis hatte. Meine Cousine, als die ins Bestattungshaus gegangen ist, hat keine Urne gefunden, wo sie mit gutem Gewissen ihre Mama hätte beisetzen können. Und wiederum meine Mutter war mit dabei und dann kam die auf die Idee, ach, die Billy macht diese Urne. Die Billy hat damals in Istanbul gewohnt, hat nichts gewusst von dieser Idee. Und dann haben mich die zwei angerufen und haben mir das erzählt und ich habe sofort ja gesagt. Ich habe auch mit meiner Cousine drüber gesprochen, die hat auch gesagt, ich darf diese Geschichte erzählen. Es ist für mich ganz wichtig, dass bei mir ist ein Safe Space. Was bei mir erzählt wird, bleibt bei mir. Und meine Cousine hat aber ganz ausdrücklich gesagt, bitte erzähl diese Geschichte, die Leute müssen es wissen. Und

0: Hier ist der Kaffeeklatsch an diesem heutigen Montag. Billy, du hast von deiner ersten Urne, die du selbst gestaltet hast, gerade berichtet. Von deiner Tante hast du das quasi gemacht. Das war für dich sofort klar, dass du da die Gestaltung übernimmst. Und du hast auch zu mir gerade gemeint, ich darf ruhig fragen, wie die ausgeschaut hat.
1: Ja, es war eine sehr, sehr bunte Urne zum Schluss.
0: Ja.
1: Ich habe sehr viel gezeichnet auf dieser Urne. Mhm. Meine Cousine hatte einen Traum. Sie hat geträumt, was auf dieser Urne drauf sein soll.
0: Sollte. Mhm.
1: Und wir haben über diesen Traum gesprochen und sie hat mir das erzählt. Und was ich gemacht habe, ich habe diesen Traum visualisiert. Ich habe das, was sie ihr wichtig war, wo sie auch wirklich sagt, das ist meine Mama, das bin aber auch ich. Dass auch sie sich wieder entdeckt, das durfte ich umsetzen. Das war für mich auf der einen Seite vom Trauerprozess unglaublich heilsam. Und es war für mich auch eine wahnsinnige Ehre, nochmal das für meine Tante machen zu dürfen, was ich am besten kann, nämlich Kunst machen. Und womit ich aber nicht gerechnet habe, ist auf der Beerdigung, dass es sich irgendwann rumgesprochen hat, dass die Billy hat die Urne gemacht.
0: Ja, ja.
1: Weil die Leute waren so erstaunt, dass es so eine passende Urne ist, dass die bunt ist, dass die lebensfroh ist.
0: Ja.
1: Und sie sind dann nach und nach, ist wirklich fast der größte Teil der Trauergesellschaft auf mich zugekommen und hat mit mir nochmal über diese Urne gesprochen.
0: Mhm.
1: Sie haben sich teilweise bedankt, sie haben nochmal nachgefragt.
0: Mhm.
1: Und da habe ich gemerkt, mit was für einer Kraft die Kraft der Kunst, was die in so einem Trauerprozess wirklich Positives bewirken kann.
0: Ja, das stimmt.
1: Und damit habe ich nicht gerechnet. Und in dem Moment war mir auch klar, da möchte ich hin.
0: Und das ist ein bisschen, wo du auch den Fokus drauf legst, oder der Fokus ist einfach entstanden auch, dass das zumindest in dieser Lebensphase momentan bei dir einen großen Stellenwert hat oder einen großen Platz einnimmt. Und auf der anderen Seite, wenn man so ein bisschen drüber nachdenkt, das ist schon richtig. Das sind irgendwo eher triste Grautöne, weil man halt auch sagt, der Tod ist jetzt nichts Buntes, kein freudiges Ereignis. Und wo du sagst, da ist ein bisschen Missionsarbeit noch zu tun.
1: Ja, durchaus. Also ich bezeichne mich als Teil einer Bewegung in Deutschland oder im deutschsprachigen Raum, die wirklich dafür einsteht zu sagen, ja, der Tod wird uns alle treffen.
0: Ja.
1: Wir werden alle sterben und wir werden alle auch mit dem Tod konfrontiert werden in irgendeinem Punkt in unserem Leben. Das heißt, wegdenken oder wegignorieren bringt ja auch nicht so wirklich was.
0: Nee.
1: Aber man kann den Tod und auch diese Beerdigung auch als eine Lebensfeier auffassen zum Beispiel. Natürlich ist es absolut schlimm, dass jemand gestorben ist, den du liebst. Es ist aber auch für mich zum Beispiel wirklich das Anliegen zu sagen, lass uns von dem Leben dieser Person erzählen. Egal wie lang oder kurz das war, wir erzählen das Leben dieser Person. Und da geht diese Bewegung, in der ich drin bin, wir gehen da wirklich hin, dass wir sagen, okay, wir schauen uns das Individuum an, sei es die verstorbene Person und die Trauernden. Was braucht wer? Wie können wir wen unterstützen? Und wo darf ich helfen?
0: Wenn man auch so ein bisschen guckt, die Friedhöfe werden ja auch immer offener. Die werden zum Teil, sofern das irgendwie in den Kommunen beschlossen worden ist, langsam umgestaltet oder geöffnet auch als Parkanlagen. Also der Tod ist nicht mehr so hinter den verschlossenen Türen. Der Tod ist allgegenwärtig und du hast es ja auch schon gesagt, jeder weiß es, man wird irgendwann früher oder später damit konfrontiert. Und warum nicht der Tod als Teil des Lebens sehen? Es ist ja Teil des Lebens. Und warum nicht das Schöne vom Verstorbenen nochmals Revue passieren lassen?
1: Ja, es geht mir auch um so eine Verbundenheit. Mhm. Also wirklich mit der Person verbunden bleiben. Drum finde ich eben auch gerade die Entwicklung sehr, sehr gut, dass Friedhöfe immer mehr geöffnet werden. Weißt du, es war ja früher auch so, der Friedhof war an der Kirche dran. Das heißt, da ist man ja eh jeden Sonntag hingegangen.
0: Ja, ja.
1: Und es waren ganz viele Leute, die gesagt haben, ah, ich gehe zum Wochenmarkt, ich mache gerade den Spaziergang über den Friedhof drüber. Das war früher ein bisschen geläufiger und normaler. Dann gab es wirklich so ein, wir tun uns vom Tod wieder zurück.
0: Ja.
1: Und wir haben auch sehr, sehr viele Aufgaben abgegeben an Menschen, an Professionals, die in diesem Bereich arbeiten. Und ich bin wirklich der Meinung, das, was ihr machen könnt und was ihr braucht, sucht euch die Profis um euch herum, die damit arbeiten, die euch darin unterstützen. Und eben, es gehört auch dazu am Friedhof, natürlich darf da Leben stattfinden.
0: Ja, ja, ja, ja. Nicht nur in Form von Blumen.
1: Nicht nur in Form von Blumen, nein.
0: In Form von. Wo, letzte Frage an dich, Billy, wo würdest du gerne stehen in 10 Jahren? Oder was sind für dich die kommenden 10 Jahre? Oder so der Blick in die Zukunft. Was ist so dein Ziel vielleicht?
1: Also rein beruflich gesehen ist mein Ziel, dass ich mein Atelier Windflug wirklich ausgebaut habe, dass ich auf der einen Seite natürlich weiterhin an der Schnittstelle von Kultur und Tod arbeiten darf. Ich möchte mich aber auch weiterentwickeln und hinentwickeln zu ganz generell besonderen Momenten im Leben, weil die erzählen auch ganz viele Geschichten. Also sei es die Hochzeit, die Liebe von zwei Menschen zueinander, das Jubiläum, sei es jemand geht nach langer, langer Zeit aus einer tollen Firma in die Rente oder hat seinen 60. Geburtstag, wie auch immer. Da möchte ich gerne hin, dass ich sage, auch für diese Momente im Leben darf und möchte ich Kunst schaffen. Und natürlich auch mit meiner ganz freien Arbeit, dass die auch in die Öffentlichkeit mit reinkommt.
0: Ich wünsche dir sowas von viel Kreativität, dass du deine Wege findest und die sich immer wieder kreuzen. Und eines bleibt. Alles Gute dir, Billy.
1: Dankeschön.
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2: Ich bin Babette Büchner. Bärbel Baas tritt als Arbeitsministerin und als SPD-Chefin zurück. Sie begründet den Schritt in einer öffentlichen Mitteilung unter anderem mit dem Tod ihrer Stieftochter. Neuer Arbeitsminister soll der ehemalige SPD-Ministerpräsident Alexander Schweitzer aus Rheinland-Pfalz werden.
3: Es ist ein Paukenschlag zur Unzeit, denn inmitten der Regierungskrise kommt jetzt noch eine Personaldebatte hinzu. Sie bringe momentan nicht die Kraft auf, ihre Ämter weiter auszuführen, sagt Baas. Auch aus der Union kamen zuletzt Vorwürfe, die Ministerin würde ihren Gesetzentwurf zur Rentenreform verschleppen, obwohl viele vom Trauerfall in ihrer Familie wussten. Die Angriffe gegen sie in den letzten Tagen ihrer Trauer waren unanständig, sagte SPD-Chef Klingbeil. Thomas Bremser, Nachrichtenredaktion.
2: Die EU will heute Strafmaßnahmen gegen mehr als 1600 Personen und Unternehmen in Russland beschließen. Bundesaußenminister Johann Wadephul spricht von einem beispiellosen Sanktionsschlag gegen die Kriegswirtschaft von Präsident Wladimir Putin. Der grünen Außenpolitiker Omid Nuripur begrüßt das Paket. Er sagte im ZDF,
4: dass die Europäer ihre eigene Stimme erheben, dass sie geschlossen sind und dass sie den Druck aufrechthalten und ausbauen auf Russland. Und das ist der Sinn des Paketes und ich hoffe, dass der durchkommt. Das macht total Sinn. Die amerikanische Seite, also Trumps Politik ist weder gut für Europa, wenn man ehrlich ist, noch für die USA, sondern das ist so ziemlich konstant, dass das in erster Linie für Putin gut ist und wir müssen uns davon absetzen.
2: US-Präsident Donald Trump hat gestern überraschend verkündet, dass die Ukraine und Russland künftig auf Angriffe ihrer Energieanlagen verzichten. Laut Kiew hat Moskau seine Attacken aber fortgesetzt und ein Heizkraftwerk getroffen. Trumps Ankündigung hatte in der Ukraine zuerst für Überraschung gesorgt. Präsident Zelensky erklärte dann jedoch, seine Regierung sei dazu bereit. Von russischer Seite gab es noch keine Reaktion. Das Bundesverfassungsgericht beschäftigt sich heute mit der Erbschaftssteuer. Die bayerische Staatsregierung klagt in Karlsruhe und will klären lassen, ob der Bund die Regeln dafür überhaupt vorgeben darf. Bayern kritisiert außerdem, dass Freibeträge nicht regionale Unterschiede bei den Immobilienpreisen berücksichtigen. Ein Urteil wird erst in einigen Monaten erwartet.
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5: mit Niklas Bitzenauer. Der Gemeinderat Stiefenhofen stellt sich hinter die Forderung nach einem Krankenhaus im Westallgäu. Das hat die Vorstellung der Bürgerinitiative Wir brauchen wieder ein Krankenhaus im Westallgäu ergeben. Bürgermeister Markus Mohr will sich mit Schreiben an den Landrat und die Mitglieder des Kreistags wenden. Initiativsprecher Michael Buhmann fordert einen Standort in der Kreismitte, etwa in Opfenbach oder Heimenkirch. Und in Kempten ist eines der größten Wohnbauprojekte der Stadt abgeschlossen. In der Breslauer Straße in St. Mang hat die Bau- und Siedlungsgenossenschaft Allgäu 80 Miet- und Eigentumswohnungen in 9 Gebäuden fertiggestellt. Zum rund 33 Millionen Euro teuren Quartier gehören außerdem eine Mini-Kita, ein Spielplatz und eine Tiefgarage mit 83 Stellplätzen. Auch eine Wohngruppe für Menschen mit seelischer Beeinträchtigung ist entstanden.
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6: Es wird ein milder, es wird ein sonniger, es wird ein sehr, sehr freundlicher Wetterstart in diese neue Woche. Wir haben schon jetzt viel Sonnenschein, viel blauen Himmel. Und wenn da am Nachmittag ein paar Wolken vorbei tanzen, dann sind die harmlos. Es bleibt trocken. Morgen ähnlich schöner. Auch da starten wir mit ein bisschen Frühnebel rein. Danach mausert sich dieser Dienstag zu einem fast spätsommerlichen Herbsttag mit Temperaturen bis zu 17 Grad. In der Nacht auf Mittwoch dann ein paar Regentropfen, aber auch das richtig harmlos. Im Laufe des Mittwochs wird's nämlich dann relativ schnell wieder sonnig und mild.
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6: A7 Ulm Richtung Füssenreute zwischen Nesselwang und dem Reinerzhoftunnel. Vorsicht, ein liegen gebliebenes Fahrzeug. Vorsicht, auch Personen auf der Fahrbahn. A96 München Richtung Lindau zwischen Kisleck und Wangen Nord. Da gab es auch einen Unfall. Da kann man kann es hier zu Behinderungen kommen. Der Verkehr wird abgeleitet. Also das ist etwas intensiver, die Geschichte dort. A96 München Richtung Lindau zwischen Leutkirch West und Wangen Nord, 3 Kilometer Stau. Das heißt für euch, eine knappe halbe Stunde dauert's da länger. Und nochmals die A7 Ulm Richtung Füssenreute zwischen Nesselwang und Füssen, dichter Verkehr.
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6: Habt ihr was für uns? 0805 70 80 90.
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2: Stiefenhofen unterstützt Forderung nach Krankenhaus im Westallgäu. Kempten, neues Wohnquartier mit 80 Wohnungen fertig. Und das Wetter, sonnig bei aktuell maximal so um die 13 Grad. Ich bin Niklas Bitzenauer. Der Gemeinderat Stiefenhofen stellt sich hinter die Forderung nach einem Krankenhaus im Westallgäu. Das hat die Vorstellung der Bürgerinitiative Wir brauchen wieder ein Krankenhaus im Westallgäu ergeben. Bürgermeister Markus Mohr will sich mit Schreiben an den Landrat und die Mitglieder des Kreistags wenden. Initiativsprecher Michael Buhmann fordert einen Standort in der Kreismitte, etwa in Opfenbach oder Heimenkirch. Eine Online-Petition für ein Krankenhaus im Westallgäu haben bereits mehr als 5.300 Menschen unterzeichnet.
3: Michael Buhmann, seit 30 Jahren im Rettungsdienst tätig, sieht vor allem in Teilen des Westallgäus große Lücken.

0: bei der medizinischen Versorgung. Er warnt davor, dass ein möglicher Klinikneubau zu wenige Fachbereiche umfassen könnte, wenn er lediglich das bisherige Krankenhaus in Lindau ersetzt. Auch im Gemeinderat wurde deshalb über eine gemeinsame Lösung mit Wangen diskutiert. Norbert Kolz, Redaktion Westallgäu.
1: In Kempten ist eines der größten Wohnbauprojekte der Stadt abgeschlossen. In der Breslauer Straße in St. Mang hat die Bau- und Siedlungsgenossenschaft Allgäu 80 Miet- und Eigentumswohnungen in 9 Gebäuden fertiggestellt. Zum rund 33 Millionen Euro teuren Quartier gehören außerdem eine Mini-Kita, ein Spielplatz und eine Tiefgarage mit 83 Stellplätzen. Auch eine Wohngruppe für Menschen mit seelischer Beeinträchtigung ist entstanden. Die ersten Gespräche über das Projekt gab es bereits 2016, Baubeginn war im August 2022. Gegen die Pläne hat es zuvor Proteste aus der Nachbarschaft gegeben, unter anderem wegen befürchteten Lärms- und Parkplatzproblemen. Mittlerweile sind alle Wohnungen vermietet, beziehungsweise nahezu alle Eigentumswohnungen und Stadthäuser verkauft. Zum zweiten Mal innerhalb von 2 Nächten ist es bei einem Recyclingbetrieb in Ravensburg zu einem Brand gekommen. In der Bleicher Straße gerieten in der Nacht auf Montag nach ersten Erkenntnissen der Polizei geschredderte Handyakkus und Filtermatten in Brand. Rund 30 Feuerwehrleute und 7 Fahrzeuge waren im Einsatz. Mit einem Bagger wurde das brennende Material auseinandergezogen, um Glutnester abzulöschen. Wegen der starken Rauchentwicklung und der Löscharbeiten musste die Brücke am Deisenfang für rund 2 Stunden gesperrt werden. Bereits in der Nacht auf Sonntag hatte sich auf dem Gelände Restmüll selbst entzündet. Warum es innerhalb kurzer Zeit zu 2 Bränden kam, ist aktuell noch unklar. Die Polizei ermittelt. Und noch zum Eishockey. Unterschiedliche Ergebnisse für die Allgäuer Eishockey-Teams. Die ECDC Memmingen Indians mussten sich im ersten historischen Duell mit dem EV Landshut in der DL2 mit 3:7 geschlagen geben. In der Oberliga Süd sicherte sich der ESV Kaufbeuren einen knappen 3:2 Heimsieg gegen die Stuttgart Rebels. Dabei wurde es in der Schlussphase noch einmal spannend. Der EV Füssen verlor auswärts trotz einer Leistungssteigerung mit 1:2 gegen die Heilbronner Falken. Die EV Lindau Islanders mussten sich nach einer zwischenzeitlichen Aufholjagd beim EC Peiting mit 4:7 geschlagen geben.
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3: Es bleibt tagsüber trocken und es wird heute auch schon wieder richtig schön mit viel Sonnenschein. Und wenn Wolken, dann sind es nur harmlose Wolken. Am Nachmittag erwarten uns 10 bis 15 Grad. In der Nacht klart es dann auf. Morgen erst freundlich, nochmals mild, 13 bis 17 Grad. Am Abend zieht es dann langsam zu und in der Nacht kann es etwas regnen. Am Mittwoch setzt sich im Laufe des Tages wieder die Sonne durch und es bleibt weiterhin recht mild.
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1: Da einmal aufgepasst auf der A96 München Richtung Lindau zwischen Kisleck und Wangen Nord. Da ist die Fahrbahn wegen einer Unfallaufnahme gesperrt. Der Verkehr wird abgeleitet. Es staut sich aber auch schon ein bisschen zurück zwischen Leutkirch Süd und Wangen Nord. 3 Kilometer kostet euch einen Plus von 33 Minuten. Und auch auf der A7 Ulm Richtung Fürstenreute zwischen Nesselwang und Füssen ist ein bisschen was los. Da sind es gleich 6 Kilometer Stau, da sind es Zeitverlust 28 Minuten.
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1: In der Buchloher Straße bei Wiedergeltingen wird geblitzt, dann einmal in der Fraunhofer Straße bei Memmingen, in Leutkirch in der Poststraße. Und das war's auch schon wieder. Für was anderes, falls ihr noch was gesehen habt, Staus, Blitz oder sonstiges, dann meldet es gern kostenlos unter der 0800 570 80 90.
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1: Ich bin David Büchner. Bärbel Baas tritt als Arbeitsministerin und SPD-Chefin zurück. Das erklärte sie in einer öffentlichen Mitteilung. Nach dem Tod ihrer Stieftochter habe sie momentan nicht die Kraft, ihre Regierungs- und Parteiarbeit vollumfänglich auszuüben. Aus der CDU kommen respektvolle Reaktionen. Außenminister Johann Wadephul sagte bei NTV:
2: Wir sollten in der Politik auch immer daran denken, dass Menschen diese Ämter ausüben. Und wenn jemand wie Bärbel Baas sagt, sie ist in einer Überforderungssituation, dann muss man das zunächst einmal respektieren, ihre Trauer verstehen und auch berücksichtigen, dass diese Ämter uns allen sehr, sehr viel abverlangen.
1: Der ehemalige SPD-Ministerpräsident von Rheinland-Pfalz, Alexander Schweizer, soll nun Arbeitsminister werden, das erfuhr die Deutsche Presseagentur. Das Briefporto in Deutschland wird wohl so stark steigen wie noch nie. Die Bundesnetzagentur hat in Bonn einen Plan veröffentlicht, der der Deutschen Post ab Januar einen Preisaufschlag von gut 20% erlaubt. Für einen Standardbrief könnten dann 1,14 Euro fällig werden. Aktuell sind es 95 Cent. Nach den tödlichen Angriffen auf Riad setzt die Houthi-Miliz ihre Attacken auf saudische Flughäfen fort. Auch Industrieanlagen geraten wohl ins Visier. Wirtschaftsministerin Katharina Reiche sitzt wegen der Angriffe in Riad fest.
3: Explosion und Rauch im Flughafenterminal in Riad und Reisende, die in Panik geraten. Die Szenen des Angriffs mit 12 Toten und mehr als 300 Verletzten sind erschreckend und für Saudi-Arabien ein weiterer Rückschlag im Kampf gegen die Houthi-Miliz im Jemen. Auch die Houthi melden neue Angriffe in Sanaa, die gegenseitigen Attacken gehen weiter. Der im Jemen schon lang laufende Bürgerkrieg eskaliert wieder schwer und ist zur neuen Front geworden im noch größeren Irankrieg. Aus Kairo, Johannes Sadek.
1: Frankreichs Schüler und Studenten machen in dieser Woche weiter Druck auf die Regierung. Solange Forderungen im Umfang von 10 Milliarden Euro nicht erfüllt seien, gehe der Protest weiter, kündigte die Gymnasiastengewerkschaft an. Man wolle nur sanierte Schulgebäude und genug Lehrkräfte. Am Rande der Proteste hat es zum Teil heftige Ausschreitungen gegeben.
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4: mit Niklas Bitzenauer. Der Gemeinderat Stiefenhofen stellt sich hinter die Forderung nach einem Krankenhaus im Westallgäu. Das hat die Vorstellung der Bürgerinitiative Wir brauchen wieder ein Krankenhaus im Westallgäu ergeben. Bürgermeister Markus Mohr will sich mit Schreiben an den Landrat und die Mitglieder des Kreistags wenden. Initiativsprecher Michael Buhmann fordert einen Standort in der Kreismitte, etwa in Opfenbach oder Heimenkirch. Und in Kempten ist eines der größten Wohnbauprojekte der Stadt abgeschlossen. In der Breslauer Straße in St. Mang hat die Bau- und Siedlungsgenossenschaft Allgäu 80 Miet- und Eigentumswohnungen in 9 Gebäuden fertiggestellt. Zum rund 33 Millionen Euro teuren Quartier gehören außerdem eine Mini-Kita, ein Spielplatz und eine Tiefgarage mit 83 Stellplätzen. Auch eine Wohngruppe für Menschen mit seelischer Beeinträchtigung ist entstanden.
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5: Zwischen 10 und 15 Grad liegen heute die Höchstwerte am Nachmittag. Dazu bleibt es tagsüber trocken und es wird auch schon wieder freundlich mit viel Sonnenschein und ein paar harmlosen Wolken. Morgen starten wir mit Hochnebel, danach freundlich, tagsüber noch milder, 13 bis 17 Grad. Nachts kann es dann erste Regenschauer geben, aber schon am Mittwoch wird es im Tagesverlauf wieder schöner und milder.
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6: Die A96 München Richtung Lindau. Zwischen Kisleck und Wangen-Nord ist die A96 aktuell nach einem Unfall gesperrt. Der Verkehr wird abgeleitet. A7 Ulm Richtung Füssen. Zwischen Nesselwang und Füssen 6 Kilometer stockender Verkehr. Zeitverlust 10 Minuten. Und nochmal A96 München Richtung Lindau. Wir haben auch vor dem Bereich von dem Unfall, den ich euch gerade gesagt habe, zwischen Leutkirch-West und Wangen-Nord 4 Kilometer Stau. Zeitverlust 42 Minuten.
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6: Es blitzt in der Buchloher Straße in Wiedergeltingen, in der Ellenburgstraße in Memmingen und in Langenberg bei Otto Beuren. Und wenn ihr was habt, 0805 70 80 90.
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2: Stiefenhofen unterstützt Forderung nach Krankenhaus im Westallgäu. Kempten, neues Wohnquartier mit 80 Wohnungen fertig. Und das Wetter, sonnig bei aktuell maximal so um die 13 Grad. Ich bin Niklas Bitzenauer. Der Gemeinderat Stiefenhofen stellt sich hinter die Forderung nach einem Krankenhaus im Westallgäu. Das hat die Vorstellung der Bürgerinitiative Wir brauchen wieder ein Krankenhaus im Westallgäu ergeben. Bürgermeister Markus Mohr will sich mit Schreiben an den Landrat und die Mitglieder des Kreistags wenden. Initiativsprecher Michael Buhmann fordert einen Standort in der Kreismitte, etwa in Opfenbach oder Heimenkirch. Eine Online-Petition für ein Krankenhaus im Westallgäu haben bereits mehr als 5.300 Menschen unterzeichnet.
3: Michael Buhmann, seit 30 Jahren im Rettungsdienst tätig, sieht vor allem in Teilen des Westallgäus große Lücken bei der medizinischen Versorgung. Er warnt davor, dass ein möglicher Klinikneubau zu wenige Fachbereiche umfassen könnte, wenn er lediglich das bisherige Krankenhaus in Lindau ersetzt. Auch im Gemeinderat wurde deshalb über eine gemeinsame Lösung mit Wangen diskutiert. Norbert Kolz, Redaktion Westallgäu.
2: In Kempten ist eines der größten Wohnbauprojekte der Stadt abgeschlossen. In der Breslauer Straße in St. Mang hat die Bau- und Siedlungsgenossenschaft Allgäu 80 Miet- und Eigentumswohnungen in neuen Gebäuden fertiggestellt. Zum rund 33 Millionen Euro teuren Quartier gehören außerdem eine Mini-Kita, ein Spielplatz und eine Tiefgarage mit 83 Stellplätzen. Auch eine Wohngruppe für Menschen mit seelischer Beeinträchtigung ist entstanden. Die ersten Gespräche über das Projekt gab es bereits 2016, Baubeginn war im August 2022. Gegen die Pläne hat es zuvor Proteste aus der Nachbarschaft gegeben, unter anderem wegen befürchteten Lärms- und Parkplatzproblemen. Mittlerweile sind alle Wohnungen vermietet, beziehungsweise nahezu alle Eigentumswohnungen und Stadthäuser verkauft. Zum zweiten Mal innerhalb von zwei Nächten ist es bei einem Recyclingbetrieb in Ravensburg zu einem Brand gekommen. In der Bleicher Straße gerieten in der Nacht auf Montag nach ersten Erkenntnissen der Polizei geschredderte Handyakkus und Filtermatten in Brand. Rund 30 Feuerwehrleute und 7 Fahrzeuge waren im Einsatz. Mit einem Bagger wurde das brennende Material auseinandergezogen, um Glutnester abzulöschen. Wegen der starken Rauchentwicklung und der Löscharbeiten musste die Brücke am Deisenfang für rund 2

0: Stunden gesperrt werden. Bereits in der Nacht auf Sonntag hatte sich auf dem Gelände Restmüll selbst entzündet. Warum es innerhalb kurzer Zeit zu zwei Bränden kam, ist aktuell noch unklar. Die Polizei ermittelt. Und noch zum Eishockey. Unterschiedliche Ergebnisse für die Allgäuer Eishockey-Teams. Die ECDC Memmingen Indians mussten sich im ersten historischen Duell mit dem EV Landshut in der DL2 mit 3:7 geschlagen geben. In der Oberliga Süd sicherte sich der ESV Kaufbeuren einen knappen 3:2 Heimsieg gegen die Stuttgart Rebels. Dabei wurde es in der Schlussphase noch einmal spannend. Der EV Füssen verlor auswärts trotz einer Leistungssteigerung mit 1:2 gegen die Heilbronner Falken. Die EV Lindau Islanders mussten sich nach einer zwischenzeitlichen Aufholjagd beim EC Peiting mit 4:7 geschlagen geben.
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2: Es bleibt tagsüber trocken und es wird heute auch schon wieder richtig schön mit viel Sonnenschein. Und wenn Wolken, dann sind es nur harmlose Wolken. Am Nachmittag erwarten uns 10 bis 15 Grad. In der Nacht klart es dann auf. Morgen erst freundlich, nochmals mild, 13 bis 17 Grad. Am Abend zieht es dann langsam zu und in der Nacht kann es etwas regnen. Am Mittwoch setzt sich im Laufe des Tages wieder die Sonne durch und es bleibt weiterhin recht mild.
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0: Um ganz genau 4 Minuten nach 11:30. Servus auf die Allgäuer Straßen. Schauen wir mal, was los ist. Aktuell nichts. Ihr kommt störungsfrei durch.
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0: Es wird einmal in der Ellenburgstraße bei Memmingen geblitzt, dann auf der Startstraße 2518 bei Bad Wörishofen haben wir einen stehen und dann auch in der Buchloher Straße bei Wiedergeltingen. Für weiteres jederzeit gerne kostenlos melden 0800 5 70 80 90.
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1: Ich bin Babette Büchner. Paukenschlag im politischen Berlin. Arbeitsministerin und SPD-Chefin Bärbel Baas hat ihren sofortigen Rücktritt von beiden Ämtern angekündigt. Nachfolger an der Spitze des Arbeitsministeriums soll der ehemalige SPD-Ministerpräsident Alexander Schweizer aus Rheinland-Pfalz werden.
2: Baas nannte persönliche Gründe für die Entscheidung. Nach dem Tod ihrer Stieftochter brauche sie Zeit, ihre Trauer zu verarbeiten. Dazu kamen in dieser schweren Zeit demnach politische Angriffe. Unionspolitiker warfen ihr zuletzt vor, etwa die Rentenreform zu verschleppen. SPD-Kollegin Schwesig dankte Baas bei X für die Zusammenarbeit und kritisierte die Attacken der CDU in Baas persönlich schwerer Situation als unmenschlich und rücksichtslos. Umweltminister Schneider sprach von einem schmerzlichen Rücktritt, der zeige, dass Politik ein sehr aufreibendes und hartes Geschäft sei. Aus Berlin, Ursula Winkler.
1: Die EU hat Sanktionen gegen knapp 1600 russische Unterstützer verhängt. Ein neuer Rekord. Betroffen sind unter anderem Raketenproduzenten, Drohnenhersteller und U-Boot-Werften. Ihre Vermögen werden eingefroren und EU-Einreisen verboten. Bundesaußenminister Johann Wadephul spricht von einem beispiellosen Sanktionsschlag gegen Russlands Kriegswirtschaft. Man erhöhe den Druck, bis Putin bereit sei, ernsthaft über Frieden in der Ukraine zu verhandeln. Der Briefversand wird sich in Deutschland aller Voraussicht nach so stark verteuern wie noch nie. Die Bundesnetzagentur veröffentlichte in Bonn einen Vorschlag, demzufolge das Briefporto zum Januar um gut 20% steigen kann.
3: Der Vorschlag der Bundesnetzagentur ist als Spielraum gemeint. Bisher hat die Post diese Spielräume aber immer voll genutzt. Das Porto für einen Standardbrief könnte damit von jetzt 95 Cent auf 1,14 Euro steigen. Grund für die Preiserhöhung sind angeblich gestiegene Kosten bei der Post bei gleichzeitig massiv sinkenden Briefsendungen, weil Firmen und Verbraucher immer stärker auf E-Mails und Chatnachrichten setzen. Aus Berlin, Ronny Torau.
1: In Italien läuft gerade eine große Rettungsaktion. Ein Hangrutsch hat den Eingang zu einer Höhle auf Sardinien verschüttet. Ein italienischer Höhlenforscher sitzt seit Sonntagnachmittag in 10 Metern Tiefe fest. Er sei am Leben und bei Bewusstsein, hieß es. Die Bergungsarbeiten sind aber schwierig. Die Einsatzkräfte müssen das Geröll mit der Hand wegräumen.
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4: Mit Niklas Bitzenauer. Der Gemeinderat Stiefenhofen stellt sich hinter die Forderung nach einem Krankenhaus im Westallgäu. Das hat die Vorstellung der Bürgerinitiative Wir brauchen wieder ein Krankenhaus im Westallgäu ergeben. Bürgermeister Markus Mohr will sich mit Schreiben an den Landrat und die Mitglieder des Kreistags wenden. Initiativsprecher Michael Buhmann fordert einen Standort in der Kreismitte, etwa in Opfenbach oder Heimenkirch. Und in Kempten ist eines der größten Wohnbauprojekte der Stadt abgeschlossen. In der Breslauer Straße in St. Mang hat die Bau- und Siedlungsgenossenschaft Allgäu 80 Miet- und Eigentumswohnungen in 9 Gebäuden fertiggestellt. Zum rund 33 Millionen Euro teuren Quartier gehören außerdem eine Mini-Kita, ein Spielplatz und eine Tiefgarage mit 83 Stellplätzen. Auch eine Wohngruppe für Menschen mit seelischer Beeinträchtigung ist entstanden.
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5: Zwischen 10 und 15 Grad liegen heute die Höchstwerte am Nachmittag. Dazu bleibt es tagsüber trocken und es wird auch schon wieder freundlich mit viel Sonnenschein und ein paar harmlosen Wolken. Morgen starten wir mit Hochnebel, danach freundlich, tagsüber noch milder, 13 bis 17 Grad. Nachts kann es dann erste Regenschauer geben, aber schon am Mittwoch wird es im Tagesverlauf wieder schöner und milder.
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6: Die A96 München Richtung Lindau zwischen Wangen Nord und Wangen West. 1 Kilometer Stau, Zeitverlust 6 Minuten.
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6: Es blitzt in Langenberg bei Otto Beuren, in Memmingen in der Ellenbogstraße, in Wiedergeltingen in der Buchloher Straße, in Wickensbach in der Sonnenstraße und in Lindau haben wir gleich 2, in der Ludwig-Kick Straße und in der Bregenzer Straße.
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2: Stiefenhofen unterstützt Forderung nach Krankenhaus im Westallgäu. Kempten, neues Wohnquartier mit 80 Wohnungen fertig. Und das Wetter, sonnig bei aktuell maximal so um die 13 Grad. Ich bin Niklas Bitzenauer. Der Gemeinderat Stiefenhofen stellt sich hinter die Forderung nach einem Krankenhaus im Westallgäu. Das hat die Vorstellung der Bürgerinitiative Wir brauchen wieder ein Krankenhaus im Westallgäu ergeben. Bürgermeister Markus Mohr will sich mit Schreiben an den Landrat und die Mitglieder des Kreistags wenden. Initiativsprecher Michael Buhmann fordert einen Standort in der Kreismitte, etwa in Opfenbach oder Heimenkirch. Eine Online-Petition für ein Krankenhaus im Westallgäu haben bereits mehr als 5.300 Menschen unterzeichnet.
3: Michael Buhmann, seit 30 Jahren im Rettungsdienst tätig, sieht vor allem in Teilen des Westallgäus große Lücken bei der medizinischen Versorgung. Er warnt davor, dass ein möglicher Klinikneubau zu wenige Fachbereiche umfassen könnte, wenn er lediglich das bisherige Krankenhaus in Lindau ersetzt. Auch im Gemeinderat wurde deshalb über eine gemeinsame Lösung mit Wangen diskutiert. Norbert Kolz, Redaktion Westallgäu.
2: In Kempten ist eines der größten Wohnbauprojekte der Stadt abgeschlossen. In der Breslauer Straße in St. Mang hat die Bau- und Siedlungsgenossenschaft Allgäu 80 Miet- und Eigentumswohnungen in neuen Gebäuden fertiggestellt. Zum rund 33 Millionen Euro teuren Quartier gehören außerdem eine Mini-Kita, ein Spielplatz und eine Tiefgarage mit 83 Stellplätzen. Auch eine Wohngruppe für Menschen mit seelischer Beeinträchtigung ist entstanden. Die ersten Gespräche über das Projekt gab es bereits 2016, Baubeginn war im August 2022. Gegen die Pläne hat es zuvor Proteste aus der Nachbarschaft gegeben, unter anderem wegen befürchteten Lärms- und Parkplatzproblemen. Mittlerweile sind alle Wohnungen vermietet, beziehungsweise nahezu alle Eigentumswohnungen und Stadthäuser verkauft. Zum zweiten Mal innerhalb von zwei Nächten ist es bei einem Recyclingbetrieb in Ravensburg zu einem Brand gekommen. In der Bleicher Straße gerieten in der Nacht auf Montag nach ersten Erkenntnissen der Polizei geschredderte Handyakkus und Filtermatten in Brand. Rund 30 Feuerwehrleute und 7 Fahrzeuge waren im Einsatz. Mit einem Bagger wurde das brennende Material auseinandergezogen, um Glutnester abzulöschen. Wegen der starken Rauchentwicklung und der Löscharbeiten musste die Brücke am Deisenfang für rund 2 Stunden gesperrt werden. Bereits in der Nacht auf Sonntag hatte sich auf dem Gelände Restmüll selbst entzündet. Warum es innerhalb kurzer Zeit zu 2 Bränden kam, ist aktuell noch unklar. Die Polizei ermittelt. Und noch zum Eishockey. Unterschiedliche Ergebnisse für die Allgäuer Eishockey-Teams. Die ECDC Memmingen Indians mussten sich im ersten historischen Duell mit dem EV Landshut in der DL2 mit 3:7 geschlagen geben. In der Oberliga Süd sicherte sich der ESV Kaufbeuren einen knappen 3:2 Heimsieg gegen die Stuttgart Rebels. Dabei wurde es in der Schlussphase noch einmal spannend. Der EV Füssen verlor auswärts trotz einer Leistungssteigerung mit 1:2 gegen die Heilbronner Falken. Die EV Lindau Islanders mussten sich nach einer zwischenzeitlichen Aufholjagd beim EC Peiting mit 4:7 geschlagen geben.
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1: Es bleibt tagsüber trocken und es wird heute auch schon wieder richtig schön mit viel Sonnenschein. Und wenn Wolken, dann sind es nur harmlose Wolken. Am Nachmittag erwarten uns 10 bis 15 Grad. In der Nacht klart es dann auf. Morgen erst freundlich, nochmals mild, 13 bis 17 Grad. Am Abend zieht es dann langsam zu und in der Nacht kann es etwas regnen. Am Mittwoch setzt sich im Laufe des Tages wieder die Sonne durch und es bleibt weiterhin recht mild.
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2: Im Moment haben wir keine Störungsmeldungen. Gute Fahrt für euch.
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2: Es blitzt in Langenberg bei Otto Beuren in Memmingen in der Ellenburgstraße, in der Buchloher Straße, in Wiedergeltingen, in Wickensbach in der Sonnenstraße und in Lindau in der Bregenzer Straße und in der Ludwig-Kick-Straße. Wenn ihr auch was habt, gern hier durchklingeln 0805 70 80 90.
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3: Ich bin Babette Büchner. Bärbel Baas tritt zurück als Arbeitsministerin und als SPD-Chefin mit sofortiger Wirkung. Sie begründet das mit dem Tod ihrer Stieftochter und mit Angriffen aus den Reihen der Union. Als Nachfolger hat SPD-Chef Lars Klingbeil Alexander Schweizer vorgeschlagen und betont, dass die SPD handlungsfähig ist.
4: Alexander Schweizer ist auf dem Berliner Parkett kein Unbekannter. Er hat Erfahrung als Arbeits- und Sozialminister, als Ministerpräsident. Und das ist dann für mich auch die wichtigste Prämisse gewesen, dass jetzt bei den wichtigen Themen der Arbeitsmarktpolitik und der Rentenpolitik sofort Handlungsfähigkeit und Stabilität in der Regierung hergestellt ist.
3: Die SPD will nun auf einem Bundesparteitag Ende des Jahres ihre gesamte Führung neu zur Wahl stellen. Ob er selbst noch einmal antritt, teilte Klingbeil nicht mit. Die EU verhängt neue Sanktionen gegen eine Rekordzahl von Unterstützern der russischen Kriegsmaschinerie. Die Außenminister der Länder haben beschlossen, knapp 1600 Personen, Unternehmen und andere Organisationen mit Strafmaßnahmen zu belegen, teilte die EU-Außenbeauftragte Kaja Kallas mit.
5: Dieses neue große Sanktionspaket ist die Antwort der EU auf eine Reihe von sogenannten hybriden Angriffen Russlands auf EU-Staaten, beispielsweise den Drohnenangriff auf den Flughafen Leipzig. Die Hälfte der rund 1600 betroffenen Personen und Firmen hat laut Diplomaten mit der Produktion von ballistischen Raketen oder Drohnen zu tun. Auch Russen, die an der Ausrichtung der Duma-Wahlen in ukrainischen Gebieten beteiligt waren, kamen auf die Sanktionsliste. Das bedeutet Einreiseverbote oder das Einfrieren von Geldern. Aus Brüssel, Dieter Ebeling.
3: Das Briefporto in Deutschland wird wohl so stark steigen wie noch nie. Die Bundesnetzagentur hat in Bonn einen Plan veröffentlicht, der der Deutschen Post ab Januar einen Preisaufschlag von gut 20% erlaubt. Für einen Standardbrief könnten dann 1,14 Euro fällig werden. Aktuell sind es 95 Cent. Das letzte Nobelpreisgeheimnis in diesem Jahr ist gelüftet. Der Wirtschaftsnobelpreis geht an die zwei US-Forscher Robert E. Hall und Michael Woodford. Das hat die Königlich Schwedische Akademie der Wissenschaften in Stockholm bekannt gegeben. Die beiden Männer forschen zu makroökonomischen Modellen, die die Konjunkturschwankungen dämpfen können.
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6: mit Niklas Bitzenauer. Der Gemeinderat Stiefenhofen stellt sich hinter die Forderung nach einem Krankenhaus im Westallgäu. Das hat die Vorstellung der Bürgerinitiative Wir brauchen wieder ein Krankenhaus im Westallgäu ergeben. Bürgermeister Markus Mohr will sich mit Schreiben an den Landrat und die Mitglieder des Kreistags wenden. Initiativsprecher Michael Buhmann fordert einen Standort in der Kreismitte, etwa in Opfenbach oder Heimenkirch. Und in Kempten ist eines der größten Wohnbauprojekte der Stadt abgeschlossen. In der Breslauer Straße in St. Mang hat die Bau- und Siedlungsgenossenschaft Allgäu 80 Miet- und Eigentumswohnungen in 9 Gebäuden fertiggestellt. Zum rund 33 Millionen Euro teuren Quartier gehören außerdem eine Mini-Kita, ein Spielplatz und eine Tiefgarage mit 83 Stellplätzen. Auch eine Wohngruppe für Menschen mit seelischer Beeinträchtigung ist entstanden.
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7: Zwischen 10 und 15 Grad liegen heute die Höchstwerte am Nachmittag. Dazu bleibt es tagsüber trocken und es wird auch schon wieder freundlich mit viel Sonnenschein und ein paar harmlosen Wolken. Morgen starten wir mit Hochnebel, danach freundlich, tagsüber noch milder, 13 bis 17 Grad. Nachts kann es dann erste Regenschauer geben, aber schon am Mittwoch wird es im Tagesverlauf wieder schöner und milder.
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8: Die A96 Lindau Richtung München zwischen Sigmarszell und Weißensberg. Achtung, hier liegen Reifenteile auf der Fahrbahn.
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8: Ein Blitzer steht in Langenberg bei Otto Beuren, dann in Memmingen in der Ellenburgstraße, in Wiedergeltingen in der Buchloher Straße, in Wickensbach in der Sonnenstraße und in Lindau gibt's gleich zwei in der Bregenzer Straße und der Ludwig-Kick-Straße.
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2: Stiefenhofen unterstützt Forderung nach Krankenhaus im Westallgäu. Kempten, neues Wohnquartier mit 80 Wohnungen fertig. Und das Wetter, sonnig bei aktuell maximal so um die 13 Grad. Ich bin Niklas Bitzenauer. Der Gemeinderat Stiefenhofen stellt sich hinter die Forderung nach einem Krankenhaus im Westallgäu. Das hat die Vorstellung der Bürgerinitiative Wir brauchen wieder ein Krankenhaus im Westallgäu ergeben. Bürgermeister Markus Mohr will sich mit Schreiben an den Landrat und die Mitglieder des Kreistags wenden. Initiativsprecher Michael Buhmann fordert einen Standort in der Kreismitte, etwa in Opfenbach oder Heimenkirch. Eine Online-Petition für ein Krankenhaus im Westallgäu haben bereits mehr als 5.300 Menschen unterzeichnet.
3: Michael Buhmann, seit 30 Jahren im Rettungsdienst tätig, sieht vor allem in Teilen des Westallgäus große Lücken bei der medizinischen Versorgung. Er warnt davor, dass ein möglicher Klinikneubau zu wenige Fachbereiche umfassen könnte, wenn er lediglich das bisherige Krankenhaus in Lindau ersetzt. Auch im Gemeinderat wurde deshalb über eine gemeinsame Lösung mit Wangen diskutiert. Norbert Kolz, Redaktion Westallgäu.
2: In Kempten ist eines der größten Wohnbauprojekte der Stadt abgeschlossen. In der Breslauer Straße in St. Mang hat die Bau- und Siedlungsgenossenschaft Allgäu 80 Miet- und Eigentumswohnungen in neuen Gebäuden fertiggestellt. Zum rund 33 Millionen Euro teuren Quartier gehören außerdem eine Mini-Kita, ein Spielplatz und eine Tiefgarage mit 83 Stellplätzen. Auch eine Wohngruppe für Menschen mit seelischer Beeinträchtigung ist entstanden. Die ersten Gespräche über das Projekt gab es bereits 2016, Baubeginn war im August 2022. Gegen die Pläne hat es zuvor Proteste aus der Nachbarschaft gegeben, unter anderem wegen befürchteten Lärms- und Parkplatzproblemen. Mittlerweile sind alle Wohnungen vermietet, beziehungsweise nahezu alle Eigentumswohnungen und Stadthäuser verkauft. Zum zweiten Mal innerhalb von zwei Nächten ist es bei einem Recyclingbetrieb in Ravensburg zu einem Brand gekommen. In der Bleicher Straße gerieten in der Nacht auf Montag nach ersten Erkenntnissen der Polizei geschredderte Handyakkus und Filtermatten in Brand. Rund 30 Feuerwehrleute und 7 Fahrzeuge waren im Einsatz. Mit einem Bagger wurde das brennende Material auseinandergezogen, um Glutnester abzulöschen. Wegen der starken Rauchentwicklung und der Löscharbeiten musste die Brücke am Deisenfang für rund 2 Stunden gesperrt werden. Bereits in der Nacht auf Sonntag hatte sich auf dem Gelände Restmüll selbst entzündet. Warum es innerhalb kurzer Zeit zu 2 Bränden kam, ist aktuell noch unklar. Die Polizei ermittelt. Und noch zum Eishockey. Unterschiedliche Ergebnisse für die Allgäuer Eishockey-Teams. Die ECDC Memmingen Indians mussten sich im ersten historischen Duell mit dem EV Landshut in der DL2 mit 3:7 geschlagen geben. In der Oberliga Süd sicherte sich der ESV Kaufbeuren einen knappen 3:2 Heimsieg gegen die Stuttgart Rebels. Dabei wurde es in der Schlussphase noch einmal spannend. Der EV Füssen verlor auswärts trotz einer Leistungssteigerung mit 1:2 gegen die Heilbronner Falken. Die EV Lindau Islanders mussten sich nach einer zwischenzeitlichen Aufholjagd beim EC Peiting mit 4:7 geschlagen geben.
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4: Es bleibt tagsüber trocken und es wird heute auch schon wieder richtig schön mit viel Sonnenschein. Und wenn Wolken, dann sind es nur harmlose Wolken. Am Nachmittag erwarten uns 10 bis 15 Grad. In der Nacht klart es dann auf. Morgen erst freundlich, nochmals mild, 13 bis 17 Grad. Am Abend zieht es dann langsam zu und in der Nacht kann es etwas regnen. Am Mittwoch setzt sich im Laufe des Tages wieder die Sonne durch.

0: es bleibt weiterhin recht mild.
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2: Im Moment haben wir keine Störungsmeldungen. Euch eine gute Fahrt.
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2: Und da blitzt es in Langenberg bei Otto Beuren, in Memmingen in der Ellenburgstraße, in Wiedergeltingen in der Buchloher Straße und in Lindau in der Bregenzer Straße und der Ludwig-Kick-Straße. Wenn ihr was melden wollt, Unfall, Blitzer, Staubehinderung 0805 70 80 90.
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2: Ich bin Babette Büchner. Bärbel Baas tritt zurück als Arbeitsministerin und als SPD-Chefin mit sofortiger Wirkung. Sie begründet das mit dem Tod ihrer Stieftochter und mit Angriffen aus den Reihen der Union. Als Nachfolger hat SPD-Chef Lars Klingbeil Alexander Schweizer vorgeschlagen und betont, dass die SPD handlungsfähig ist.
3: Alexander Schweizer ist auf dem Berliner Parkett kein Unbekannter. Er hat Erfahrung als Arbeits- und Sozialminister, als Ministerpräsident. Und das ist dann für mich auch die wichtigste Prämisse gewesen, dass jetzt bei den wichtigen Themen der Arbeitsmarktpolitik und der Rentenpolitik sofort Handlungsfähigkeit und Stabilität in der Regierung hergestellt ist.
2: Die SPD will nun auf einem Bundesparteitag Ende des Jahres ihre gesamte Führung neu zur Wahl stellen. Ob er selbst noch einmal antritt, teilte Klingbeil nicht mit. Die EU verhängt neue Sanktionen gegen eine Rekordzahl von Unterstützern der russischen Kriegsmaschinerie. Die Außenminister der Länder haben beschlossen, knapp 1600 Personen, Unternehmen und andere Organisationen mit Strafmaßnahmen zu belegen, teilte die EU-Außenbeauftragte Kaja Kallas mit.
4: Dieses neue große Sanktionspaket ist die Antwort der EU auf eine Reihe von sogenannten hybriden Angriffen Russlands auf EU-Staaten, beispielsweise den Drohnenangriff auf den Flughafen Leipzig. Die Hälfte der rund 1600 betroffenen Personen und Firmen hat laut Diplomaten mit der Produktion von ballistischen Raketen oder Drohnen zu tun. Auch Russen, die an der Ausrichtung der Duma-Wahlen in ukrainischen Gebieten beteiligt waren, kamen auf die Sanktionsliste. Das bedeutet Einreiseverbote oder das Einfrieren von Geldern. Aus Brüssel, Dieter Ebeling.
2: Das Briefporto in Deutschland wird wohl so stark steigen wie noch nie. Die Bundesnetzagentur hat in Bonn einen Plan veröffentlicht, der der Deutschen Post ab Januar einen Preisaufschlag von gut 20% erlaubt. Für einen Standardbrief könnten dann 1,14 Euro fällig werden. Aktuell sind es 95 Cent. Das letzte Nobelpreisgeheimnis in diesem Jahr ist gelüftet. Der Wirtschaftsnobelpreis geht an die zwei US-Forscher Robert E. Hall und Michael Woodford. Das hat die Königlich Schwedische Akademie der Wissenschaften in Stockholm bekannt gegeben. Die beiden Männer forschen zu makroökonomischen Modellen, die Konjunkturschwankungen dämpfen können.
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5: Mit Niklas Bitzenauer. Der Rüstungskonzern Rheinmetall will am Standort Meckenbeuren im Bodenseekreis zahlreiche neue Arbeitsplätze schaffen. Hintergrund ist ein Auftrag der Bundeswehr über rund 500 Millionen Euro für 165 mobile Rettungsstationen. Die Produktion soll im ersten Quartal kommendes Jahr starten. Und ein Motorradfahrer ist heute Morgen im Landkreis Sigmaringen lebensgefährlich verletzt worden. Der 59-Jährige war auf der Kreisstraße zwischen Wald und Rast unterwegs, als eine 31-jährige Autofahrerin beim Linksabbiegen seinen Vorrang missachtete. Es kam zum Zusammenstoß. Ein Rettungshubschrauber brachte den Motorradfahrer in eine Klinik. Die Autofahrerin erlitt einen Schock.
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6: So, und jetzt haben wir da draußen Sonnenschein und blauen Himmel, so wollen wir das. Wir haben aber leider auch Nordwind. Das heißt, der wird vor allem heute Nachmittag für so ein bisschen unangenehmes Feeling sorgen. 10 bis 15 Grad und die kommende Nacht, die wird kalt. 5 bis minus 3 Grad dazu am Morgen dann Nebel. Der Dienstag selber fängt schön an, endet mit vielen Wolken und in der Nacht auf Mittwoch regnet es dann. 13 bis 17 Grad sind drin. Im Laufe des Mittwochs wird es wieder schöner und milder. Donnerstag und Freitag werden dann sogar wieder ein bisschen wärmer.
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6: Wir haben keine Störungsmeldungen im Moment. Wir wünschen euch eine gute und sichere Fahrt.
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6: So, wo haben wir denn überall Blitzer? Da gibt's einen in Wickensbach in der Sonnenstraße, dann auf der A96 bei Erkheim, auf der B31 bei Kressbronn und in Lindau in der Ludwig-Kick-Straße.
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6: Ich wünsche euch einen schönen Montagnachmittag. Ja, ich weiß, was ist an Montagen schon schön? Machen wir das Beste draus, würde ich sagen. Oder mit viel guter Musik. In der nächsten halben Stunde mit dabei unser Hit des Tages. Kennt ihr garantiert, aber interessante Geschichte dazu. Jetzt steigen wir erstmal ein mit Möwe und Mama Told Me. Haltet durch, es sind nur noch ein paar Stunden.

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1: Es ist Montagnachmittag, es ist der 12. Oktober und ich finde, das ist ein guter Zeitpunkt für unseren Hit des Tages. Und für diesen Song hat Ryan Tedder seine Gesundheit riskiert. Der Sänger und Songschreiber von One Republic hat nämlich immer davon geträumt, eine sehr tiefe, rauchige Stimme zu haben. Er findet, dass seine Stimme auf den ersten beiden Alben zu poppig klingt. Also hat er bei den Aufnahmen zum dritten Album absichtlich seine Stimmbänder gestresst. Zum Beispiel, indem er Zigarren geraucht hat, bis er husten musste.
2: I'd like smoke a cigar and like intentionally inhale, which you're not supposed to do, just so I'd cough, just to get my voice to sound like rougher and warmer.
1: Na, ob das so klug war. Und den ersten Song des Albums, den hat er auch absichtlich in einer tieferen Tonart gesungen, die ihm eigentlich gar nicht liegt. Ich weiß nicht, ob es die tiefe Stimme von Ryan Tedder war oder das musikalische Gesamtpaket, aber irgendetwas an diesem Song hat die Menschen tatsächlich begeistert. Der Song war Counting Stars und hat One Republic heute vor 13 Jahren einen Nummer 1 Hit in England beschert. Nee.

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3: 500 Millionen Euro Auftrag der Bundeswehr. Rheinmetall schafft neue Arbeitsplätze in Meckenbeuren. Motorradfahrer im Landkreis Sigmaringen bei Unfall lebensgefährlich verletzt. Und das Wetter freundlich bei aktuell 13 bis maximal 17 Grad. Ich bin Niklas Bitzenauer. Der Rüstungskonzern Rheinmetall will am Standort Meckenbeuren im Bodenseekreis zahlreiche neue Arbeitsplätze schaffen. Hintergrund ist ein Auftrag der Bundeswehr über rund 500 Millionen Euro für 165 mobile Rettungsstationen. Die Produktion soll im ersten Quartal kommenden Jahres starten. Bereits seit der Übernahme durch Rheinmetall sind in Meckenbeuren knapp 80 zusätzliche Arbeitsplätze entstanden. Wie groß der weitere Personalaufbau ausfällt, ist aber noch offen. Dafür will das Unternehmen in Personal, Maschinen und zusätzliche Fertigungsflächen investieren. Ein Motorradfahrer ist heute Morgen im Landkreis Sigmaringen lebensgefährlich verletzt worden. Der 59-Jährige war auf der Kreisstraße zwischen Wald und Rast unterwegs, als eine 31-jährige Autofahrerin beim Linksabbiegen seinen Vorrang missachtete. Es kam zum Zusammenstoß. Ein Rettungshubschrauber brachte den Motorradfahrer in eine Klinik. Die Autofahrerin erlitt einen Schock. An beiden Fahrzeugen entstand ein Totalschaden von insgesamt über 20.000 Euro. Der Gemeinderat Stiefenhofen unterstützt die Forderung nach einem Krankenhaus im Westallgäu. Bürgermeister Markus Mohr will sich dazu an den Landrat und den Kreistag wenden. Die Bürgerinitiative fordert einen Standort in der Kreismitte, etwa in Opfenbach oder Heimenkirch. Eine entsprechende Online-Petition haben bereits mehr als 5.300 Menschen unterschrieben. Initiativsprecher Michael Buhmann warnt vor Versorgungslücken im Westallgäu und fordert eine Lösung mit ausreichend Fachbereichen. Im Gemeinderat wurde deshalb auch über eine gemeinsame Lösung mit Wangen gesprochen. Und noch zum Eishockey. Nachdem der EV Lindau am Freitag zu Hause mit 1:5 gegen Passau verloren hat, tobte Vorstand Bernd Wucher in der Kabine und als gestern Lindau auch in Peiting mit 4:7 unterlag, ist es durchaus möglich, dass der Trainerstuhl von Marco Sakic schon wackelt, bevor es am morgigen Dienstagabend in Lindau zum Kellerduell gegen Füssen kommt. Kollege Thomas Bergert mit den Einzelheiten.
4: Nach den beiden Niederlagen vom Wochenende und der Tatsache, dass der EV Lindau auf dem letzten Tabellenplatz der Oberliga Süd steht, herrscht vor dem Spiel am Dienstagabend gegen Füssen Krisenstimmung bei den Islanders. Ob es gar zu einem Trainerwechsel kommt, ist allerdings noch völlig offen.
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5: So, wir haben da draußen Sonnenschein, blauen Himmel. Und eigentlich gar nicht so schlechte Temperaturen, die liegen so bei 10 bis 15 Grad. Die Nacht, die wird allerdings richtig zapfig. Da gehen die Werte auf 5 bis minus 3 Grad runter. Der Dienstag wird dann erst schön, abends kommen viele Wolken rein und nachts regnet es. Im Laufe des Mittwochs wird es wieder schöner und Donnerstag und Freitag haben dann wärmere Temperaturen und Sonne dabei.
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5: Die A7 Ulm Richtung Füssen zwischen Nesselwang und Füssen, 1 Kilometer Stau, Zeitverlust 13 Minuten. Die B12 Buchloe Richtung Kempten zwischen Kempten und Kempten Stadt, dichter Verkehr, Zeitverlust 5 Minuten. Und die B300 Memmingen Richtung Augsburg zwischen Heimertingen und Krumbach, dichter Verkehr, plus 5 Minuten.
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5: Es blitzt aktuell in Wickensbach in der Sonnenstraße, in Lindau in der Ludwig-Kick-Straße, auf der A96 bei Erkheim und auf der B31 bei Kressbronn.
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5: Hallo und Servus. Ja, Wochenende war so klassisches Couchwetter. Jetzt ist es wieder schön, da kann man ein bisschen draußen was machen. Die Frage ist, wie geht's weiter? Und die beantworten wir gleich hier in der Drive-Time mit unserem Wetterexperten Kai Zorn. Vorher aber noch eine Runde.

0: Montag, 12. Oktober, wir sind mitten im Herbst. Es hat auch ganz schön abgekühlt, trotz Sonne, wenn sie sich so wie heute zeigt. Also es heißt, die letzten schönen Herbsttage genießen, bevor es richtig kalt wird. Außerdem haben wir nur noch knapp 2 Wochen Sommerzeit. Abends ist es jetzt noch hell. Sprechen wir mal, wie es wettertechnisch weitergeht mit Kai Zorn aus unserer Wetterredaktion. Kai, grüß dich.
1: Servus.
0: Kai, also heute ist ja eigentlich toll, blauer Himmel, Sonnenschein. Geht's denn die Woche so weiter?
1: Jein, der Dienstag beginnt nach teils frostiger Nacht sonnig. Am längsten sonnig bleibt es im Osten. Sonst ziehen kompakte Wolken heran und die bringen dann am Nachmittag und gegen Abend ein bisschen Regen. Am Mittwoch haben wir im Süden noch viele Wolken mit Regen. Später lockern die Wolken auf und am Nachmittag setzt sich allgemein die Sonne durch. Am Donnerstag und Freitag ist es abseits teilweise sehr zäher Nebelfelder sonnig. Die Temperaturen starten noch am Dienstag bei 10 bis 16 Grad und liegen dann ab und nach Wochenmitte bei 12 bis 18 Grad mit Sonnenschein. Im Nebel bleibt es deutlich kälter.
0: Wenn wir ein bisschen vorausschauen, kannst du schon was zum Wochenende sagen?
1: Wahrscheinlich wird es am Samstag eine kleine Regenfront geben, die von Nord nach Süd über uns hinwegzieht und am Sonntag dann noch im Süden klemmt und in den Bergen sogar etwas Schnee bringt. Die Temperaturen gehen zurück und liegen am Samstag noch bei um und etwas über 10 Grad. Am Sonntag sind es nur noch im Schnitt 5 bis 11 Grad. Also da geht es dann schon eher Richtung Spätherbst rein von den Temperaturen her.
0: Wie geht denn der Oktober generell weiter? Und ich frage einfach nochmal, was ist mit Winterreifen?
1: In dieser Woche wird noch nichts passieren. Nichtsdestotrotz würde ich jetzt langsam an den Reifenwechsel denken, allein schon von der Jahreszeit her. Der Niederschlag am kommenden Wochenende geht in den Alpen schon bis rund 1200 Meter höher als Schnee runter. Das heißt, wer durch und über die Alpen fahren muss, der braucht dann schon Winterausrüstung. Bei uns unten bleibt es noch ruhig. Die Wettermodelle deuten allerdings an, dass es Richtung Monatsende dann doch tatsächlich das erste Mal schon Schnee bis locker 500 Meter Höhe geben kann. Es sammelt sich über Skandinavien sehr viel kalte Luft. Und wenn die angezapft werden würde, und das kann bei der richtigen Wetterlage sofort passieren, dann hätten wir das erste Mal Schnee. Noch keinen Winter, keinen nachhaltigen Winter, das noch nicht. Aber der erste Schnee scheint gar nicht so weit weg zu sein.
0: Ich hoffe, du hast nicht so recht. Aber auf jeden Fall trotzdem vielen Dank für die Aussichten, Kai. Merci dir.
1: Schöne Woche.
0: Dir auch.

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3: Ich bin Tine Klimach. Nach dem Rücktritt von SPD-Chefin und Arbeitsministerin Bärbel Baas wollen die Sozialdemokraten auf einem Bundesparteitag zum Jahreswechsel ihre gesamte Führung neu zur Wahl stellen. Darauf habe sich das SPD-Präsidium geeinigt, sagte Parteichef Lars Klingbeil in Berlin.
4: Ob Klingbeil bei der Wahl selbst auch wieder antreten will, ließ er offen, aber es soll wieder ein Duo werden. Er hält an der weiblich-männlichen SPD-Doppelspitze fest. Neuer Arbeitsminister soll der ehemalige rheinland-pfälzische Ministerpräsident Schweizer werden. Baas war am Morgen als Arbeitsministerin und als Parteichefin zurückgetreten. Als Gründe nannte sie die Trauer um ihre verstorbene Stieftochter und Angriffe gegen sich in dieser schwierigen Zeit, auch von der Union. Parteichef Klingbeil forderte eine Kultur des Respekts. Eine Politikerin in Zeiten der persönlichen Trauer politischen Angriffen auszusetzen, sei unanständig. Aus Berlin, Ursula Winkler.
3: Kanzler Friedrich Merz setzt nach den schweren Niederlagen seiner Partei bei den Landtagswahlen auf stärkere Akzente für Entlastungen. Er wolle, dass Spielräume im Haushalt genutzt werden, um die Stromsteuer für alle auf das europäische Mindestmaß zu senken, sagte Merz nach einer Klausur des CDU-Präsidiums in Berlin. Gesenkt wurde sie zunächst nur für bestimmte Wirtschaftsbereiche. Der Nobelpreis für Wirtschaftswissenschaften geht in diesem Jahr an die beiden US-Forscher Robert E. Hall und Michael Woodford. Die Forscher hätten neue makroökonomische Modelle zur Umsetzung wirksamer Stabilisierungsmaßnahmen entwickelt. So die Königlich Schwedische Akademie der Wissenschaften in Stockholm.
5: Bei diesem Nobelpreis geht es um das Gesetz von Angebot und Nachfrage und wie Regierungen und Zentralbanken die Wirtschaft besser stabilisieren können. Bis zur Ölkrise in den 1970er Jahren war man davon ausgegangen, dass man mit Zinssenkungen allein die Wirtschaft wieder ankurbeln kann. Doch das funktioniert nicht immer. Hall und Woodford haben herausgefunden, dass Konsum auch von Erwartungen abhängt. Wer pessimistisch in die Zukunft blickt, gibt weniger Geld aus. Mit diesem Wissen kann man Finanzkrisen besser entgegenwirken. Sigrid Hamm, Skandinavien.
3: Tennisprofi Alexander Zverev wird in den kommenden Wochen erstmals in seiner Karriere die Nummer 1 der Welt. Durch die Niederlage von Carlos Alcaraz beim ATP-Turnier in Shanghai übernimmt der 29 Jahre alte Deutsche spätestens zum Saisonende die Spitze der Weltrangliste.
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6: Mit Niklas Bitzenauer. Der Rüstungskonzern Rheinmetall will am Standort Meckenbeuren im Bodenseekreis zahlreiche neue Arbeitsplätze schaffen. Hintergrund ist ein Auftrag der Bundeswehr über rund 500 Millionen Euro für 165 mobile Rettungsstationen. Die Produktion soll im ersten Quartal kommendes Jahr starten. Und ein Motorradfahrer ist heute Morgen im Landkreis Sigmaringen lebensgefährlich verletzt worden. Der 59-Jährige war auf der Kreisstraße zwischen Wald und Rast unterwegs, als eine 31-jährige Autofahrerin beim Linksabbiegen seinen Vorrang missachtete. Es kam zum Zusammenstoß. Ein Rettungshubschrauber brachte den Motorradfahrer in eine Klinik. Die Autofahrerin erlitt einen Schock.
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7: Und genauso fühlt sich ein echt schöner Herbsttag an, mit Sonnenschein und trotz Nordwind die 10 bis 15 Grad. Mit Jacke ist das okay, oder? Heute Nacht klart es auf, das heißt, es wird auch richtig kalt, 5 bis minus 3 Grad. In der Früh haben wir dann wieder Nebel und der Dienstag, wenn der Nebel weg ist, wird erst schön. Zum Abend hin neue Wolken, in der Nacht auf Mittwoch etwas Regen, ansonsten 13 bis 17 Grad. Ab Mittwoch wird es dann wieder schöner, trockener, sonniger und auch wieder ein bisschen wärmer.
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7: Die A7 Ulm Richtung Füssen zwischen Nesselwang und Füssen 2 Kilometer Stau. Zeitverlust 6 Minuten aktuell.
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7: Und da blitzt es in Wickensbach, in der Sonnenstraße, in Lindau, in der Ludwig-Kick-Straße, auf der A96 bei Erkheim und am Tunnel bei Herfahrt, am Seglerhafen bei Christbronn und in Hirschdorf bei Kempten. Und wir haben noch einen Blitzer in Heimatingen an der Agip, steht der aktuell.
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7: Hallo und Servus. Ach, der Montagnachmittag. Da träumt man doch davon, man hätte vielleicht noch irgendwie Urlaub. Apropos Träume. Ich weiß nicht, wie das bei euch ist. Erinnert ihr euch an eure Träume? Also bei mir ist es oft so, wenn ich aufwache, schon noch und dann zuff, weg. Wir sprechen gleich mal drüber, warum das eigentlich so ist. Jetzt gibt's erstmal Felix Jähn und Oma Rutschberg mit Siren.

0: Das ist die Drive Time. Heute am Montag ungefähr ein Drittel unseres Tages verbringen wir mit Schlafen. Und wer schläft, der träumt auch oft. Und in unseren Träumen verarbeiten wir Erlebnisse vom Tag, speichern Dinge ab, die wir gelernt haben. Aber obwohl wir im Schnitt ungefähr 5 Träume pro Nacht haben, können wir uns ganz oft nicht lange daran erinnern. Warum ist das eigentlich so?
1: Schon gewusst?
2: Warum können wir uns unsere Träume oft nicht merken?
3: Wenn wir schlafen, durchlaufen wir verschiedene Phasen, die zusammen den sogenannten Schlafzyklus bilden. Dazu gehören zum Beispiel der Leichtschlaf oder der Tiefschlaf, aber auch die REM-Phase. Hier ist unser Gehirn besonders aktiv und in dieser Phase träumen wir sehr viel. Wachen wir unmittelbar nach dieser Phase auf, weil zum Beispiel unser Wecker klingelt, können wir uns oft noch sehr genau an die nächtlichen Abenteuer erinnern. Wie gut wir sie uns dann merken können, das hängt unter anderem davon ab, wie sehr wir uns mit unseren Träumen beschäftigen. Nehmen wir uns bewusst Zeit und versuchen aktiv, uns an das Geträumte zu erinnern, kann das schon nach wenigen Wochen dazu führen, dass wir unsere Träume nicht mehr so schnell vergessen.

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0: 13 bis maximal 17 Grad. Ich bin Niklas Bitzenauer. Der Rüstungskonzern Rheinmetall will am Standort Meckenbeuren im Bodenseekreis zahlreiche neue Arbeitsplätze schaffen. Hintergrund ist ein Auftrag der Bundeswehr über rund 500 Millionen Euro für 165 mobile Rettungsstationen. Die Produktion soll im ersten Quartal kommenden Jahres starten. Bereits seit der Übernahme durch Rheinmetall sind in Meckenbeuren knapp 80 zusätzliche Arbeitsplätze entstanden. Wie groß der weitere Personalaufbau ausfällt, ist aber noch offen. Dafür will das Unternehmen in Personal, Maschinen und zusätzliche Fertigungsflächen investieren. Ein Motorradfahrer ist heute Morgen im Landkreis Sigmaringen lebensgefährlich verletzt worden. Der 59-Jährige war auf der Kreisstraße zwischen Wald und Rast unterwegs, als eine 31-jährige Autofahrerin beim Linksabbiegen seinen Vorrang missachtete. Es kam zum Zusammenstoß. Ein Rettungshubschrauber brachte den Motorradfahrer in eine Klinik. Die Autofahrerin erlitt einen Schock. An beiden Fahrzeugen entstand ein Totalschaden von insgesamt über 20.000 Euro. Der Gemeinderat Stiefenhofen unterstützt die Forderung nach einem Krankenhaus im Westallgäu. Bürgermeister Markus Mohr will sich dazu an den Landrat und den Kreistag wenden. Die Bürgerinitiative fordert einen Standort in der Kreismitte, etwa in Opfenbach oder Heimenkirch. Eine entsprechende Online-Petition haben bereits mehr als 5.300 Menschen unterschrieben. Initiativsprecher Michael Buhmann warnt vor Versorgungslücken im Westallgäu und fordert eine Lösung mit ausreichend Fachbereichen. Im Gemeinderat wurde deshalb auch über eine gemeinsame Lösung mit Wangen gesprochen. Und noch zum Eishockey. Nachdem der EV Lindau am Freitag zu Hause mit 1:5 gegen Passau verloren hat, tobte Vorstand Bernd Wucher in der Kabine und als gestern Lindau auch in Peiting mit 4:7 unterlag, ist es durchaus möglich, dass der Trainerstuhl von Marko Sakic schon wackelt, bevor es am morgigen Dienstagabend in Lindau zum Kellerduell gegen Füssen kommt. Kollege Thomas Bergert mit den Einzelheiten.
1: Nach den beiden Niederlagen vom Wochenende und der Tatsache, dass der EV Lindau auf dem letzten Tabellenplatz der Oberliga Süd steht, herrscht vor dem Spiel am Dienstagabend gegen Füssen Krisenstimmung bei den Islanders. Ob es gar zu einem Trainerwechsel kommt, ist allerdings noch völlig offen.
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3: Und wir haben Sonnenschein da draußen und blauen Himmel und das bis heute Abend. Die Nacht wird allerdings ganz schön kalt. 5 bis minus 3 Grad die Tiefstwerte. Morgen starten wir schön, haben dann untertags so 13 bis 17 Grad. Abends kommen Wolken rein. In der Nacht auf Mittwoch gibt's vorübergehend auch ein bisschen Regen. Aber dann wird's am Mittwoch schon wieder schöner und milder und Donnerstag und Freitag werden noch besser.
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3: Wir haben keine Störungsmeldungen im Moment. Gute Fahrt.
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3: Ein Blitzer steht in der Sonnenstraße in Wickensbach. Dann in Lindau in der Ludwig-Kick-Straße auf der A96 bei Erkheim und am Tunnel bei Herfahrts. Es blitzt am Seglerhafen bei Kressbronn, in Hirschdorf bei Kempten und in Heimertingen an der A-Chip.
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3: Einen schönen Nachmittag wünsche ich euch. Ja, Kunst. Kunst ist ein ganz weit gefasster Begriff. Jeder Künstler hat seine eigenen Intentionen und Auffassungen. Und eine besondere Künstlerin hatten wir heute Morgen zu Gast im Kaffee Klatsch. Wir hören gleich nochmal rein.

0: Die Drive Time heute, 12. Oktober. Kann man lernen, die Welt mit völlig anderen Augen zu sehen? Die Allgäuer Künstlerin Barbara Billy Bürkner beweist, dass das geht. Ihr Weg in die freie Kunst hat an einem Ort begonnen, an dem Illusionen handgemacht werden, als Bühnenplastikerin am Theater. Gepaart mit einem späteren Bildhauereistudium hat sie gelernt, das Besondere im Alltäglichen zu entdecken. Im Kaffeeklatsch heute Morgen hat sie berichtet, auch Arbeitsaufenthalte, unter anderem in Istanbul, fließen in ihr Schaffen ein.
1: Also meine eigene Kunst hat eigentlich immer was mit Geschichten zu tun. Ich arbeite, egal ob ich eine Urne mache, ob ich eine Rauminstallation mache oder eine Zeichnung, ich arbeite eigentlich immer mit was Vorhandenem. Also sprich, wenn ich jetzt zum Beispiel Kundenaufträge habe, ich höre mir die Geschichte an. Ich höre mir wirklich die Geschichte an von der Person und versuche, diese Geschichte künstlerisch zu erzählen. Das ist aber auch das Gleiche bei Rauminstallationen. Ich hatte 2018 von der Kaffbeurer Künstlerstiftung aus konnte ich eine Ausstellung machen und das war in einem wunderschönen Gewölbekeller in Kaffbeuren in der Sparkassenpassage unten drin. Und ich bin da reingekommen und mir war klar, ich muss mit diesem Raum arbeiten. Ich habe mich so in die Geschichte dann hinein vertieft von diesem Raum und die Geschichte künstlerisch erzählt.
0: Geschichten, Lebensgeschichten, davon ist sie fasziniert. So ist auch ein Herzensprojekt entstanden, handgefertigte Urnen und ganz persönliche Erinnerungskunstwerke. Bürkner bricht damit ein echtes Tabu und bringt zeitgenössische Kunst dahin, wo sie gebraucht wird, mitten in die Trauerkultur.
1: Ich bezeichne mich als Teil einer Bewegung in Deutschland oder im deutschsprachigen Raum, die wirklich dafür einsteht zu sagen, ja, der Tod wird uns alle treffen, wir werden alle sterben und wir werden alle auch mit dem Tod konfrontiert werden in irgendeinem Punkt in unserem Leben. Das heißt, wegdenken oder wegignorieren bringt ja auch nicht so wirklich was. Aber man kann den Tod und auch diese Beerdigung auch als eine Lebensfeier auffassen zum Beispiel. Natürlich ist es absolut schlimm, dass jemand gestorben ist, den du liebst. Es ist aber auch für mich zum Beispiel wirklich das Anliegen zu sagen, lass uns von dem Leben dieser Person erzählen. Egal wie lang oder kurz das war, wir erzählen das Leben dieser Person.
0: Schöne Kunst für die schwersten Stunden im Leben. Alle Infos zum Atelier Windflug und das ganze Gespräch mit der Kaufbeurer Künstlerin Barbara Billy Bürkner könnt ihr nachhören auf allgäuerhit.de. Ob Profi-Triathlon oder extremes Trailrunning, die Allgäuer Ausnahmeathletin Madeleine Kappeler aus Bad Hindelang hat sich fest in der internationalen Weltspitze etabliert. Als mehrfache Vize-Weltmeisterin und WM-Medaillengewinnerin meistert sie die härtesten Ausdauerstrecken der Welt. Wie sie den Spagat zwischen Triathlon, Berglauf und ihrem Beruf als Trainerin schafft, das erzählt sie dann morgen im Kaffeeklatsch zwischen 9 und 10.

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2: Ich bin Tine Klimach. Bundessozialministerin Bärbel Baas hat sich aus dem Amt zurückgezogen und Alexander Schweizer soll ihr Amt übernehmen. So hat es die SPD entschieden. Kanzler Merz von der CDU will Schweizer noch heute Bundespräsident Frank-Walter Steinmeier als neuen Bundessozial- und Arbeitsminister vorschlagen.
3: Er übernimmt offene Gesetzgebungsvorhaben, von denen ich hoffe, dass sie jetzt schnell im Kabinett verabschiedet werden und in den parlamentarischen Prozess eingebracht werden können. Ich bin mir sicher, dass mit Alexander Schweizer und seiner Regierungserfahrung aus Rheinland-Pfalz eine gute Zusammenarbeit in der Bundesregierung möglich sein wird.
2: Merz bedauere ihre persönliche Entscheidung, aber er respektiere sie. So Merz zum Rücktritt von Bärbel Baas. Die EU verhängt neue Sanktionen gegen Unterstützer der russischen Kriegsmaschinerie. Knapp 1600 Personen, Unternehmen und andere Organisationen, so viele wie noch nie, sollen mit Strafmaßnahmen belegt werden. Das haben die Außenminister der EU-Staaten beschlossen.
4: Der Kreml in Moskau betont immer wieder, dass die EU-Sanktionen nichts änderten an der russischen Kriegsführung. Tatsächlich hat sich Russland angepasst und ein ausgeklügeltes System zur Umgehung der Sanktionen entwickelt. Russland nutzt dafür etwa seine Nähe zu Ländern wie China, Indien und Kasachstan. Und in Moskau wird betont, dass die EU sich selbst schade. Bestätigt sieht sich Russland auch, wenn der Westen einknickt, wie jetzt etwa US-Präsident Donald Trump, der Strafmaßnahmen lockert und sich von Kreml-Chef Putin Diesel liefern lässt. Ulf Mauder, Nachrichtenredaktion.
2: Griechenland will als eines der ersten EU-Länder Kindern und Jugendlichen unter 15 Jahren den Zugang zu sozialen Medien untersagen. Das Verbot soll am 1. Januar 2027 in Kraft treten, hieß es aus Athen. Bei Verstößen der Plattformen sollen die europäischen Kontroll- und Sanktionsmechanismen greifen. Nach dem sogenannten Digital Service Act sind bei bestimmten Verstößen Geldbußen von bis zu 6% des weltweiten Jahresumsatzes möglich. Zum Sport. Deutschlands Tennisprofi Alexander Zverev wird in den kommenden Wochen erstmals in seiner Karriere die Nummer 1 der Welt. Letzte Restzweifel erledigten sich durch das vorzeitige Aus von Carlos Alcaraz und Ben Shelton beim ATP-Turnier in Shanghai.
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5: Mit Niklas Bitzenauer. Der Rüstungskonzern Rheinmetall will am Standort Meckenbeuren im Bodenseekreis zahlreiche neue Arbeitsplätze schaffen. Hintergrund ist ein Auftrag der Bundeswehr über rund 500 Millionen Euro für 165 mobile Rettungsstationen. Die Produktion soll im ersten Quartal kommendes Jahr starten. Und ein Motorradfahrer ist heute Morgen im Landkreis Sigmaringen lebensgefährlich verletzt worden. Der 59-Jährige war auf der Kreisstraße zwischen Wald und Rast unterwegs, als eine 31-jährige Autofahrerin beim Linksabbiegen seinen Vorrang missachtete. Es kam zum Zusammenstoß. Ein Rettungshubschrauber brachte den Motorradfahrer in eine Klinik. Die Autofahrerin erlitt einen Schock.
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6: Und da ist es ein richtig schöner Herbsttag geworden, dieser Montag. Auch wenn wir so ein bisschen Nordwind haben, gerade jetzt am Nachmittag. Heute Nacht wird es klar und vor allem kalt. Bis zu minus 3 Grad geht es örtlich runter. Das ist aber so eher Richtung Berge. Am Bodensee werden es vielleicht bis zu 5 Grad. Ohne Minus davor. Der Dienstag startet schön, kriegt dann immer mehr Wolken. In der Nacht auf Mittwoch auch ein bisschen Regen. Im Laufe des Mittwochs wird es aber schon wieder schöner und milder. Und das gilt auch für Donnerstag und Freitag. Auch da bekommen wir Sonne.
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6: Die B12 Buchloe Richtung Kempten zwischen Kempten und Stadtkempten. Dichter Verkehr plus 5 Minuten. B19 Kempten Richtung Oberstdorf zwischen Rauenzell und Sonthofen. Auch viel los plus 10 Minuten.
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6: So, ein paar Blitzer haben wir schon noch beieinander. In Memmingen in der Buchsacher Straße blitzt es in Buchloe in der Ganzbichelstraße auf der A6. A96 bei Erkheim, in Hirschdorf bei Kempten, auf der A96 am Tunnel bei Herfahrt und in Heimertingen an der A-Chip.
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6: Euch einen schönen Nachmittag mit das Schönste am Herbst. Sind ja die bunten Farben, die bunten Blätter, wenn sie so rascheln. Ja, da sind sie toll. Wenn sie nass sind, sind sie rutschig. Das ist nicht so toll. Muss man die wegräumen? Ja? Nein? Wer muss das tun? Wir sprechen gleich drüber hier in der Drive Time.

0: Hier ist Allgäu Hit. Hier ist die Drive Time und es ist richtig bunt schon. Habt ihr das schon gesehen? Das Herbstlaub bringt so Farbe zu uns. So schön das ist zum Angucken. So gefährlich kann es auf den Gehwegen werden, weil es da halt auch ganz schön rutschig ist, vor allem wenn es nass ist. Für Hausbesitzer und teilweise auch Mieter heißt das, Besen raus, kehren ist angesagt. Die Frage ist nur, wer muss denn eigentlich kehren? Wer ist dafür verantwortlich? Bei mir ist Kollegin Angela Kress. Grüße dich.
1: Grüß dich.
0: Angela, also wer ist denn grundsätzlich verantwortlich fürs Kehren?
1: Gehwege sind rechtlich erstmal Teil der öffentlichen Straße. Die Kommunen können aber die Anwohnerinnen und Anwohner verpflichten und das tun auch quasi alle. Heißt, der Hausbesitzer ist dran und der regelt dann im Mietvertrag oft, dass der Mieter Laub fegen muss. Und das trifft bei mehreren Wohnungen übrigens nicht automatisch die, die im Erdgeschoss wohnen. In ganz vielen Fällen gibt es aber Hausmeister oder Firmen, die sich darum kümmern. Das steht dann auch im Mietvertrag.
0: Und wie oft und wann muss das Laub weg? Weil ich meine, das fällt ja andauernd nach.
1: Also rund um die Uhr kehren muss natürlich niemand. Es hängt davon ab, wie viel Laub gerade runterfällt und auch, ob das Laub nass ist. Nach einem Herbststurm, sagen wir mal, kann kehren öfter nötig sein als an einem trockenen Tag, an dem nur ein paar bunte Blätter runterfallen. Nachts um 3 muss natürlich auch keiner raus. Die Rechtsprechung sagt in der Regel so etwa ab 7 Uhr morgens und so bis 20 Uhr abends. Es geht auch gar nicht darum, dass der ganze Gehweg besenrein ist, sondern ein Streifen, an dem zum Beispiel ein Kinderwagen und ein Fußgänger sicher aneinander vorbeikommen.
0: Jetzt, es soll natürlich nicht sein, aber gehen wir davon aus, es läuft blöd und jemand rutscht tatsächlich auf dem Laub aus und verletzt sich. Was ist dann?
1: Dann kann es richtig teuer werden. Behandlungskosten, Verdienstausfall, entstandene Schäden, sowas kann dann als Rechnung kommen. Aber es wird immer der konkrete Fall geprüft. Also war der Gehweg wirklich gefährlich? Hätte überhaupt schon gekehrt werden müssen und so weiter. Und der Hausbesitzer braucht für solche Fälle eine Versicherung.
0: Auf was man nicht alles achten muss. Na, sogar beim bunten Herbstlaub. Aber jetzt sind wir ein Stückchen schlauer. Angela, dir vielen lieben Dank.
1: Ciao.
0: Ciao. Tschüss.

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3: 500 Millionen Euro Auftrag der Bundeswehr. Rheinmetall schafft neue Arbeitsplätze in Meckenbeuren. Motorradfahrer im Landkreis Sigmaringen bei Unfall lebensgefährlich verletzt. Und das Wetter freundlich bei aktuell 13 bis maximal 17 Grad. Ich bin Niklas Bitzenauer. Der Rüstungskonzern Rheinmetall will am Standort Meckenbeuren im Bodenseekreis zahlreiche neue Arbeitsplätze schaffen. Hintergrund ist ein Auftrag. Der Rüstungskonzern Rheinmetall will am Standort Meckenbeuren im Bodenseekreis zahlreiche neue Arbeitsplätze schaffen. Hintergrund ist ein Auftrag der Bundeswehr über

0: Beiden Fahrzeugen entstand ein Totalschaden von insgesamt über 20.000 Euro. Der Gemeinderat Stiefenhofen unterstützt die Forderung nach einem Krankenhaus im Westallgäu. Bürgermeister Markus Mohr will sich dazu an den Landrat und den Kreistag wenden. Die Bürgerinitiative fordert einen Standort in der Kreismitte, etwa in Opfenbach oder Heimenkirch. Eine entsprechende Online-Petition haben bereits mehr als 5.300 Menschen unterschrieben. Initiativsprecher Michael Buhmann warnt vor Versorgungslücken im Westallgäu und fordert eine Lösung mit ausreichend Fachbereichen. Im Gemeinderat wurde deshalb auch über eine gemeinsame Lösung mit Wangen gesprochen. Und noch zum Eishockey. Nachdem der EV Lindau am Freitag zu Hause mit 1:5 gegen Passau verloren hat, tobte Vorstand Bernd Wucher in der Kabine und als gestern Lindau auch in Peiting mit 4:7 unterlag, ist es durchaus möglich, dass der Trainerstuhl von Marko Sakic schon wackelt, bevor es am morgigen Dienstagabend in Lindau zum Kellerduell gegen Füssen kommt. Kollege Thomas Bergert mit den Einzelheiten.
1: Nach den beiden Niederlagen vom Wochenende und der Tatsache, dass der EV Lindau auf dem letzten Tabellenplatz der Oberliga Süd steht, herrscht vor dem Spiel am Dienstagabend gegen Füssen Krisenstimmung bei den Islanders. Ob es gar zu einem Trainerwechsel kommt, ist allerdings noch völlig offen.
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3: Ha, Wetterchen macht ein auf schönen Herbst mit Sonnenschein dazu. So soll das sein, so wollen wir das haben. Die Nacht, die wird allerdings, entschuldigt, wenn ich das so direkt sage, schweinig kalt. Da geht's auf 5 bis minus 3 Grad runter. Ja, ansonsten klar, in der Früh haben wir dann wieder ein bisschen Nebel. Dienstag erst schön, später mit Wolken, in der Nacht auch ein bisschen Regen, 13 bis 17 Grad. Und ab Mittwoch wird's dann wieder sonniger und auch wieder ein bisschen wärmer.
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3: Und da wäre die B12, Buchloe Richtung Kempten. Wir haben hier von der Abfahrt B12 bei Kempten bis Kempten dichten Verkehr 6 Minuten. B300 Memmingen Richtung Augsburg zwischen Babenhausen und Krombach dichter Verkehr plus 10 Minuten hier.
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3: Es blitzt in Opfenbach in der Bodenseestraße. Dann haben wir einen auf der A96 bei Erkheim. In Hirschdorf bei Kempten wird geblitzt auf der A96 am Tunnel bei Herfahrt. In Heimertingen an der Agip, in Buchloe in der Ganzbichelstraße und in Memmingen in der Buchsacher Straße. Ihr dürft auch gern durchrufen, wenn ihr was entdeckt. 0805 70 80 90.
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3: Ich wünsche euch einen schönen Nachmittag. Ja, Montag, immer wieder. Yeah, yeah. Ich weiß, was ihr meint. Wir haben es bald alle geschafft, das mit dem Feierabend kriegen wir heute auch noch hin. Wenn ihr übrigens gerade mega gefrustet und wütend seid, ich habe gleich genau das Richtige für euch. Dranbleiben.

0: Montagnachmittag in der Drive-Time. Es ist der 12. Oktober. Heute ist übrigens Tag der Frustrationsschreie. Kennen wir alle, oder? Frust und Ärger. Und da gibt's ja durchaus unterschiedliche Positionen und Auffassungen über wirksame Methoden zur Frustbewältigung. Die einen schwören auf Sport, Drogen, Shopping, Essen, mehr oder weniger erfolgreich. Also naja, andere bevorzugen scheinbar Methoden wie Sex, Lachen oder eben den Frustrationsschrei. Der ändert zwar faktisch auch nichts, aber nach 30 Sekunden Schreien soll man sich zumindest angeblich wesentlich besser fühlen. Ich hätte da vielleicht noch einen Alternativvorschlag, einen sogenannten Wutraum. Den gibt's nämlich in Hopfen bei Stiefenhofen im Westallgäu. Alpencrash nennt sich das Ganze. Und das Konzept dahinter hat uns einer der Betreiber, Tobias Allgeier, erklärt.
1: Also es gibt verschiedene Größen bei uns. Und da gibt's halt dann Räume mit großen Möbeln, kleinen Möbeln, zerbrechliche Sachen. Dann habt ihr eben Waffen von uns, also Waffen im Sinne von Baseballschläger oder irgendwie Hammer oder sowas, um eben die Sachen zerstören. Wenn ihr kommt, kriegt ihr eine kleine Einweisung, dann könnt ihr euch umziehen. Wir haben so Blaumänner und eine Schutzbrille und ein bisschen Schutzausrüstung und dann könnt ihr eigentlich schon loslegen.
0: Okay, die meisten Sachen zum Zerstören, die kommen irgendwo von eBay, von Hotels, die Geschirr loswerden wollen oder von Leuten, die einfach die alten Möbel nicht mehr brauchen. Ja, und da dürft ihr dann nach Herzenslust draufschlagen, weil manchmal tut's einfach gut, das alles rauszulassen.
1: Ich glaube, heutzutage bei dem ganzen Alltagsstress und bei dem Stress allgemein auf der Welt ist gut, wenn die Leute mal ihr Dampf irgendwo ablassen können. Und ich denke, da sind wir genau richtig dafür. Besser wie irgendwelche Sachen von Leuten unnötig kaputt zu machen.
0: Das stimmt mit Sicherheit. In den USA sind Wuträume schon ein richtiges Ding. Bei uns in Deutschland sind sie noch relativ selten. In Landshut und Landsberg gibt es, glaube ich, auch noch so Räume, in denen ihr die Wut rauslassen könnt. Zu 100% erlaubt. Und natürlich ohne, dass jemand verletzt wird. Die naheliegendste Gelegenheit ist aber, wie gesagt, hier bei uns in Stiefenhofen. Und schreien dürft ihr da übrigens ruhig auch.

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3: Ich bin Tine Klimach. Nach dem Rücktritt von SPD-Chefin und Arbeitsministerin Bärbel Bass will die SPD auf einem Bundesparteitag Ende des Jahres ihre gesamte Führung neu zur Wahl stellen. Auf einen entsprechenden Vorschlag habe sich die SPD-Führung geeinigt, sagte Parteichef Lars Klingbeil in Berlin.
4: Was den Posten an der SPD-Parteispitze angeht, da will Parteichef Klingbeil bald ganz neu wählen lassen. Auf einem Parteitag im Dezember oder Januar. Ob er dann selbst auch wieder antritt, lässt er noch offen. Er sagt nur, er wird jetzt alles dafür tun, dass die SPD die beste Aufstellung an der Spitze hat. Aber er will auf jeden Fall wieder ein weiblich-männliches Duo. An der SPD-Doppelspitze hält er also fest. Ursula Winkler, Nachrichtenredaktion.
3: Die Bundeswehr nimmt in diesen Tagen an einem NATO-Manöver zur nuklearen Verteidigung teil. 3 Tornados hat die Luftwaffe dafür auf eine Airbase nach Norditalien verlegt. Mehrere Dutzend deutsche Soldaten sind insgesamt an der Übung beteiligt. Das Manöver soll demonstrieren, dass die NATO im Ernstfall bereit und fähig ist, das Bündnisgebiet zu verteidigen. Echte Atomwaffen kommen dabei nicht zum Einsatz, nur Übungsbomben. Der Volkswagen-Konzern hat im dritten Quartal deutlich weniger Fahrzeuge ausgeliefert als noch vor einem Jahr. Weltweit waren es knapp 1,9 Millionen Autos. Das ist ein Rückgang um gut 14%. Bei der Tochter Audi brach der Absatz sogar um 20% ein.
5: Der Knackpunkt ist China. Dort brachen die Auslieferungen des VW-Konzerns um fast 40% ein. Audi belasten außerdem die US-Zölle. Einen Lichtblick gibt es dagegen bei der Lastwagen- und Bussparte. Hier stieg der Absatz um gut 10%, vor allem dank der starken Nachfrage in den USA. Kräftig zulegen konnte dort der Truckhersteller International. Zu ihm gehört auch die Marke IC-Bus und die baut die berühmten gelben amerikanischen Schulbusse. Thomas Pleskin, Nachrichtenredaktion.
3: Zum Sport. Alexander Zverev wird die neue Nummer 1 im Tennis. Das steht jetzt schon fest. Carlos Alcaraz und Ben Shelton sind beide beim ATP-Turnier in Shanghai ausgeschieden. Damit kann keiner der beiden den 29-Jährigen noch überholen. Als einziger deutscher Tennisprofi vor ihm hat es Boris Becker geschafft. Der hat dem 29-Jährigen bereits herzlich gratuliert.
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6: Mit Niklas Bitzenauer. Schlechte Noten für den Allgäuer Bahnverkehr. Im Qualitätsranking der Bayerischen Eisenbahngesellschaft erreicht das Netz zwischen Buchloe und München für 2025 nur 85,4 von 100 Punkten. Damit gehört es zu den Schlusslichtern in Bayern. Hauptgründe sind Verspätungen und Züge, die häufig weniger Sitzplätze bieten als geplant. Und die Stadt Kempten will obdachlose Familien besser unterstützen. Ein neues sogenanntes Second-Step-Programm soll Eltern und Kinder in eigenen Unterkünften intensiver betreuen und ihnen den Weg in reguläre Wohnungen erleichtern. Dafür werden allerdings noch rund 5 Wohnungen benötigt. Der Sozialausschuss hat eine zusätzliche Fachkraft für das Projekt einstimmig befürwortet.
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7: Heute ein toller Herbsttag und es wird folgen eine saukalte Nacht. 5 bis minus 3 Grad die Tiefstwerte. In der Früh gibt's dann erstmal Nebel. Der Dienstag fängt schön an, wenn der Nebel weg ist. Abends kommen viele, viele Wolken rein und nachts ist ein bisschen Regen mit dabei. Im Laufe des Mittwochs wird's wieder schöner und in den Tagen darauf dann auch wieder etwas wärmer.
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7: Die A96 München Richtung Lindau zwischen Memmingen-Ost und dem Kreuz Memmingen 1 Kilometer Stau plus 5 Minuten. B12 Buchloe Richtung Kempten zwischen Kempten und Stadt Kempten dichter Verkehr ebenfalls plus 12. B19 Kempten Richtung Oberstdorf zwischen Kempten und Waltenhofen plus 6 Minuten. Und B19 Kempten Richtung Oberstdorf zwischen Rauenzell und Sonthofen sind es 5 Minuten mehr.
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7: Es blitzt auf der A96 bei Erkheim in Buchloe in der Gansbichelstraße, in Memmingen in der Buxacher Straße und in Opfenbach in der Bodenseestraße. Außerdem haben wir einen Blitzer in Memmingen am Eichbühl. Und wenn ihr was habt, 0805
0: 70 80 90. 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
7: Hallo, hallo, hallo. Habt ihr den Feierabend schon geschafft? Oh, ich würde es euch ja wünschen. Und ansonsten so, was habt ihr wieder heute Neues gehört auf der Arbeit? Heiße Gerüchte dabei. Na? Ja, Gerüchteküche ist so eine Sache. Das Problem gibt's übrigens nicht nur, keine Ahnung, im Freundeskreis, auf der Arbeit oder sonst wo, sondern damit müssen sich auch Städte und Gemeinden rumschlagen. Und Kaufbeuren hat dafür jetzt seine ganz eigene Lösung gefunden. Wie die aussieht, das hört ihr gleich hier in der Drive Time.

0: Drive-Time-Zeit bei Allgäu Hit an Stammtischen, in WhatsApp-Gruppen und eben überall dort, wo Menschen zusammenkommen, wird geredet. Und natürlich bei Social Media, Fluch unserer Zeit, könnte man sagen. Was ja eigentlich als gute Idee angefangen hatte, ist inzwischen vor allem eins: Plattform für belanglose Unterhaltung und leider auch ziemlich viel ungefilterten Schwachsinn. Kein Wunder, dass auch die Gerüchteküche da schnell zum Überkochen kommt. Egal, woher Gerüchte oder eben auch einfache Fragen kommen, die Stadt Kaufbeuren hat dafür jetzt ein neues Format geschaffen, nennt sich Kaufbeurer Gerüchteküche. Oberbürgermeister Stefan Bosse.
1: Man kriegt mit, dass vieles im Umlauf ist, Gerüchte, Fehlinformationen. Und da haben wir uns überlegt, wie können wir solche Dinge richtigstellen und haben das jetzt in die Gerüchteküche verpackt. Da soll dann im Prinzip erklärt werden, was sich hinter einzelnen Gerüchten verbirgt, wie wir auf Fragen antworten, die uns gestellt werden und. Es geht also einfach darum, die Fakten darzustellen, so wie sie sind. Das möglichst kurz und prägnant. Und ich bin überzeugt, dass wir damit tatsächlich ein Informationsbedürfnis der Bevölkerung erfüllen.
0: Funktionieren soll das Ganze möglichst einfach.
1: Sie können uns schreiben, da gibt es eine E-Mail-Adresse, das ist die Pressestelle. Die sammeln diese Dinge und bereiten die Fakten auf und stellen es dann im Internet, in den sozialen Medien zur Verfügung und auf der Homepage.
0: Seit ein paar Tagen ist das neue Format bekannt und es gab tatsächlich auch schon einige Anfragen.
1: Also es geht natürlich um unser Hallenbad. Wann wird es fertig? Jetzt hat zuletzt eine Pressemitteilung gelautet, es wird noch dieses Jahr fertig, sofort wieder große Aufregung. Ja, ihr habt doch gesagt Ende Oktober. Also hat man erklärt, wie diese Geschichte zustande gekommen ist und dass es nach jetzigem Stand bei Ende Oktober bleibt. Es geht um die Gehwegreparatur und Situation in Neugablonz, dass da überhaupt nichts mehr repariert werden würde. Also solche Dinge. Und tatsächlich hat sich eine Bürgerin an mich gewandt, die war der Meinung, an den Ampeln sind so weiße Kästchen und da würde jedes Auto gefilmt und erfasst. Und das sind nur die Sensoren, die feststellen, ob da ein Auto steht, dass die Ampel umschalten muss. Also solche Dinge wollen wir einfach künftig über die Gerüchteküche aus der Welt schaffen.
0: Ja, und so können dann vielleicht auch Fragen und Angelegenheiten geklärt werden, bevor sie ungeahnte Dimensionen erreichen oder als Fake News viral gehen.
1: Genau. Also das ist schon so ein Thema. Manches kriegst du ja erst nach einer gewissen Zeit mit. Da sagen die Leute, da geht was rum, das kann doch nicht sein. Und dem wollen wir einfach auch ein bisschen vorbeugen, früher die Fakten zur Verfügung stellen, dass sich die Diskussion auch vernünftig entwickeln kann. Ich glaube, das meiste, was in Umlauf ist, ist nicht mit böser Absicht in Umlauf gebracht. Vieles geht sicher auf Irrtümer, Fehlinformationen, Fehleinschätzungen zurück. Manches mag auch in böser Absicht in Umlauf gebracht worden sein, aber ist völlig egal. Wir versuchen mit dieser Gerüchteküche da Transparenz zu schaffen.
0: Die Antworten findet man dann auf der Homepage der Stadt und oder auf den Social-Media-Kanälen, sofern sie gegeben werden können.
1: Also was veröffentlicht werden kann, wird veröffentlicht. Aber wenn Sie jetzt zum Beispiel auf Themen im Zusammenhang mit diesen militärischen Einrichtungen in Kaufbeuren anspielen, da können wir natürlich auch nicht genau sagen, was los ist. Meistens wissen es wir selber nicht oder sind nicht auskunftsberechtigt. Aber das, was bei uns in der Zuständigkeit ist, das wollen wir offen und transparent darlegen.
0: Also, wer von einem Gerücht gehört hat oder eine Frage zu einem Thema hat, kann sich direkt an die Pressestelle der Stadt Kaufbeuren wenden. Eine kurze E-Mail genügt: pressestelle@kaufbeuren.de.

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4: Bahnverkehr zwischen Buchloe und München zählt zu den Schlusslichtern in Bayern. Kempten will obdachlosen Familien helfen, doch passende Wohnungen fehlen. Und das Wetter? Freundlich, bei aktuellen Höchstwerten noch so um die 14 Grad. Ich bin Niklas Bitzenauer. Schlechte Noten für den Allgäuer Bahnverkehr. Im Qualitätsranking der Bayerischen Eisenbahngesellschaft erreicht das Netz zwischen Buchloe und München für 2025 nur 85,4 von 100 Punkten. Damit gehört es zu den Schlusslichtern in Bayern. Hauptgründe sind Verspätungen und Züge, die häufig weniger Sitzplätze bieten als geplant. Bayernweit hat sich die Betriebsqualität dagegen aber leicht verbessert. Der Durchschnitt liegt jetzt bei 93,7 Punkten. Die Stadt Kempten will obdachlose Familien besser unterstützen. Ein neues sogenanntes Second-Step-Programm soll Eltern und Kinder in eigenen Unterkünften intensiver betreuen und ihnen den Weg in reguläre Wohnungen erleichtern. Dafür werden allerdings noch rund 5 Wohnungen benötigt. Der Sozialausschuss hat jetzt eine zusätzliche Fachkraft für das Projekt einstimmig befürwortet. Die Stadt muss im ersten Jahr 9.000 Euro selbst tragen, der Rest wird bezuschusst. Schwierigkeit bleibt der angespannte Wohnungsmarkt in Kempten. Rheinmetall will in Meckenbeuren im Bodenseekreis weitere Arbeitsplätze schaffen. Hintergrund ist

0: Der Bundesnetzagentur ist als Spielraum gemeint. Bisher hat die Post diese Spielräume aber immer voll genutzt. 2025 kletterten die Preise um gut 10%. Das war ein Höchstwert. Nun droht also ungefähr das Doppelte. Das Porto für einen Standardbrief könnte damit von jetzt 95 Cent auf 1,14 Euro steigen. Grund für die Preiserhöhung sind angeblich gestiegene Kosten bei der Post bei gleichzeitig massiv sinkenden Briefsendungen, weil Firmen und Verbraucher immer stärker auf E-Mails und Chatnachrichten setzen. Ronny Thorau, Nachrichtenredaktion.
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2: Auch der Abend ist heute noch schön und sonnig. Und es wird auch heute Nacht meistens klar sein. Klar heißt aber ganz oft auch kalt. Und es trifft auch diesmal 5 bis minus 3 Grad. In der Früh gibt es ein bisschen Nebel, dann wird es schön. Wir bekommen so 13 bis 17 Grad. Morgen Abend dann neue Wolken und in der Nacht auf Mittwoch auch Regen. Dann wird es aber im Lauf des Mittwochs schon wieder schöner und der Rest der Woche wird freundlich, sonnig und trocken.
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2: Die B12 Buchloe Richtung Kempten. Hier Hammer ab Kempten dichten Verkehr. Zeitverlust 12 Minuten, also vor der Stadt Kempten. Dann die B16 Kaufbeuren Richtung Günzburg zwischen Mindelheim Süd und Mindelheim Ost dichter Verkehr plus 8 Minuten.
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2: Es blitzt auf der A96 bei Erkheim, in Buchloe in der Ganzbichelstraße, in Memmingen in der Buxacher Straße und in Opfenbach in der Bodenseestraße.
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2: Euch einen schönen Nachmittag heute am Montag. Es ist der 12. Oktober, der sich mal wieder von seiner guten Seite zeigt. Wir sprechen gleich über einen jungen Herrn. Also ich kann nur sagen, Respekt, was der auf die Beine gestellt hat oder besser mit seinen Beinen geschafft hat. Wow, das muss man erstmal hinkriegen. Ihr hört's gleich hier in der Drive Time.

0: das ist euer Montag hier mit Allgäu Hit. 4200 Kilometer in 20 Tagen und das alles mit dem Fahrrad. Klingt verrückt, aber der Allgäuer Thomas Köppel hat genau das geschafft. Er ist auf der legendären Route 66 von Chicago bis nach Los Angeles geradelt und das nicht nur für die Herausforderung selbst, sondern auch für den guten Zweck. Thomas hat Spenden für Herzenswünsche Allgäu gesammelt. Der Verein erfüllt schwerkranken Kindern besondere Herzenswünsche. Begleitet und unterstützt wurde er bei seinem Abenteuer von seiner Mama und seiner Partnerin im Wohnmobil. Als wir das letzte Mal mit Thomas gesprochen haben, da hatte er schon 3000 Kilometer hinter sich und war irgendwo mitten im Wilden Westen unterwegs. Aber gerade die letzten Kilometer, die hatten es nochmal richtig in sich.
1: Die letzten Kilometer waren definitiv nochmal richtig, richtig hart. Nach fast 20 Tagen und über 4000 Kilometern war die Müdigkeit und vor allem die Erschöpfung natürlich enorm. Ich konnte teilweise gar nicht mehr richtig denken. Aber gleichzeitig wurde die Motivation auch immer größer, denn Santa Monica ist immer näher gekommen. Und irgendwann wusste ich dann auch, ich glaube, ich kann das schaffen. Und jetzt gibt es kein Zurück mehr. Und wir ziehen das bis Santa Monica durch.
0: Also Hut ab, ich hätte gar nicht erst angefangen und wenn dann nach 2 Tagen wäre ich ausgestiegen. Gerade auf den letzten Kilometern ist es so richtig anstrengend geworden, denn da gab es dann zusätzlich auch noch einige Schwierigkeiten.
1: Die Frage ist eher, welche Schwierigkeiten gab es nicht? Also es ist wirklich alles passiert, womit ich nicht gerechnet habe. Aber die größte Schwierigkeit war tatsächlich mental und ich glaube, ich bin bei dieser Challenge auch wirklich zum ersten Mal an meine psychische Grenze gekommen und es gab Momente, in denen ich mich echt gefragt habe, wie ich hier noch 1 Kilometer oder 1 Tag weitermachen soll, aber genau dann hat mir der Gedanke an die Kinder unheimlich viel Kraft gegeben und letztendlich ging es immer nur darum, den nächsten Kilometer zu schaffen und an die Kids zu denken.
0: Aber neben all den Herausforderungen gab es natürlich auch viele schöne Momente, die Thomas von dieser Tour mitnehmen konnte.
1: Also natürlich ist ganz klar der Ankunftsmoment nach 20 Tagen und 4200 Kilometer am Sonntag Monica Pier ein unbeschreiblicher und wahnsinniger Moment. Da hat dann meine Freundin und auch meine Mom gewartet und meine Freundin ist ja dann sogar noch fast einen Halbmarathon mitgelaufen und ich durfte den Moment mit den beiden teilen. Aber man sagt doch auch immer so schön, der Weg ist das Ziel. Und ich glaube, das war das Schönste vom Community Ride noch im Allgäu, der unglaublich schön für mich war. Zu der kompletten Reise, also der Kontakt mit den Menschen über Social Media, das Feedback, die Menschen, die ich auf der Reise getroffen habe, mit den Kindern im Hinterkopf, das war eigentlich wahrscheinlich der schönste Moment.
0: Und auch bei den Spenden ist wirklich einiges zusammengekommen. Mittlerweile sind es über 5.500 Euro für Herzenswünsche Allgäu. Wer die Aktion noch unterstützen will, kann natürlich weiterhin spenden. Alle Infos dazu findet ihr auf Thomas Köppels Instagram-Seite oder auch bei uns, allgäuhit.de. Ja, und Thomas, plant der denn gedanklich schon die nächste Challenge?
1: Ja, man denkt während der Challenge schon drüber nach, aber ich muss ehrlich sagen, ich muss jetzt erstmal durchatmen, meinem Körper die Ruhe gönnen. Ich bin ein absolutes Wrack und ich muss mal alles sacken lassen. Ich habe die letzten 20 Tage unheimlich viel erlebt und mental so viel investiert. Ich brauche jetzt erstmal ein paar Tage Ruhe. Aber irgendwie kenne ich mich auch und mit Sicherheit wird hier die ein oder andere Idee vielleicht noch entstehen. Es kommt auch noch an, was man wieder als Gemeinschaft entwickeln kann. Ob es überhaupt Sinn macht, das lasse ich alles auf mich zukommen. Geplant habe ich natürlich aktuell noch nichts. Aber wenn sie kommt, wird sie definitiv für einen guten Zweck wieder sein.
0: Also 4200 Kilometer auf dem Fahrrad, 20 Tage unterwegs, über 5.500 Euro Spenden gesammelt. Was für eine Leistung von Thomas Köppel. Und das alles für den guten Zweck, um schwerkranken Kindern über den Verein Herzenswünsche Allgäu ganz besondere Momente zu ermöglichen. Und ob und wann Thomas die nächste Challenge angeht, ihr erfahrt es natürlich als erstes bei uns. Kassette.

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3: Ich bin Tine Klimach. Es ist ein Rücktritt mit Vorwürfen. Bärbel Baas nennt als Grund für ihren sofortigen Rückzug als Arbeitsministerin und als SPD-Chefin auch Angriffe aus der Union. Kanzler und CDU-Chef Merz weist diese Vorwürfe aber zurück.
4: Baas trauert um ihre verstorbene Stieftochter. Auch SPD-Vertreter wie Klingbeil oder Schwesig nennen die jüngsten politischen Angriffe der CDU während dieser schweren Zeit unmenschlich, rücksichtslos und unanständig. Kanzler Merz kann das nicht nachvollziehen. Die CDU habe ihr Mitgefühl mit Frau Baas in den letzten 3 Wochen immer zum Ausdruck gebracht. Er sprach eher von Meinungsverschiedenheiten in der Sache. Unionspolitiker hatten Baas zuletzt kritisiert, sie würde Reformen verschleppen. Neuer Arbeitsminister wird nun der ehemalige Rheinland-Pfälzer Ministerpräsident Schweizer. Aus Berlin, Ursula Winkler.
3: Die Außenminister der EU-Staaten haben einen Einsatz zur Beratung und Ausbildung der Sicherheitskräfte im Libanon beschlossen. Wie EU-Chefdiplomatin Callas nach der Entscheidung mitteilte, soll die neue Unterstützungsmission einen Beitrag dazu leisten, dass die Sicherheitskräfte künftig die Kontrolle über das gesamte libanesische Staatsgebiet ausüben können. Auch Deutschland will sich am Einsatz beteiligen. Der genaue Beitrag ist allerdings noch nicht bekannt. Auf der Mittelmeerinsel Sardinien läuft eine Rettungsaktion für einen verschütteten Höhlenforscher. Der Mann sitzt seit Sonntag in 10 Metern Tiefe fest. Ein Hangrutsch hatte den Eingang zur Höhle verschüttet.
5: Es ist kalt, feucht und dunkel da unten, aber mittlerweile haben die Retter immerhin Kontakt zu dem Verschütteten, einem Italiener, und er sei bei Bewusstsein, heißt es. Mühsam arbeiten sich die Helfer zu ihm vor, Stunde um Stunde, räumen nur mit ihren Händen den Höhleneingang frei, aber das ist wohl nur die erste Etappe der Rettungsaktion, denn auch der Mann selbst liegt vermutlich unter Geröll und Steinen begraben. Aus Italien, Claudia Wächter.
3: Das Briefporto in Deutschland wird wohl so stark steigen wie noch nie. Die Bundesnetzagentur hat einen Plan veröffentlicht, der Deutschen Post ab Januar einen Preisaufschlag von gut 20% erlaubt. Für einen Standardbrief könnten dann 1,14 Euro fällig werden. Aktuell sind es 95 Cent. Auch Pakete sollen spürbar teurer werden.
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6: mit Niklas Bitzenauer. Schlechte Noten für den Allgäuer Bahnverkehr. Im Qualitätsranking der Bayerischen Eisenbahngesellschaft erreicht das Netz zwischen Buchloe und München für 2025 nur 85,4 von 100 Punkten. Damit gehört es zu den Schlusslichtern in Bayern. Hauptgründe sind Verspätungen und Züge, die häufig weniger Sitzplätze bieten als geplant. Und die Stadt Kempten will obdachlose Familien besser unterstützen. Ein neues sogenanntes Second-Step-Programm soll Eltern und Kinder in eigenen Unterkünften intensiver betreuen und ihnen den Weg in reguläre Wohnungen erleichtern. Dafür werden allerdings noch rund 5 Wohnungen benötigt. Der Sozialausschuss hat eine zusätzliche Fachkraft für das Projekt einstimmig befürwortet.
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7: Ja, so langsam, aber sicher wird es schon wieder duster. Man merkt einfach, dass wir kurz vor dieser Zeitumstellung sind. Heute Nacht wird es kalt, das sage ich euch gleich. 5 bis -3 Grad, das haben wir dann so in den Bergen. Etwas milder ist es am Bodensee. In der Früh dann erstmal wieder Nebel und der Dienstag startet, wenn sich der Nebel verzogen hat, schön. Dann kommen bis abends viele Wolken rein und in der Nacht auf Mittwoch gibt es ein bisschen Regen. Untertags 13 bis 17 Grad. Ab Mittwoch wird es dann so langsam wieder schöner und Donnerstag und Freitag sonnig und auch etwas wärmer.
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7: Die B12 Buchloe Richtung Kempten. Da haben wir vor Kempten dichten Verkehr, Zeitverlust 9 Minuten. B300 Memmingen Richtung Augsburg. Zwischen Heimertingen und Krumbach dichter Verkehr plus 8 Minuten.
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7: Es blitzt in Hirschdorf bei Kempten, in Opfenbach in der Bodenseestraße, in Jengen in der Kardinalstraße. Und wenn ihr noch was habt, 0805 70 80 90.
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7: Euch einen schönen Nachmittag. Es sind Menschen, die haben ja sowieso schon unseren Respekt verdient. Feuerwehrleute, Rettungssanitäter, THWler, wer auch immer da in diese ganz große Riege reinfällt. Eh schon dafür, dass sie uns helfen und für uns ihr Leben einsetzen. Die haben auch noch richtig was drauf. Ich sag nur Schanzenlauf. Mehr Infos gleich hier.

0: Time. Hier ist Allgäu Hits, hier ist euer Montag und wir schauen aber schon mal aufs Wochenende voraus, denn da gibt es so ein richtig cooles Event. Am Samstag findet nämlich an der Skiflugschanze Oberstdorf wieder der Schanzenlauf der Feuerwehren statt. Normalerweise treten da die besten Skispringer der Welt ja an, fahren die Schanze hinunter und heben ab. An diesem Wochenende ist die Heini-Klopfer-Schanze aber Schauplatz eines wirklich beinharten Wettkampfs. Rettungsleute der Feuerwehren und des THW erklimmen den steilen Hang und die gesamte Schanze bis nach oben und das in voller Montur. Zuschauer sind herzlich willkommen, doch um die über 600 Feuerwehrleute aus vier Ländern anzufeuern. Inga Stracke.
1: Ja, was so nett klingt, ist eine richtige Tortur. 600 Feuerwehrleute und Mitglieder des THW laufen so schnell sie können in voller Montur die Skiflugschanze hoch. Peter Vogler, Kommandant der Freiwilligen Feuerwehr in Oberstdorf, organisiert das.
2: In voller Montur, wie man normalerweise bei der Brandbekämpfung in den Inneneinsatz geht. Also Datenschutzgerät mit Maske, mit Helm und die persönliche Schutzausrüstung. Also Datenschutzgerät ist so um die 18 Kilo. Ja, in voller Montur natürlich und nicht irgendwo mit kurzer Hose oder sonst was. Und das ist eben auch das Aushängen. Das macht das Ganze natürlich aber schon schwierig und auch sehr, sehr anstrengend.
1: Über 200 Höhenmeter, mehr als 1000 Stufen, steil bergauf, Trittwechsel, immer wieder, weil die Stufen nicht gleich sind. Erst noch mit Bodenkontakt, aber dann geht's in die Anlaufspur, hoch auf der Schanze, die quasi frei in der Luft hängt.
0: Aus Deutschland, Österreich, Schweiz und Italien haben sich innerhalb von nur 14 Minuten so viele angemeldet, dass der Wettbewerb ausgebucht war. Mit dabei auch prominente Namen wie die nordischen Kombinierer Vincent Geiger und Julian Schmidt. Auch international gibt es übrigens einige solcher Läufe.
1: Weltweit bekannt ist die Firefighter Combat Challenge aus den USA. In Europa gilt Toughest Firefighter Alive als Iron Man der Feuerwehr. Sogenannte Stairclimbs, also Treppenläufe, gibt es in vielen Städten. Aber der Lauf auf die Oberstdorfer Skiflugschanze ist einzigartig.
2: Ja, das Besondere am Schanzenlauf ist, dass es erstens einmal im Freien ist. Nicht irgendwie ein Treppenlauf wie in Städten. Man kann das praktisch alles bewundern von unten, wie die Atemschutzträger sich an der Seite hochkämpfen.
0: Also es ist Wahnsinn, es ist wirklich eine außergewöhnliche Challenge, der sich die Teilnehmenden darstellen.
1: Wie gesagt, über 1000 Stufen, immer extrem steil nach oben, das allein ist schon heftig. Das Ganze in voller Montur, rund 20 Kilo Gewicht, mit Atemschutzgerät. Der Rekord liegt knapp unter 10 Minuten, das ist krass, finde ich. Harter Wettkampf, aber auch Training natürlich für den Ernstfall. Die Männer und Frauen trainieren nicht für den Schanzenlauf, sondern für ihren Job, damit sie Menschen wie uns aus brennenden Häusern retten können. Ich sag nur, Hut ab, dafür habe ich riesigen Respekt für diese Feuerwehrleute.
0: Absolut, da muss ich Inga recht geben, meinen höchsten Respekt, Chapeau. Unterstützung gibt es natürlich auch durch die Familien und Freunde und andere Trupps, die selber nicht teilnehmen. Die dürfen sich dann auf einem kleineren Parcours auch mal selbst ausprobieren. Außerdem gibt es für die Kinder ein Programm und am Abend dann die große Party im Haus Oberstdorf. Komm.

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4: Bahnverkehr zwischen Buchloe und München zählt zu den Schlusslichtern in Bayern. Kempten will obdachlosen Familien helfen, doch passende Wohnungen fehlen. Und das Wetter? Freundlich, bei aktuellen Höchstwerten noch so um die 14 Grad. Ich bin Niklas Bitzenauer. Schlechte Noten für den Allgäuer Bahnverkehr. Im Qualitätsranking der Bayerischen Eisenbahngesellschaft erreicht das Netz zwischen Buchloe und München für 2025 nur 85,4 von 100 Punkten. Damit gehört es zu den Schlusslichtern in Bayern. Hauptgründe sind Verspätungen und Züge, die häufig weniger Sitzplätze bieten als geplant. Bayernweit hat sich die Betriebsqualität dagegen aber leicht verbessert. Der Durchschnitt liegt jetzt bei 93,7 Punkten. Die Stadt Kempten will obdachlose Familien besser unterstützen. Ein neues sogenanntes Second-Step-Programm soll Eltern und Kinder in eigenen Unterkünften intensiver betreuen und ihnen den Weg in reguläre Wohnungen erleichtern. Dafür werden allerdings noch rund 5 Wohnungen benötigt. Der Sozialausschuss hat jetzt eine zusätzliche Fachkraft für das Projekt einstimmig befürwortet. Die Stadt muss im ersten Jahr 9.000 Euro selbst tragen, der Rest wird bezuschusst. Schwierigkeit bleibt der angespannte Wohnungsmarkt in Kempten. Rheinmetall will in Meckenbeuren im Bodenseekreis weitere Arbeitsplätze schaffen. Hintergrund ist ein Auftrag der Bundeswehr über rund 500 Millionen Euro für 165 mobile Rettungsstationen. Die Produktion soll im ersten Quartal 2027 starten. Seit der Übernahme durch Rheinmetall sind am Standort bereits knapp 80 zusätzliche Arbeitsplätze entstanden. Wie viele weitere dazukommen, ist allerdings noch offen. Das Unternehmen will dafür in Personal, Maschinen und zusätzliche Fertigungsflächen investieren. Schlechte Nachrichten für alle, die im Allgäu noch Briefe verschicken. Das Porto könnte ab Januar 2027 so stark steigen wie noch nie. Die Bundesnetzagentur schlägt nämlich eine Erhöhung um gut 20% vor. Beschlossen ist die Erhöhung aber noch nicht. Die Deutsche Post soll die konkreten Preise später dann festlegen.
5: Der Vorschlag der Bundesnetzagentur ist als Spielraum gemeint. Bisher hat die Post diese...
4: Die Deutsche Post soll die konkreten Preise später dann festlegen.
5: Der Vorschlag der Bundesnetzagentur ist als Spielraum gemeint. Bisher hat die Post diese Spielräume aber immer voll genutzt.

0: draußen, die verabschiedet sich jetzt. Das ist einfach jahreszeitbedingt so. Aber sie will wiederkommen. Die Frage ist nur wann. Schauen wir doch einfach mal. Heute Nacht wird es erstmal vor allem kalt. Tiefstwerte 5 bis minus 3 Grad. Morgen, der Dienstag, startet, wenn der Nebel weg ist, erstmal schön. Da ist sie dann die Sonne. Abends kommen wieder mehr Wolken rein und nachts wird es ein bisschen regnen. Im Laufe des Mittwochs dann aber schon wieder schöner und ab Donnerstag kriegen wir wieder Sonnenschein und wieder etwas mildere Temperaturen.
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0: Die B12 Buchloe Richtung Kempten zwischen Kaufbeuren Neugablenz und Altdorf. Ein liegengebliebenes Fahrzeug auf der rechten Spur. Die B12 Buchloe Richtung Kempten, vor Kempten dichter Verkehr plus 6 Minuten. Und die B19 Kempten Richtung Oberstdorf zwischen Kempten und Waltenhofen dichter Verkehr ebenfalls plus 5 Minuten.
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0: Es blitzt aktuell am Heusring in Kempten, außerdem auf der A96 bei Erkheim. In Hirschdorf blitzt es dann in Memmingen in der Buchsacher Straße und in Jengen in der Kardinalstraße.
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0: Ich wünsche euch einen schönen Montagabend. Ich glaube, jetzt haben es die meisten in den Feierabend geschafft. Und was machst du jetzt abends noch? Noch was zu erledigen oder habt ihr ein bisschen Ruhe? Ich glaube, diejenigen, die so ein bisschen Zeit haben, die knallen sich, ja, gerade wenn es jetzt so herbstlich wird, gern mal mit einem guten Buch ins Eck. Die Frage ist nur, was ist denn das für ein Buch? Krimi? Fantasy? Dark Romance? Ach, wir fragen da gleich mal nach hier in der Drive Time.

0: Der frühe Montagabend, ihr hört Allgäu Hit. Ja, draußen wird es jetzt gerade nachts immer ziemlich kalt. Und wenn dann, so wie am Wochenende, es ein bisschen garstig ist und auch noch regnet, dann ist das schon ziemlich perfektes Wetter, um sich drin mal so richtig einzukuscheln, oder? Mit der Decke ab auf die Couch, Tee dazu, abtauchen, keine Ahnung, in eine gute Geschichte, egal ob Buch oder Podcast, das Genre muss halt passen. Die Frage ist nur, welches Genre lest oder hört ihr denn eigentlich am liebsten?
1: Ich höre total gern so True Crime Podcast, aber ich könnte es nicht so gut lesen, weil beim Lesen versetze ich mich da irgendwie zu doll rein.
2: Abenteuer, Thriller auch, eventuell Horror.
3: Entweder Klassiker wirklich, so ich mag gern so Hermann Hesse. Und das zweite sind so Fantasy-Bücher, so Game of Thrones und so. Also Podcast höre ich nur Kaulitz und Kaulitz.
4: Spannung, also es muss immer was herausgefunden werden.
5: Also ich finde so romantische Bücher eigentlich auch immer ganz schön, aber irgendwie ist mir das manchmal ein bisschen zu kitschig.
6: Also die drei Fragezeichen, das ist mein absolutes Favorite zum Hören und Lesen, gerne Biografien.
0: Also ich bin da ja selber persönlich gerne bei Thrillern. Das Problem ist nur, wenn ich einmal anfange, ich kann nicht mehr aufhören. Ich muss das dann sofort zu Ende lesen. Also am besten gleich früh am Wochenende anfangen.

Und schon ist der erste Tag der Woche wieder vorbei. Das war's für heute, zumindest mit der Drive-Time. Ich wünsche euch einen schönen Abend und morgen früh ab 6 gibt's wieder Mario und Daltrozzo im Allgäu-Wecker. Und ich bin ab 14 Uhr wieder hier für euch da. Bis dahin, ich bin Uschi Binkert. Servus, pfiat's euch.

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3: Ich bin Tine Klimach. Bundessozialministerin Bärbel Baas hat sich aus dem Amt zurückgezogen und Alexander Schweizer soll ihr Amt übernehmen. So hat das die SPD entschieden. Kanzler Friedrich Merz von der CDU will Schweizer noch heute Bundespräsident Frank-Walter Steinmeier als neuen Bundessozial- und Arbeitsminister vorschlagen.
4: Er übernimmt eine sehr große Verantwortung. Er übernimmt offene Gesetzgebungsvorhaben, von denen ich hoffe, dass sie jetzt schnell im Kabinett verabschiedet werden und in den parlamentarischen Prozess eingebracht werden können. Ich bin mir sicher, dass mit Alexander Schweizer und seiner Regierungserfahrung aus Rheinland-Pfalz eine gute Zusammenarbeit in der Bundesregierung möglich sein wird.
3: Die SPD will außerdem zum Jahreswechsel eine neue Führungsspitze wählen. Rund 1,4 Millionen Menschen haben zuletzt mindestens 5 Jahre lang Grundsicherung bezogen. Das sind etwa 2 von 5, die staatliche Unterstützung beziehen. Den höchsten Anteil dieser Bürgergeld-Langzeitbezieher gab es Ende 2025 in Berlin und Bremen. Das zeigt eine Auswertung der Bundesagentur für Arbeit für die AfD im Bundestag, die der Deutschen Presseagentur vorliegt. Aber was eine Vermittlung häufig erschwere, sei eine niedrige formale Qualifikation oder gesundheitliche Einschränkungen, so das Forschungsinstitut der Bundesagentur für Arbeit. Wer sein Auto reparieren lassen muss, zahlt für Ersatzteile immer mehr. Innerhalb von 10 Jahren sind die Preise im Schnitt um mehr als 80% gestiegen, deutlich stärker als die allgemeine Inflation. Das treibt nach Angaben der Versicherungswirtschaft auch die Reparaturkosten und damit die Schadenkosten nach oben.
5: Besonders teuer sind sichtbare Karosserieteile wie Türen, Kotflügel oder Außenspiegel. Ein Grund dafür ist laut Versicherungsverband der sogenannte Designschutz. Er verhindert bislang oft, dass unabhängige Hersteller optisch identische Ersatzteile anbieten dürfen. Genau das will die EU aber ändern. Bestimmte Reparaturteile sollen künftig vom Designschutz ausgenommen werden. Das könnte für mehr Wettbewerb sorgen und Reparaturen für Autofahrer günstiger machen. Thomas Bleskin, Nachrichtenredaktion.
3: Ein Cyberangriff hat in Frankreich Kühlanlagen lahmgelegt. Hunderte Supermärkte von mehreren Ketten waren nach Angaben der Ermittler betroffen. Hacker hatten aus der Ferne das Abtauen ausgelöst. Das Ausmaß der Schäden könnte mehrere Millionen Euro betragen.
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6: mit Niklas Bitzenauer. Schlechte Noten für den Allgäuer Bahnverkehr. Im Qualitätsranking der Bayerischen Eisenbahngesellschaft erreicht das Netz zwischen Buchloe und München für 2025 nur 85,4 von 100 Punkten. Damit gehört es zu den Schlusslichtern in Bayern. Hauptgründe sind Verspätungen und Züge, die häufig weniger Sitzplätze bieten als geplant. Und die Stadt Kempten will obdachlose Familien besser unterstützen. Ein neues sogenanntes Second-Step-Programm soll Eltern und Kinder in eigenen Unterkünften intensiver betreuen und ihnen den Weg in reguläre Wohnungen erleichtern. Dafür werden allerdings noch rund 5 Wohnungen benötigt. Der Sozialausschuss hat eine zusätzliche Fachkraft für das Projekt einstimmig befürwortet.
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7: Heute Nacht wird's ganz schön zapfig kalt. Also bis am Morgen haben wir dann nicht nur Nebel, sondern auch 5 bis minus 3 Grad in den Tiefstwerten. Also dran denken, falls ihr irgendwas Frostempfindliches draußen habt. Der Dienstagmorgen wird erst schön, abends kommen dann Wolken rein und nachts wird's auch ein bisschen regnen. Die Höchstwerte morgen 13 bis 17 Grad. Im Laufe des Mittwochs wird's wieder schöner und milder. Und Donnerstag und Freitag werden auch trocken, meistens sonnig und auch wieder etwas wärmer.
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9: Die B12 Richtung Kempten zwischen Kaufbeuern-Neugablonz und Altdorf. Gefahr durch ein liegen gebliebenes Fahrzeug auf dem rechten Fahrstreifen und dem Standstreifen. Ich wünsche eine gute und sichere Fahrt.
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2: Bahnverkehr zwischen Buchloe und München zählt zu den Schlusslichtern in Bayern. Kempten will obdachlosen Familien helfen, doch passende Wohnungen fehlen. Und das Wetter? Freundlich, bei aktuellen Höchstwerten noch so um die 14 Grad. Ich bin Niklas Bitzenauer. Schlechte Noten für den Allgäuer Bahnverkehr. Im Qualitätsranking der Bayerischen Eisenbahngesellschaft erreicht das Netz zwischen Buchloe und München für 2025 nur 85,4 von 100 Punkten. Damit gehört es zu den Schlusslichtern in Bayern. Hauptgründe sind Verspätungen und Züge, die häufig weniger Sitzplätze bieten als geplant. Bayernweit hat sich die Betriebsqualität dagegen aber leicht verbessert. Der Durchschnitt liegt jetzt bei 93,7 Punkten. Die Stadt Kempten will obdachlose Familien besser unterstützen. Ein neues sogenanntes Second-Step-Programm soll Eltern und Kinder in eigenen Unterkünften intensiver betreuen und ihnen den Weg in reguläre Wohnungen erleichtern. Dafür werden allerdings noch rund 5 Wohnungen benötigt. Der Sozialausschuss hat jetzt eine zusätzliche Fachkraft für das Projekt einstimmig befürwortet. Die Stadt muss im ersten Jahr 9.000 Euro selbst tragen, der Rest wird bezuschusst. Schwierigkeit bleibt der angespannte Wohnungsmarkt in Kempten. Rheinmetall will in Meckenbeuren im Bodenseekreis weitere Arbeitsplätze schaffen. Hintergrund ist ein Auftrag der Bundeswehr über rund 500 Millionen Euro für 165 mobile Rettungsstationen. Die Produktion soll im ersten Quartal 2027 starten. Seit der Übernahme durch Rheinmetall sind am Standort bereits knapp 80 zusätzliche Arbeitsplätze entstanden. Wie viele weitere dazukommen, ist allerdings noch offen. Das Unternehmen will dafür in Personal, Maschinen und zusätzliche Fertigungsflächen investieren. Schlechte Nachrichten für alle, die im Allgäu noch Briefe verschicken. Das Porto könnte ab Januar 2027 so stark steigen wie noch nie. Die Bundesnetzagentur schlägt nämlich eine Erhöhung um gut 20% vor. Beschlossen ist die Erhöhung aber noch nicht. Die Deutsche Post soll die konkreten Preise später dann festlegen.
3: Der Vorschlag der Bundesnetzagentur ist als Spielraum gemeint. Bisher hat die Post diese Spielräume aber immer voll genutzt. 2025 kletterten die Preise um gut 10%, das war ein Höchstwert. Nun droht also ungefähr das Doppelte. Das Porto für einen Standardbrief könnte damit von jetzt 95 Cent auf 1,14 Euro steigen. Grund für die Preiserhöhung sind angeblich gestiegene Kosten bei der Post, bei gleichzeitig massiv sinkenden Briefsendungen, weil Firmen und Verbraucher immer stärker auf E-Mails und Chatnachrichten setzen. Ronny Thorau, Nachrichtenredaktion.
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4: Heute Nacht kann es sogar mal ein bisschen Frost geben. Die Tiefstwerte liegen zwischen 5 und minus 3 Grad, je nachdem, wo ihr seid. Außerdem gibt es natürlich gerade in der Früh wieder ein bisschen Nebel mit dazu. Der Dienstagmorgen wird eigentlich erstmal schön. Gegen Abend, je nachdem, wo ihr seid. Außerdem gibt es natürlich gerade in der Früh wieder ein bisschen Nebel mit dazu. Der Dienstagmorgen wird eigentlich erstmal schön. Gegen Abend aber immer stärker.

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1: Ich bin Tine Klimach. Bundespräsident Frank-Walter Steinmeier will den SPD-Politiker Alexander Schweizer morgen zum neuen Arbeitsminister ernennen. Das Bundespräsidialamt kündigte die Aushändigung der Urkunde für den Nachmittag an. Schweizer folgt auf Bärbel Baas, die nach einem Trauerfall in der Familie und öffentlichen Angriffen gegen sie ihren sofortigen Rücktritt erklärt hat. Bevor der frühere Ministerpräsident von Rheinland-Pfalz das Ministerium übernehmen kann, muss er im Bundestag noch vereidigt werden. Die EU verhängt neue Sanktionen gegen eine Rekordzahl von Unterstützern der russischen Kriegsmaschinerie. Die Außenminister haben beschlossen, knapp 1600 Personen, Unternehmen und andere Organisationen mit Strafmaßnahmen zu belegen, teilte die EU-Außenbeauftragte Kallas mit.
2: Dieses neue große Sanktionspaket ist die Antwort der EU auf eine Reihe von sogenannten hybriden Angriffen Russlands auf EU-Staaten, beispielsweise den Drohnenangriff auf den Flughafen Leipzig. Die Hälfte der rund 1600 betroffenen Personen und Firmen hat laut Diplomaten mit der Produktion von ballistischen Raketen oder Drohnen zu tun. Auch Russen, die an der Ausrichtung der Duma-Wahlen in ukrainischen Gebieten beteiligt waren, kamen auf die Sanktionsliste. Das bedeutet Einreiseverbote oder das Einfrieren von Geldern. Aus Brüssel, Dieter Ebeling.
1: Der Nobelpreis für Wirtschaftswissenschaften geht in diesem Jahr an die beiden US-Forscher Robert E. Hall und Michael Woodford. Die schwedische Akademie der Wissenschaften ehrt die beiden Forscher für ihre Entwicklung neuer makroökonomischer Modelle.
3: Bei diesem Nobelpreis geht es um das Gesetz von Angebot und Nachfrage und wie Regierungen und Zentralbanken die Wirtschaft besser stabilisieren können. Bis zur Ölkrise in den 1970er Jahren war man davon ausgegangen, dass man mit Zinssenkungen allein die Wirtschaft wieder ankurbeln kann. Doch das funktioniert nicht immer. Hall und Woodford haben herausgefunden, dass Konsum auch von Erwartungen abhängt. Wer pessimistisch in die Zukunft blickt, gibt weniger Geld aus. Mit diesem Wissen kann man Finanzkrisen besser entgegenwirken. Aus Skandinavien, Sigrid Harms.
1: Zum Sport. Riesiger Moment für Alexander Zverev. Der 29-jährige Deutsche wird in den kommenden Wochen erstmals in seiner Karriere die Nummer 1 der Tennis-Weltrangliste übernehmen. Möglich macht's die Niederlage von Carlos Alcaraz beim ATP-Turnier in Shanghai. Damit ist der Weg frei. Spätestens zum Saisonende klettert Zverev an die absolute Spitze der Weltrangliste.
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4: Mit Niklas Bitzenauer. In Isny hat eine Trickdiebin eine Seniorin bestohlen. Die Unbekannte gab sich am Freitagmittag in der Kanzleistraße als neue Putzfrau aus und verschaffte sich so zu dritt zur Wohnung. In einem unbeobachteten Moment nahm sie die Geldbörse der Seniorin und flüchtete mit dem Bargeld. Die Polizei sucht jetzt dringend nach der etwa 40-jährigen Frau mit langen schwarzen Haaren und einem beigefarbenen Mantel. Und wer aus dem Allgäu in Richtung Italien fährt, muss seit heute am Brenner mit mehr Stau rechnen. Auf der Lügbrücke wird die Fahrbahn nämlich saniert, deshalb steht tagsüber zeitweise nur ein Fahrstreifen pro Richtung zur Verfügung. Die Arbeiten laufen an mehreren Tagen bis zum 22. Oktober. Nachts gelten zusätzliche Fahrverbote für Lkw und andere Fahrzeuge über 3,5 Tonnen.
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5: Heute Nacht wird's ganz schön zapfig kalt. Also bis am Morgen haben wir dann nicht nur Nebel, sondern auch 5 bis minus 3 Grad in den Tiefstwerten. Also dran denken, falls ihr irgendwas Frostempfindliches draußen habt. Der Dienstagmorgen wird erst schön, abends kommen dann Wolken rein und nachts wird's auch ein bisschen regnen. Die Höchstwerte morgen 13 bis 17 Grad. Im Laufe des Mittwochs wird's wieder schöner und milder. Und Donnerstag und Freitag werden auch trocken, meistens sonnig und auch wieder etwas wärmer.
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7: Die B12 Richtung Kempten zwischen Kaufbeuer Neugablonz und Altdorf ein liegen gebliebenes Fahrzeug auf dem rechten Fahrstreifen und dem Standstreifen. Ich wünsche euch eine gute Fahrt.
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1: Heute Nacht kann es sogar mal ein bisschen Frost geben. Die Tiefstwerte liegen zwischen 5 und minus 3 Grad, je nachdem, wo ihr seid. Außerdem gibt es natürlich gerade in der Früh wieder ein bisschen Nebel mit dazu. Der Dienstagmorgen wird eigentlich erstmal schön, gegen Abend aber immer stärker bewölkt und in der Nacht auf Mittwoch kann es dann auch ein bisschen regnen. Das Thermometer schafft es auf maximal 13 bis 17 Grad. Der Mittwoch wird dann so nach und nach wieder schöner und auch milder und auch der Rest der Woche ist dann wieder deutlich freundlicher.
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2: Normaler Verkehr im Sendegebiet. Ich wünsche euch eine gute Fahrt.
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1: Ich bin Tine Klimach. Es ist ein Rücktritt, der in der schwarz-roten Bundesregierung noch Schockwellen auslösen kann. Bärbel Baas zieht sich mit sofortiger Wirkung als Arbeitsministerin und als SPD-Chefin zurück. Der Grund? Ein persönlicher Schicksalsschlag. Und ausgerechnet in dieser schwierigen Zeit öffentliche Angriffe aus den eigenen Reihen des Koalitionspartners, wie sie sagt. SPD-Chef Lars Klingbeil wurde heute deutlich in Berlin.
2: Und auch an uns gehen die Krisen dieser Zeiten nicht spurlos vorbei. An uns geht die Polarisierung nicht spurlos vorbei, die politische Auseinandersetzung, die auch immer mehr Hass und Hetze einziehen lässt und die persönliche Diffamierung. Alles das geht an uns nicht vorbei und es sind insbesondere Frauen und insbesondere die Frauen in herausgehobenen Führungspositionen, die sowas immer stärker erleben müssen. Und ich will Ihnen für mich sehr klar sagen, das ist nicht akzeptabel.
1: Neuer Arbeitsminister wird Alexander Schweizer. Er wird morgen ernannt. Eine neue SPD-Spitze soll zum Jahreswechsel gewählt werden. Der Volkswagen-Konzern hat im dritten Quartal deutlich weniger Fahrzeuge ausgeliefert als vor einem Jahr. Weltweit waren es knapp 1,9 Millionen Autos, ein Rückgang um gut 14%. Bei der Tochter Audi brach der Absatz sogar um knapp 20% ein. Der Briefversand wird sich in Deutschland aller Voraussicht nach so stark verteuern wie noch nie. Die Bundesnetzagentur veröffentlichte einen Vorschlag, demzufolge das Briefporto zum Januar 2027 um gut 20% steigen kann.
3: Der Vorschlag der Bundesnetzagentur ist als Spielraum gemeint. Bisher hat die Post diese Spielräume aber immer voll genutzt. 2025 kletterten die Preise um gut 10%, das war ein Höchstwert. Nun droht also ungefähr das Doppelte. Das Porto für einen Standardbrief könnte damit von jetzt 95 Cent auf 1,14 Euro steigen. Grund für die Preiserhöhung sind angeblich gestiegene Kosten bei der Post bei gleichzeitig massiv sinkenden Briefsendungen. Aus Berlin, Ronny Thorau.
1: Ein mehr als 27 Stunden in einer Höhle auf Sardinien eingeschlossener Höhlenforscher ist gerettet worden. Der 31 Jahre alte Italiener wurde von Einsatzkräften aus den Geröllmassen befreit, wie Rettungskräfte mitteilten. Der Mann saß nach einem Hangrutsch seit Sonntagnachmittag in 10 Metern Tiefe fest. Nach seiner Befreiung wurde der Höhlenforscher an die Oberfläche gebracht und von medizinischem Personal stabilisiert. Er sollte anschließend in ein Krankenhaus geflogen werden.
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4: Mit Niklas Bitzenauer. In Isny hat eine Trickdiebin eine Seniorin bestohlen. Die Unbekannte gab sich am Freitagmittag in der Kanzleistraße als neue Putzfrau aus und verschaffte sich so Zutritt zur Wohnung. In einem unbeobachteten Moment nahm sie die Geldbörse der Seniorin und flüchtete mit dem Bargeld. Die Polizei sucht jetzt dringend nach der etwa 40-jährigen Frau mit langen schwarzen Haaren und einem beigefarbenen Mantel. Und wer aus dem Allgäu in Richtung Italien fährt, muss seit heute am Brenner mit mehr Stau rechnen. Auf der Lügbrücke wird die Fahrbahn nämlich saniert, deshalb steht tagsüber zeitweise nur ein Fahrstreifen pro Richtung zur Verfügung. Die Arbeiten laufen an mehreren Tagen bis zum 22. Oktober. Nachts gelten zusätzliche Fahrverbote für Lkw und andere Fahrzeuge über 3,5 Tonnen.
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5: Heute Nacht wird's ganz schön zapfig kalt. Also bis am Morgen haben wir dann nicht nur Nebel, sondern auch 5 bis minus 3 Grad in den Tiefstwerten. Also dran denken, falls ihr irgendwas Frostempfindliches draußen habt. Der Dienstagmorgen wird erst schön, abends kommen dann Wolken rein und nachts wird's auch ein bisschen regnen. Die Höchstwerte morgen 13 bis 17 Grad. Im Laufe des Mittwochs wird's wieder schöner und milder. Und Donnerstag und Freitag werden auch trocken, meistens sonnig und auch wieder etwas wärmer.
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7: Normaler Verkehr im Sendegebiet. Ich wünsche euch eine gute Fahrt.
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1: Heute Nacht kann es sogar mal ein bisschen Frost geben. Die Tiefstwerte liegen zwischen 5 und minus 3 Grad. Je nachdem, wo ihr seid. Außerdem gibt es natürlich gerade in der Früh wieder ein bisschen Nebel mit dazu. Der Dienstagmorgen wird eigentlich erstmal schön. Gegen Abend aber immer stärker bewölkt und in der Nacht auf Mittwoch kann es dann auch ein bisschen regnen. Das Thermometer schafft es auf maximal 13 bis 17 Grad. Der Mittwoch wird dann so nach und nach wieder schöner und auch milder und auch der Rest der Woche ist dann wieder deutlich freundlicher.
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2: Normaler Verkehr im Sendegebiet. Ich wünsche euch eine gute Fahrt.
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1: Ich bin David Riemer. Es ist ein Rücktritt mit Vorwürfen. Bärbel Baas nennt als einen Grund für ihren sofortigen Rückzug als Arbeitsministerin und als SPD-Chefin auch Angriffe aus der Union. Kanzler und CDU-Chef Merz weist die Vorwürfe aber zurück.
2: Baas trauert um ihre verstorbene Stieftochter. Auch SPD-Vertreter wie Klingbeil oder Schwesig nennen die jüngsten politischen Angriffe der CDU während dieser schweren Zeit unmenschlich, rücksichtslos und unanständig. Kanzler Merz kann das nicht nachvollziehen. Die CDU habe ihr Mitgefühl mit Frau Baas in den letzten 3 Wochen immer zum Ausdruck gebracht. Er sprach eher von Meinungsverschiedenheiten in der Sache. Unionspolitiker hatten Baas zuletzt kritisiert, sie würde Reformen verschleppen. Neuer Arbeitsminister wird nun der ehemalige rheinland-pfälzische Ministerpräsident Schweizer. Die SPD-Führung soll ganz neu gewählt werden. Ursula Winkler, Nachrichtenredaktion.
1: Bremen und Berlin profitieren nach Berechnungen des Instituts der deutschen Wirtschaft besonders stark vom Finanzkraftausgleich und weiteren Bundeszahlungen. Auch das Saarland und die 5 ostdeutschen Flächenländer gehören demnach zu den Profiteuren der Umverteilung. Beim Finanzkraftausgleich werden Gelder zwischen finanzstarken und finanzschwachen Bundesländern umverteilt. So soll für annähernd gleiche Lebensverhältnisse gesorgt werden. In einer Höhle auf der italienischen Mittelmeerinsel Sardinien sitzt ein Höhlenforscher tief unter der Erde fest. Nach mehr als 27 Stunden konnte der 31 Jahre alte Mann von einem Bergungsteam gerettet werden.
3: Endlich Licht und frische Luft. Der Forscher, ein Italiener, wurde sofort von Medizinern hier gecheckt und dann in ein Krankenhaus geflogen. In 10 Metern Tiefe saß er in der Falle. Es war dunkel und kalt. Ein Hangrutsch hatte den Höhleneingang komplett verschüttet. Nur im Schneckentempo konnten sich die Retter zu dem Mann vorarbeiten, räumten Steine und Geröll per Hand beiseite. Es war eine unglaubliche Aktion, sagte ein Sprecher des Bergungsteams aus Italien, Claudia Wächter.
1: Eine groß angelegte Cyberattacke hat Kühlanlagen in den Märkten von mehreren großen französischen Lebensmittelhandelsketten gestört. Den Hackern sei es gelungen, Kühl- und Gefrierschränke in den Auftaumodus umzustellen, sagte ein Sprecher der Handelsgruppe, zu der die Supermärkte Intermarché und Netto gehören. Medienberichten zufolge sollen weitere Ketten betroffen sein. Lebensmittel müssen weggeworfen werden, der Schaden könnte immens sein, die Staatsanwaltschaft ermittelt.
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4: mit Niklas Bitzenauer. In Isny hat eine Trickdiebin eine Seniorin bestohlen. Die Unbekannte gab sich am Freitagmittag in der Kanzleistraße als neue Putzfrau aus und verschaffte sich so zu dritt zur Wohnung. In einem unbeobachteten Moment nahm sie die Geldbörse der Seniorin und flüchtete mit dem Bargeld. Die Polizei sucht jetzt dringend nach der etwa 40-jährigen Frau mit langen schwarzen Haaren und einem beigefarbenen Mantel. Und wer aus dem Allgäu in Richtung Italien fährt, muss seit heute am Brenner mit mehr Stau rechnen. Auf der Lügbrücke wird die Fahrbahn nämlich saniert, deshalb steht tagsüber zeitweise nur ein Fahrstreifen pro Richtung zur Verfügung. Die Arbeiten laufen an mehreren Tagen bis zum 22. Oktober. Nachts gelten zusätzliche Fahrverbote für Lkw und andere Fahrzeuge über 3,5 Tonnen.
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5: Heute Nacht wird's ganz schön zapfig kalt. Also bis am Morgen haben wir dann nicht nur Nebel, sondern auch 5 bis minus 3 Grad in den Tiefstwerten. Also dran denken, falls ihr irgendwas Frostempfindliches draußen habt. Der Dienstagmorgen wird erst schön, abends kommen dann Wolken rein und nachts wird's auch ein bisschen regnen. Die Höchstwerte morgen 13 bis 17 Grad. Im Laufe des Mittwochs wird's wieder schöner und milder. Und Donnerstag und Freitag werden auch trocken, meistens sonnig und auch wieder etwas wärmer.
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7: Die A7, Ulm Richtung Füssenreute. Zwischen Nesselwang und Füssen, 2 Kilometer Stau, 6 Minuten Zeitverlust. Ich wünsche eine gute und sichere Fahrt.
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1: Heute Nacht kann es sogar mal ein bisschen Frost geben. Die Tiefstwerte liegen zwischen 5 und minus 3 Grad, je nachdem, wo ihr seid. Außerdem gibt es natürlich gerade in der Früh wieder ein bisschen Nebel mit dazu. Der Dienstagmorgen wird eigentlich erstmal schön, gegen Abend aber immer stärker bewölkt und in der Nacht auf Mittwoch kann es dann auch ein bisschen regnen. Das Thermometer schafft es auf maximal 13 bis 17 Grad. Der Mittwoch wird dann so nach und nach wieder schöner und auch milder und auch der Rest der Woche ist dann wieder deutlich freundlicher.
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2: Die A7, Ulm Richtung Füssenreute, zwischen Nesselwang und Füssen, 2 Kilometer Stau, 6 Minuten Zeitverlust. Ich wünsche eine gute und sichere Fahrt.

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1: Ich bin David Riemer. Vizekanzler Klingbeil hat die zurückgetretene Arbeitsministerin Baas gegen Kritik an ihrer Amtsführung verteidigt. Man sei wie verabredet im Zeitplan auch für die Rentenreform, sagte der SPD-Chef im Ersten. Baas habe die Reform nicht gebremst, es habe vielmehr eine Verabredung der Koalition gegeben, die drei Landtagswahlen abzuwarten, bevor Gesetze vorgelegt wurden. Außerdem gäbe es noch inhaltliche Fragen zu klären, so Klingbeil. Bundeskanzler Merz hat eine niedrigere Stromsteuer in Aussicht gestellt. Spielräume im Haushalt sollten dazu genutzt werden, die Stromsteuer für alle auf das europäische Mindestmaß zu senken. Merz sagte dazu:
2: Sie wissen, das ist eine Zusage, die wir bis heute nicht eingehalten haben. Wir wollen damit nicht nur Entlastung ermöglichen, sondern wir wollen auch die Glaubwürdigkeitslücke schließen, die sich aus dieser Entscheidung im letzten Jahr für uns alle ergeben hat.
1: Eine niedrigere Stromsteuer hatte die Bundesregierung an sich schon im vorigen Jahr zugesagt, die Stromsteuer dann aber nur für bestimmte Wirtschaftsbereiche gesenkt. Der Volkswagen-Konzern hat im dritten Quartal deutlich weniger Fahrzeuge ausgeliefert als vor einem Jahr. Weltweit waren es knapp 1,9 Millionen Autos, ein Rückgang um gut 14%. Bei der Tochter Audi brach der Absatz sogar um knapp 20% ein.
3: Der Knackpunkt ist China. Dort brachen die Auslieferungen des VW-Konzerns um fast 40% ein. Audi belasten außerdem die US-Zölle. Einen Lichtblick gibt es dagegen bei der Lastwagen- und Bussparte. Hier stieg der Absatz um gut 10%, vor allem dank der starken Nachfrage in den USA. Kräftig zulegen konnte dort der Truckhersteller International. Zu ihm gehört auch die Marke IC-Bus. Und die baut die berühmten gelben amerikanischen Schulbusse. Thomas Pleskin, Nachrichtenredaktion.
1: Deutschlands bester Tennisprofi Alexander Zverev wird in den kommenden Wochen erstmals in seiner Karriere die Nummer 1 der Welt. Letzte minimale Restzweifel erledigten sich durch das vorzeitige Aus von Carlos Alcaraz und Ben Shelton beim ATP-Turnier in Shanghai. Damit wird Zverev spätestens zum Saisonende auf Platz 1 des Rankings stehen. Weder Alcaraz noch Shelton können an dem 29-Jährigen vorbeiziehen. Als einzigen Deutschen bei den Männern ist dies bisher Boris Becker gelungen.
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4: mit Niklas Bitzenauer. In Isny hat eine Trickdiebin eine Seniorin bestohlen. Die Unbekannte gab sich am Freitagmittag in der Kanzleistraße als neue Putzfrau aus und verschaffte sich so zu dritt zur Wohnung. In einem unbeobachteten Moment nahm sie die Geldbörse der Seniorin und flüchtete mit dem Bargeld. Die Polizei sucht jetzt dringend nach der etwa 40-jährigen Frau mit langen schwarzen Haaren und einem beigefarbenen Mantel. Und wer aus dem Allgäu in Richtung Italien fährt, muss seit heute am Brenner mit mehr Stau rechnen. Auf der Lügbrücke wird die Fahrbahn nämlich saniert, deshalb steht tagsüber zeitweise nur ein Fahrstreifen pro Richtung zur Verfügung. Die Arbeiten laufen an mehreren Tagen bis zum 22. Oktober. Nachts gelten zusätzliche Fahrverbote für Lkw und andere Fahrzeuge über 3,5 Tonnen.
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5: Heute Nacht wird's ganz schön zapfig kalt. Also bis am Morgen haben wir dann nicht nur Nebel, sondern auch 5 bis minus 3 Grad in den Tiefstwerten. Also dran denken, falls ihr irgendwas Frostempfindliches draußen habt. Der Dienstagmorgen wird erst schön, abends kommen dann Wolken rein und nachts wird's auch ein bisschen regnen. Die Höchstwerte morgen 13 bis 17 Grad. Im Laufe des Mittwochs wird's wieder schöner und milder. Und Donnerstag und Freitag werden auch trocken, meistens sonnig und auch wieder etwas wärmer.
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7: Normaler Verkehr im Sendegebiet. Ich wünsche euch eine gute Fahrt.
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1: Heute Nacht kann es sogar mal ein bisschen Frost geben. Die Tiefstwerte liegen zwischen 5 und minus 3 Grad, je nachdem, wo ihr seid. Außerdem gibt es natürlich gerade in der Früh wieder ein bisschen Nebel mit dazu. Der Dienstagmorgen wird eigentlich erstmal schön, gegen Abend aber immer stärker bewölkt und in der Nacht auf Mittwoch kann es dann auch ein bisschen regnen. Das Thermometer schafft es auf maximal 13 bis 17 Grad. Der Mittwoch wird dann so nach und nach wieder schöner und auch milder und auch der Rest der Woche ist dann wieder deutlich freundlicher.
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2: Normaler Verkehr im Sendegebiet. Ich wünsche euch eine gute Fahrt.

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1: Ich bin David Riemer. Es ist ein Rücktritt mit Vorwürfen. Bärbel Baas nennt als einen Grund für ihren sofortigen Rückzug als Arbeitsministerin und als SPD-Chefin auch Angriffe aus der Union. Kanzler und CDU-Chef Merz weist die Vorwürfe aber zurück.
2: Baas trauert um ihre verstorbene Stieftochter. Auch SPD-Vertreter wie Klingbeil oder Schwesig nennen die jüngsten politischen Angriffe der CDU während dieser schweren Zeit unmenschlich, rücksichtslos und unanständig. Kanzler Merz kann das nicht nachvollziehen. Die CDU habe ihr Mitgefühl mit Frau Baas in den letzten 3 Wochen immer zum Ausdruck gebracht. Er sprach eher von Meinungsverschiedenheiten in der Sache. Unionspolitiker hatten Baas zuletzt kritisiert, sie würde Reformen verschleppen. Neuer Arbeitsminister wird nun der ehemalige rheinland-pfälzische Ministerpräsident Schweizer. Die SPD-Führung soll ganz neu gewählt werden. Ursula Winkler, Nachrichtenredaktion.
1: Bremen und Berlin profitieren nach Berechnungen des Instituts der deutschen Wirtschaft besonders stark vom Finanzkraftausgleich und weiteren Bundeszahlungen. Auch das Saarland und die 5 ostdeutschen Flächenländer gehören demnach zu den Profiteuren der Umverteilung. Beim Finanzkraftausgleich werden Gelder zwischen finanzstarken und finanzschwachen Bundesländern umverteilt. So soll für annähernd gleiche Lebensverhältnisse gesorgt werden. In einer Höhle auf der italienischen Mittelmeerinsel Sardinien sitzt ein Höhlenforscher tief unter der Erde fest. Nach mehr als 27 Stunden konnte der 31 Jahre alte Mann von einem Bergungsteam gerettet werden.
3: Endlich Licht und frische Luft. Der Forscher, ein Italiener, wurde sofort von Medizinern hier gecheckt und dann in ein Krankenhaus geflogen. In 10 Metern Tiefe saß er in der Falle. Es war dunkel und kalt. Ein Hangrutsch hatte den Höhleneingang komplett verschüttet. Nur im Schneckentempo konnten sich die Retter zu dem Mann vorarbeiten, räumten Steine und Geröll per Hand beiseite. Es war eine unglaubliche Aktion, sagte ein Sprecher des Bergungsteams aus Italien, Claudia Wächter.
1: Eine groß angelegte Cyberattacke hat Kühlanlagen in den Märkten von mehreren großen französischen Lebensmittelhandelsketten gestört. Den Hackern sei es gelungen, Kühl- und Gefrierschränke in den Auftaumodus umzustellen, sagte ein Sprecher der Handelsgruppe, zu der die Supermärkte Intermarché und Netto gehören. Medienberichten zufolge sollen weitere Ketten betroffen sein. Lebensmittel müssen weggeworfen werden, der Schaden könnte immens sein, die Staatsanwaltschaft ermittelt.
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4: Das wird heute eigentlich erstmal ein schöner Tag. Richtung Abend kommen aber immer mehr Wolken rein. Und in der Nacht auf Mittwoch haben wir dann tatsächlich auch ein bisschen Regen. Das Ganze heute bei 13 bis 17 Grad. Im Laufe des Mittwochs wird es dann wieder schöner und mild. Und Donnerstag und Freitag werden eigentlich auch meistens sonnig, sogar wieder ein bisschen wärmer.
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6: Normaler Verkehr im Allgäu. Ich wünsche euch eine gute Fahrt.
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1: Der Tag heute bekommt so ein bisschen einen Verlauf. Wir starten schön, es kommen dann immer mehr Wolken rein und in der Nacht auf Mittwoch ist auch ein bisschen Regen dabei. Die Temperaturen schaffen es heute auf 13 bis 17 Grad. Dann im Lauf des Mittwochs morgen wird es wieder schöner, auch milder und auch Donnerstag und Freitag, also der Rest der Woche, wird wieder etwas wärmer und meistens sogar sonnig.
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2: Normaler Verkehr im Sendegebiet. Ich wünsche euch eine gute Fahrt.

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1: Ich bin David Riemer. Finanzminister und Vizekanzler Klingbeil will seine Regierungsämter auch dann behalten, wenn er beim nächsten SPD-Parteitag nicht erneut zum Vorsitzenden gewählt werden sollte. Das sagte er bei einer Pressekonferenz. Ob er selbst noch einmal für den Parteivorsitz kandidiert, ließ Klingbeil offen. Die SPD will nach dem Rücktritt von Bärbel Baas ihre gesamte Führung zum Jahreswechsel neu wählen. Baas war auch als Arbeitsministerin zurückgetreten. Ihr Nachfolger soll der frühere rheinland-pfälzische Ministerpräsident Schweizer werden. Wer sein Auto reparieren lassen muss, zahlt für Ersatzteile immer mehr. Innerhalb von 10 Jahren sind die Preise im Schnitt um mehr als 80% gestiegen, deutlich stärker als die allgemeine Inflation. Das treibt nach Angaben der Versicherungswirtschaft auch die Reparaturkosten und damit die Schadenkosten nach oben.
2: Besonders teuer sind sichtbare Karosserieteile wie Türen, Kotflügel oder Außenspiegel. Ein Grund dafür ist laut Versicherungsverband der sogenannte Designschutz. Er verhindert bislang oft, dass unabhängige Hersteller optisch identische Ersatzteile anbieten dürfen. Genau das will die EU aber ändern. Bestimmte Reparaturteile sollen künftig vom Designschutz ausgenommen werden. Thomas Bleskin, Nachrichtenredaktion.
1: Die EU verhängt neue Sanktionen gegen Unterstützer der russischen Kriegsmaschinerie. Knapp 1600 Personen, Unternehmen und andere Organisationen, so viele wie noch nie, sollen mit Strafmaßnahmen belegt werden. Das haben die Außenminister der EU-Staaten beschlossen.
3: Der Kreml in Moskau betont immer wieder, dass die EU-Sanktionen nichts änderten an der russischen Kriegsführung. Tatsächlich hat sich Russland angepasst und ein ausgeklügeltes System zur Umgehung der Sanktionen entwickelt. Russland nutzt dafür etwa seine Nähe zu Ländern wie China, Indien und Kasachstan. Und in Moskau wird betont, dass die EU sich selbst schade. Bestätigt sieht sich Russland auch, wenn der Westen einknickt, wie jetzt etwa US-Präsident Donald Trump, der Strafmaßnahmen lockert und sich von Kreml-Chef Putin Diesel liefern lässt. Ulf Mauder, Nachrichtenredaktion.
1: Deutschlands bester Tennisprofi Alexander Zverev wird in den kommenden Wochen erstmals in seiner Karriere die Nummer 1 der Welt. Letzte minimale Restzweifel erledigten sich durch das vorzeitige Aus von Carlos Alcaraz und Ben Shelton beim ATP-Turnier in Shanghai. Damit wird Zverev spätestens zum Saisonende auf Platz 1 des Rankings stehen. Als einzigen Deutschen bei den Männern ist dies bisher Boris Becker gelungen.
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4: Das wird heute eigentlich erstmal ein schöner Tag. Richtung Abend kommen aber immer mehr Wolken rein. Und in der Nacht auf Mittwoch haben wir dann tatsächlich auch ein bisschen Regen. Das Ganze heute bei 13 bis 17 Grad. Im Laufe des Mittwochs wird es dann wieder schöner und mild. Und Donnerstag und Freitag werden eigentlich auch meistens sonnig, sogar wieder ein bisschen wärmer.
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6: Normaler Verkehr im Allgäu. Ich wünsche euch eine gute Fahrt.
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1: Der Tag heute bekommt so ein bisschen einen Verlauf. Wir starten schön, es kommen dann immer mehr Wolken rein und in der Nacht auf Mittwoch ist auch ein bisschen Regen dabei. Die Temperaturen schaffen es heute auf 13 bis 17 Grad. Dann im Lauf des Mittwochs morgen wird es wieder schöner, auch milder und auch Donnerstag und Freitag, also der Rest der Woche, wird wieder etwas wärmer und meistens sogar sonnig.
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2: Normaler Verkehr im Allgäu. Ich wünsche euch eine gute Fahrt.

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1: Ich bin David Riemer. Vizekanzler Klingbeil hat die zurückgetretene Arbeitsministerin Baas gegen Kritik an ihrer Amtsführung verteidigt. Man sei wie verabredet im Zeitplan auch für die Rentenreform, sagte der SPD-Chef im Ersten. Baas habe die Reform nicht gebremst, es habe vielmehr eine Verabredung der Koalition gegeben, die 3 Landtagswahlen abzuwarten, bevor Gesetze vorgelegt wurden. Außerdem gäbe es noch inhaltliche Fragen zu klären, so Klingbeil. Bundeskanzler Merz hat eine niedrigere Stromsteuer in Aussicht gestellt. Spielräume im Haushalt sollten dazu genutzt werden, die Stromsteuer für alle auf das europäische Mindestmaß zu senken. Merz sagte dazu:
2: Sie wissen, das ist eine Zusage, die wir bis heute nicht eingehalten haben. Wir wollen damit nicht nur Entlastung ermöglichen, sondern wir wollen auch die Glaubwürdigkeitslücke schließen, die sich aus dieser Entscheidung im letzten Jahr für uns alle ergeben hat.
1: Eine niedrigere Stromsteuer hatte die Bundesregierung an sich schon im vorigen Jahr zugesagt, die Stromsteuer dann aber nur für bestimmte Wirtschaftsbereiche gesenkt. Der Volkswagen-Konzern hat im 3. Quartal deutlich weniger Fahrzeuge ausgeliefert als vor einem Jahr. Weltweit waren es knapp 1,9 Millionen Autos, ein Rückgang um gut 14%. Bei der Tochter Audi brach der Absatz sogar um knapp 20% ein.
3: Der Knackpunkt ist China. Dort brachen die Auslieferungen des VW-Konzerns um fast 40% ein. Audi belasten außerdem die US-Zölle. Einen Lichtblick gibt es dagegen bei der Lastwagen- und Bussparte. Hier stieg der Absatz um gut 10%, vor allem dank der starken Nachfrage in den USA. Kräftig zulegen konnte dort der Truckhersteller International. Zu ihm gehört auch die Marke IC-Bus. Und die baut die berühmten gelben amerikanischen Schulbusse. Thomas Pleskin, Nachrichtenredaktion.
1: Deutschlands bester Tennisprofi Alexander Zverev wird in den kommenden Wochen erstmals in seiner Karriere die Nummer 1 der Welt. Letzte minimale Restzweifel erledigten sich durch das vorzeitige Aus von Carlos Alcaraz und Ben Shelton beim ATP-Turnier in Shanghai. Damit wird Zverev spätestens zum Saisonende auf Platz 1 des Rankings stehen. Weder Alcaraz noch Shelton können an dem 29-Jährigen vorbeiziehen. Als einzigen Deutschen bei den Männern ist dies bisher Boris Becker gelungen.
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4: Das wird heute eigentlich erstmal ein schöner Tag. Richtung Abend kommen aber immer mehr Wolken rein. Und in der Nacht auf Mittwoch haben wir dann tatsächlich auch ein bisschen Regen. Das Ganze heute bei 13 bis 17 Grad. Im Laufe des Mittwochs wird es dann wieder schöner und mild. Und Donnerstag und Freitag werden eigentlich auch meistens sonnig, sogar wieder ein bisschen wärmer.
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6: Normaler Verkehr im Allgäu. Ich wünsche euch eine gute Fahrt.
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